0: Das Wetter.
1: So, wir verabschieden uns langsam von den Regenwolken. Die ziehen aus NRW langsam raus. Temperaturen in dieser Nacht so zwischen 10 und 15 Grad. Nachher starten wir dann auch erst nochmal relativ bewölkt in den Tag. Es gibt allerdings auch Auflockerungen. Das bedeutet also, wir bekommen was von der Sonne zu sehen. Das ist sehr schön und es wird relativ warm, also angenehm warm mit 23 Grad. Und der Mittwoch wird dann ähnlich.
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2: A40 Dortmund-Essen zwischen Dortmund-Hombruch und Dortmund-Barob. 1 Kilometer Stau. Wir wünschen allen unterwegs gute Fahrt.
1: Ich finde, das ist eine der ungewöhnlichsten Beziehungen, die es derzeit, glaube ich, in der Pop- und Politikwelt gibt. Katy Perry zusammen mit dem ehemaligen kanadischen Premierminister

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0: Musik von Bebe Rexha und New Religion hier bei uns. Ich wünsche euch eine schöne Nacht. Gleich übernimmt der Kollege Robert Jans. Der bringt euch gut durch die restlichen Stunden dieser Nacht hinein in den Morgen. Und ich habe noch neue Musik jetzt für euch von den Sportfreunden Stiller.
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1: Ich bin Ursula Winkler. Bei der Deutschen Bahn gilt ab heute an 4 weiteren Bahnhöfen ein Alkoholkonsumverbot. Am Berliner Hauptbahnhof, Berlin-Gesundbrunnen sowie in Kiel und Braunschweig. An mehr als 30 Stationen deutschlandweit gibt es bereits ein Alkoholverbot. Ab Mitte Oktober soll es dann an allen Bahnhöfen gelten. Der Konzern erhofft sich von der Ausweitung unter anderem mehr Sicherheit für Fahrgäste und Beschäftigte und sauberere Bahnhöfe. Das Leben in Deutschland hat sich im August weiter verteuert. Die Verbraucherpreise lagen um 2,9% über dem Niveau des Vorjahresmonats, nach 2,8% Inflation im Juli. Das hat das Statistische Bundesamt auf Basis vorläufiger Zahlen mitgeteilt.
2: Benzin, Diesel und Heizöl sind nach wie vor die Preistreiber, sagt Inflationsexpertin Silke Tober. Denn nachdem der Tankrabatt Ende Juni ausgelaufen war, waren die Preise schon spürbar gestiegen. Und im August ging es dann weiter rauf. Noch stärker als jetzt hatten die Verbraucherpreise zuletzt im Dezember 2023 angezogen. Tanken und Heizen kosteten im August über 10% mehr als vor einem Jahr. Wenigstens sind aber die Lebensmittelpreise einigermaßen stabil geblieben. Thomas Thonfeld, Nachrichtenredaktion.
1: Backofentemperaturen, brennende Wälder und ausgetrocknete Flüsse. Der diesjährige Sommer ist nach einer vorläufigen Auswertung der zweitwärmste, der in Deutschland jemals offiziell gemessen wurde. Das teilte der Deutsche Wetterdienst mit. Etwas wärmer war nur der Jahrhundertsommer 2003.
3: So viele heiße Sommertage bei uns gab's noch nie, also Tage mit 30 Grad und mehr. Selbst viele Nächte waren tropisch. Am wärmsten war's im Saarland. Es war ein Extremsommer mit tausenden Hitzetoten. Wälder brannten, Flüsse und Böden trockneten aus. Und das ist nicht nur Wetter. Solch eine Hitzewelle, sagen die Experten, wäre ohne den Klimawandel statistisch unmöglich gewesen. Claudia Wächter, Nachrichtenredaktion.
1: Fußballstar Lionel Messi beendet seine Karriere in der argentinischen Nationalmannschaft. Er erklärte, die Entscheidung falle ihm sehr schwer, aber die Zeit dafür sei gekommen. Messi bestritt insgesamt 207 Länderspiele und erzielte dabei 125 Tore. Sein größter Erfolg mit Argentinien war der Gewinn der Weltmeisterschaft 2022.
4: Das Wetter. In der Nacht lässt das Schauerrisiko weiter nach. Tiefstwerte irgendwo zwischen 15 und 10 Grad. Schauen wir auf den Tag. Der Dienstag startet mit vielen Wolken im Tagesverlauf, lockert es dann aber immer mehr auf. Einzelne Schauer sind aber auch mit dabei und Höchsttemperaturen haben wir bis 23 Grad.
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6: A40 Dortmund-Essen zwischen Dortmund-Hombruch und Dortmund-Barob. 1 Kilometer Stau. Wir wünschen allen unterwegs gute Fahrt.
4: 3 Uhr ist durch, Robert Janz ist hier, ab jetzt übernehme ich und mit mir geht's dann hier gemeinsam durch die Nacht. Und jetzt starten wir mit 2 Namen, bei denen man eigentlich schon weiß, das wird jetzt nicht besonders ruhig. Im positiven Sinn, Jennifer Lopez und David Guetta, die haben sich dieses Jahr für ihre gemeinsame Single zusammengetan. Hier ist Save Me Tonight, passt ja auch zur Uhrzeit.
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0: 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Und jetzt hören wir die Toten Hosen mit Nur nach vorn.
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0: das Wetter.
1: In der Nacht lässt das Schauerrisiko weiter nach. Tiefstwerte haben wir zwischen 15 und 10 Grad. Der Dienstag startet dann oft bewölkt. Im Tagesverlauf lockert es aber auch auf. Einzelne Schauer sind aber auch mit dabei. 19 bis 23 Grad sind drin.
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2: A44 Dortmund-Kassel zwischen Kreuz Wünnenberg-Haaren und Lichtenau. 1 Kilometer Stau. Wir wünschen allen unterwegs gute Fahrt.
1: Ah, wir nähern uns 4 Uhr, also schönen guten Morgen an dieser Stelle. Guten Start wünsche ich euch in diesen ganz, ganz frühen Dienstag. Und jetzt spiele ich euch Eminem mit Lose Yourself.
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0: Ja, ein paar von euch haben vielleicht schon so eine unheimliche Begegnung zu Hause gehabt. Denn die Tage werden jetzt, ihr spürt das, werden wieder kälter. Ne? Und das bedeutet, nicht nur wir sind häufiger drin und fühlen uns da wohl, sondern Spinnen. Denen geht's doch eigentlich genauso. Ne? Tauchen in dieser Zeit einfach wieder häufiger bei uns zu Hause in der Bude auf. Zeit also, dass wir, wie immer, natürlich sehr erwachsen auf dieses Thema reagieren.
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3: Wichtig ist erstmal, wir leben nicht in Australien, wo Spinnen von Geburt an eine Ausbildung zum Serienkiller machen können und Auto fahren. Welches Beinchen benutzen sie dann zum Bremsen? Egal. Hier in NRW sind die meisten Spinnen für uns Menschen jedenfalls ungefährlich. Frage, warum sind die dann alle so hässlich? Hätte man die dann nicht einfach so zusammenbasteln können, dass sie nicht aussehen wie ein Horrorfilm auf 8 Beinen? Man hätte zum Beispiel rosa Herzchen drauf machen können oder einfach in Großbuchstaben draufschreiben, hallo, ich bin der Joachim und ich hänge hier nur so rum. Stattdessen gab man ihnen 8 teils haarige Beine und 25.000 Augen. Stell mal vor, ich hätte das. Würde bei einem Tinder-Date vermutlich auch nicht so gut ankommen. Ich schau dir in die Augen, Kleines. Scheiße, in welche? Es sind so viele. Ich bin überfordert. Zurück zum Thema Spinnen. Wenn ich nachts auf Toilette gehe und da sitzt so ein Kollege mit gefühlten 3 Metern Durchmesser neben der Toilette, ja, dann werde ich halt unleidlich. Was also tun? Ich persönlich erfahre folgendermaßen immer sehr gut: Ruhe bewahren und die Spinne mit einem Glas raustragen. Entschuldigung, das war gelogen. Ruhe bewahren, genau. Und am Ende flechten die Spinne und ich uns gegenseitig die Haare und hören Bibi und Tina. Wisst ihr, wann ich das letzte Mal Ruhe bewahrt habe? Genau, noch nie. Und wisst ihr, was noch schlimmer ist als so eine Winkelspinne mit einem Körper so groß wie ein Kleinwagen? Eine Winkelspinne, die plötzlich verschwunden ist. Du weißt, sie ist da irgendwo. Du weißt aber nicht wo. Ganz ehrlich, da hilft dann nur noch eins: Ausziehen und nie wiederkommen. Super nützlicher Tipp. Gern geschehen.
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1: Ich bin Ursula Winkler. Die Bahn setzt ab heute das neue Alkoholverbot stufenweise an ihren Bahnhöfen um. Der Konzern erhofft sich dadurch unter anderem mehr Sicherheit für Fahrgäste und Beschäftigte. Aber es gibt auch Kritik an dem Verbot.
2: Deutlich weniger Müll und Gewalt. Diese Bilanz zieht die Bahn nach einem Modellprojekt. An 30 Bahnhöfen gilt das Verbot nämlich schon. Ab heute kommen 4 dazu, unter anderem der Berliner Hauptbahnhof. Bis Mitte Oktober soll das Verbot dann an allen 5.400 Bahnhöfen gelten. Es ist dann verboten, Alkohol im Bahnhofsgebäude und an den Gleisen zu trinken. Der Konsum in Bahnhofskneipen und in Fernzügen bleibt aber erlaubt. Kritiker sagen, dieses Verbot könne gar nicht kontrolliert werden. Dafür fehlt schlicht das Personal. Thomas Bremser, Nachrichtenredaktion.
1: Bundeskanzler Merz ist bei einem Wahlkampfbesuch in Mecklenburg-Vorpommern teils ausgepfiffen und beschimpft worden. Einige Menschen riefen in Kühlungsborn unter anderem Rücktritt und bezeichneten Merz als Kriegstreiber. Aus dem Publikum gab es aber auch Widerspruch gegen die lautstarken Proteste. Ein zuvor angekündigtes Pressestatement des Kanzlers fand nicht statt. Die Geschlechterverteilung ist in Deutschland sehr unterschiedlich. Je nach Alter und Region unterscheidet sich die Anzahl der Frauen und Männer teils deutlich. Das zeigen Daten des Statistischen Bundesamts.
3: Insgesamt gesehen leben hierzulande etwas mehr Frauen. Laut Statistik kommen bundesweit 1027 Frauen auf 1000 Männer. Die sind wiederum in den jüngeren Altersgruppen in der Überzahl, während es bei den älteren, also ab 50, mehr Frauen gibt. Laut Experten ist das auf eine höhere Lebenserwartung von Frauen zurückzuführen. Gleichzeitig gibt es bei älteren Männern eine höhere Abwanderung. Am größten ist der Unterschied in der Geschlechterverteilung übrigens in Schleswig-Holstein. Am ausgeglichensten ist das Verhältnis in Baden-Württemberg. Katrin Müller, Nachrichtenredaktion.
1: Der Sommer in diesem Jahr ist nach einer vorläufigen Auswertung der zweitwärmste, der in Deutschland jemals offiziell gemessen wurde. Das teilte der Deutsche Wetterdienst mit. Das voraussichtliche Temperaturmittel lag demnach bei 19,6 Grad. Beispiellos war 2026 die Häufigkeit der Hitze. Im Deutschlandmittel seien rund 22 heiße Tage mit mindestens 30 Grad und etwa 5 sehr heiße Tage mit mindestens 35 Grad ermittelt worden.
4: Das Wetter. Der Dienstag startet eher grau, also viele Wolken sind unterwegs. Im Tagesverlauf lockert es dann aber auch auf, bis 23 Grad bekommen wir später. Und schauen wir schon mal auf morgen, da ist es dann wechselnd bewölkt, die meiste Zeit trocken, das ist die gute Nachricht. Am Nachmittag und am Abend sind aber vereinzelt Schauer möglich, das Ganze dann bei ähnlichen Temperaturen wie heute.
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5: Zurzeit liegen uns keine Meldungen vor, wir wünschen allen unterwegs gute Fahrt.
4: Theo ist durch, Robert Jantz ist hier und jetzt habe ich euch Musik mitgebracht von Benson Boone. 2024 hat er mit diesem Song den ganz großen Durchbruch geschafft. Beautiful Things ging erst bei TikTok viral und später wurde er dann international zum Nummer 1 Hit und den gönnen wir uns jetzt. Also auf geht's, rein in diesen Dienstag.
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0: Michael Jackson. So geht's hier. Ah, das singt auch sich jetzt richtig ein. So geht's in Richtung frühen Dienstagmorgen. Und in der Messe Düsseldorf, da tümmelt sich gerade wirklich alles und jeder, guckt jetzt noch nicht, jetzt wird er geschlafen. Aber wenn es später wieder hell wird, ne, dann sind da alle am Start, die gerne draußen Urlaub machen. Der Caravan-Salon ist da seit dem Wochenende geöffnet. Und unser Hannes, der hat da auch schon Erfahrung gemacht.
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2: Also ich war jetzt auf der Caravan-Messe. Ich kann die allerdings nicht empfehlen. Ich musste mal, aber die Spülung in den ganzen Toilettenwagen, die hat gar nicht funktioniert. Es ist ja schon der Wahnsinn, weil irgendwie dachte ich zwischendurch, bin ich auf einem Boot und die haben einfach Räder an die ganzen Yachten drangezimmert? Weil anders kann ich mir die Preise nicht erklären. Wohnwagen, das war doch mal Urlaub für den kleinen Mann. Aber der kleine Mann, der braucht heute dicke Taschen oder besser noch ein ganzes Bitcoin-Imperium, um sich das leisten zu können. Das sind mobile Luxusbungalows. Jede Wand ausziehbar. Voll ausgestattete Küchen von Spülmaschinen bis Thermomix. Alles drin. Porta Potti, das ist auch Geschichte. Wo du früher noch einen Eimer mit Deckel aus einer Klappe im Schrank gezogen hast, wenn es am Hinterausgang geklingelt hat. Hast du jetzt gefließte Bäder mit Verschweißtoilette. Ja, die verpacken dein Geschäft noch hübsch mit Schleifchen drumrum. Ich frag mich ja, ob man die Weihnachtsgeschenke da auch reinlegen kann. Das wäre praktisch. Und immer dran denken, bei Camping ja brauchst du nicht viel. Weil er schon immer alles mitschleppt.
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0: das Wetter.
1: Der Dienstag startet mit vielen Wolken. Im Tagesverlauf lockert es aber auch auf. Bis 23 Grad sind später drin. Morgen dann wechselnd bewölkt. Die meiste Zeit trocken. Am Nachmittag und Abend sind aber einzelne Schauer möglich. Das Ganze bei ähnlichen Temperaturen wie heute.
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2: Zurzeit liegen uns keine Meldungen vor. Wir wünschen allen unterwegs gute Fahrt.
1: Robert Ganz ist hier und jetzt habe ich einen 2000er für euch und der Song, der passt eigentlich perfekt zur Uhrzeit. Can't Fight the Moonlight spiele ich euch, wird in diesem Jahr 26 Jahre alt tatsächlich. Auf geht's in diesen noch ganz jungen Dienstag. Schön, dass ihr dabei seid.
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0: Holly Humberstone war das bei uns mit To Love Somebody. Das ist der ganz, ganz frühe Dienstag und das heißt, jetzt ist es nach 6 Wochen immer krass, diesen Satz zu sagen, weil ich finde, dann merkt man immer erstmal, wie die Zeit reist. Morgen am Mittwoch, da ist es soweit, da beginnt die Schule wieder. Und wenn Eltern so dann ihre Kinder zur Schule bringen, ne, oder das Thema zu Hause zur Sprache kommt, dann hat man vielleicht echt auch das Gefühl und checkt so, boah, Schule ist heute irgendwie anders als damals, als früher. Zumindest meinem Kollegen Kevin Zimmer geht das so. Der hat das Gefühl, ne, wenn er so an seine Schulzeit mal zurückdenkt und das dann vergleicht.
1: Ja, wir hatten ja schon ganz andere Schulturnister, da ging es ja schon mit los, ja. Die sahen alle aus wie Schuhschränke und sie waren auch so schwer. Und sie waren entweder von Scout, Amigo oder McNeil. Und McNeil hatte einen Chihuahua im Logo. Da warst du schon Loser, bevor du das Klassenzimmer erreicht hast. Da muss man ja noch nicht mal Grafiker oder Werbefachmann sein. Dass sich ein Chihuahua nicht als Wappentier eignet, musst du doch merken, ja? Nimm einen Löwen, einen Bären oder einen Adler. Chihuahua. Hä? McNeil-Schulturnisterträger hatten keinen fairen Start in die Schulzeit. Heute sind die Schulturnister so leicht wie ein Chihuahua nach dem Kacken, dafür so teuer wie ein Goldbarren. Nicht nur das hat sich geändert, heute kriegen die Kinder ja auch Smartwatches mit in die Schule, damit Vati und Mutti zu Hause immer wissen, wo die sind. Ja, wo sollen die sein? Hoffentlich bei Frau Schlüter im Englischunterricht.
2: In dieser Klasse habe ich ein halbes Jahr Englischunterricht gegeben, obwohl ich gar kein Englisch kann.
1: Und da sind wir auch schon bei den Lehrkräften. Früher hatten die eine Tasche. Heute haben die alle ein Tablet oder ein Smartphone und sind in WhatsApp-Gruppen mit dem Schlimmsten der Schule vernetzt. Mit uns Eltern. Und da sind sie dann auch selbst schuld, wenn die besorgte Bettina mitten im Unterricht Frau Schlüter anruft, um zu fragen, ob Kaspar Friedrich auch seinen Apfelsaft getrunken hat, nachdem er die Banane gegessen hat. Ja, da müssen heutzutage Eltern und Lehrer an einem Strang ziehen, denn wenn Kaspar Friedrich den Apfelsaft nicht trinkt, bekommt er Verstopfung. Überhaupt wird viel mehr über Gefühle in der Schule heutzutage geredet als früher.
3: Chantal.
4: Ja?
3: Oh, leise. Ja.
1: Und wo ist eigentlich von früher die Erdbeer- oder Vanillemilch oder der Kakao, der uns damals als gesundes Schulgetränk täglich in die Schule geliefert worden ist, ja? Meine Eltern mussten noch monatlich Kakaogeld abgeben. Und sie haben damit den besten Grundstein gelegt für einen tollen Start in die frühe Diabetes-Typ-2-Karriere. Naja, aber heute brauchen wir die Milchlieferung in der Schule nicht mehr. Heute wissen wir es besser. Jetzt hat jeder Apfelschorle mit. Jetzt muss sie Kaspar Friedrich nur eben trinken. Sonst landet das nämlich als Programmpunkt auf dem Elternabend. Direkt nach dem Punkt Schultoiletten. Aber das Thema, das gab's schon zu meiner Zeit.
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1: Ich bin Ursula Winkler. Bei der Deutschen Bahn gilt ab heute an 4 weiteren Bahnhöfen ein Alkoholkonsumverbot. Am Berliner Hauptbahnhof, Berlin-Gesundbrunnen sowie in Kiel und Braunschweig. An mehr als 30 Stationen deutschlandweit gibt es bereits ein Alkoholverbot und ab Mitte Oktober soll es dann an allen Bahnhöfen gelten. Der Konzern erhofft sich von der Ausweitung unter anderem mehr Sicherheit für Fahrgäste und Beschäftigte und sauberere Bahnhöfe. Abnehmspritzen wie Ozempic oder Wegovy gibt es bei uns in Deutschland schon länger. Ab heute bieten Apotheken nun das Medikament als Pille an. Für die einen schlicht revolutionär, andere dagegen warnen schon vor dubiosen Anbietern.
2: Schlucken ist für viele angenehmer als Spritzen und manche Apotheken rechnen offenbar schon mit einem wahren Ansturm auf die Abnehmpille. Die gibt's allerdings nur auf Rezept. Man muss sie täglich nehmen und aus eigener Tasche zahlen, aber sie habe vergleichbare Effekte wie die Spritze, sagen Fachleute. Allerdings betonen sie, die Pille ist kein Lifestyle-Produkt und sie warnen auch vor unseriösen Online-Anbietern oder auch Online-Ärzten. Claudia Wächter, Nachrichtenredaktion.
1: Für den KI-Bot ChatGPT, das riesige Online-Forum Reddit und die Spieleplattform Roblox gelten bald deutlich strengere EU-Regeln. Wie die EU-Kommission mitteilte, werden die drei Plattformen künftig genauer beim Kinder- und Jugendschutz und der Bekämpfung rechtswidriger Inhalte überprüft.
3: Für diese Plattform gelten künftig die Vorschriften des EU Digital Services Act. Die haben schon TikTok, Facebook oder Instagram einigen Ärger bereitet. ChatGPT, Reddit und Roblox müssen also künftig darauf achten, dass dort keine Hassbotschaften oder Falschinformationen geteilt werden. Vor allem dürfen sie nichts tun, was eine Abhängigkeit junger Menschen, also eine Art Sucht, fördert. Die Regeln gelten für Plattformen mit mehr als 45 Millionen Nutzern pro Monat. Bei Verstößen drohen Millionen Geldstrafen. Dieter Ebeling-Bussel.
1: Knapp 30 Jahre nach dem Mord an US-Rapper Tupac Shakur ist der frühere Gang-Anführer Duane Davis schuldig gesprochen worden. In einem Prozess in Las Vegas sahen es die Geschworenen als erwiesen an, dass er als Drahtzieher für den Tod des Rappers verantwortlich ist. Der damals 25-jährige Tupac wurde 1996 in einem Auto in Las Vegas angeschossen und starb später im Krankenhaus. Tupac war einer der einflussreichsten Rapper seiner Zeit.
4: Das Wetter. Geht erstmal mit vielen Wolken los heute. Später lockert es aber auch auf und wird dann auch ganz freundlich. Bis 23 Grad sind später drin. Am Mittwoch dann wechselnd bewölkt, die meiste Zeit trocken. Am Nachmittag und Abend sind aber einzelne Schauer möglich. Das Ganze dann bei ähnlichen Temperaturen wie heute.
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6: Zurzeit liegen uns keine Meldungen vor. Wir wünschen allen unterwegs gute Fahrt.
4: 5 Uhr ist durch, so langsam werden wir alle wach. Robert Janz ist hier, ich wünsche euch einen schönen guten Morgen. Und es ist tatsächlich passiert. Heute ist offiziell sogar der erste Tag des meteorologischen Herbstes. Mein herzlichen Glückwunsch. Also, wenn ihr jetzt am liebsten einfach wieder unter die Decke flüchten möchtet, ich kann das doch verstehen.
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4: Aber wegrennen ist ja keine Lösung. Darum macht das jetzt einfach pink für uns. Stellvertretend spiele ich euch mit Runaway.

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0: Mit neuer Musik von Moskenner geht's rein in diesen ganz frühen Dienstag und meine Kollegin Laura Potting, so
1: ja,
0: ist der Name.
1: Mein ja, Mensch.
0: Ja, ja ich, das Hallo. Passt zu dem, über das wir, glaube ich, gleich sprechen werden.
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0: Ja, schrecklicher Tag heute. Wir dürfen uns an Bahnhöfen nicht mehr die Kante geben. Gut.
1: Morgens um 5, wie wir das ja immer morgens um 5 machen, dann so einen normalen Dienstag nicht.
0: Nee, im Ernst jetzt. Also die Bahn setzt tatsächlich ab heute ein ausgeweitetes Alkoholverbot an ihren Bahnhöfen stufenweise durch, ne?
1: Ja, laut Bahn gilt das Alkoholverbot ab heute neu am Berliner Hauptbahnhof, der Station Berlin-Gesundbrunnen sowie in Kiel und Braunschweig. An mehr als 30 Stationen deutschlandweit gilt es schon, auch hier bei uns in NRW, darunter Bonn, Dortmund, Düsseldorf, Köln. Bis zum 15. Oktober soll es schrittweise an allen Bahnhöfen in Deutschland umgesetzt werden. Es gilt dann im gesamten Bahnhofsbereich, inklusive hier Bahnsteige. Mhm. In den gastronomischen Betrieben im Bahnhof darf aber weiterhin Alkohol verkauft und getrunken werden.
0: Na Gott sei Dank. Nein, also Spaß beiseite. Aber das bedeutet, also wenn jetzt die Kaulitz-Zwillinge zum Beispiel heute in Düsseldorf oder Bonn oder so eine Champagner trinken wollen, das machen die ja manchmal am Bahnsteig, dürfen die nicht.
1: Und dabei haben die ja heute Geburtstag, genau wie Zendaya, die wird heute 30.
0: Kenn ich nicht.
1: Du kennst ja auch nie wen. Also ist ja nur eine der gefragtesten Schauspielerinnen aktuell. Ja, Zendaya ist gerade im Kino in die Odyssee, Spider-Man, Brand New Day. Und in diesem Jahr kommt dann auch noch der Abschluss der Dune-Reihe mit ihr, weißt du Bescheid.
0: Ja.
1: Und wichtig heute auch noch, heute ist meteorologischer Herbstanfang. Ich kann das Wort nicht aussprechen, ohne betrunken zu klingen.
0: Ach, Laura. Gut, dann würde ich sagen, trinken wir jetzt einen Kaffee.
1: Ja.

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0: Das Wetter.
1: Der Tag startet mit vielen Wolken, im Tagesverlauf lockert es dann aber zunehmend auf, bis 23 Grad sind später drin. Am Mittwoch dann wechselnd bewölkt, meist trocken am Nachmittag und Abend, sind aber einzelne Schauer möglich, das Ganze bei ähnlichen Temperaturen wie heute.
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2: Zurzeit liegen uns keine Meldungen vor, wir wünschen allen unterwegs gute Fahrt.
1: Schönen guten Morgen wünsche ich euch. Robert Jantz ist hier und der nächste Song, den ich euch mitgebracht habe, der wird in diesem Jahr tatsächlich 35 Jahre alt. Ich spiele euch Wind of Change von den Scorpions.
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1: Also da 35 Jahre später reicht dieses Pfeifen am Anfang immer noch sofort und man weiß, was da jetzt kommt. Kommt gut rein in diesen noch ganz frühen Dienstag.

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0: Shawn Mendes war das. Einen schönen guten Morgen. Startet gut rein in diesen noch ganz frühen Dienstag. Und da komme ich jetzt direkt mit einer krassen Frage mal um die Ecke. War jemand aus deiner Familie in der NSDAP? Das kann man seit diesem Jahr online checken. Und Julia Rebecca Riedel von der Evangelischen Kirche erzählt im Augenblick mal, warum sie sich selbst noch nicht getraut hat, das mal nachzuschauen.
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2: Meine Oma war 24, als am 1. September 1939 der Zweite Weltkrieg begann. Sie war im Bund Deutscher Mädel, hat begeistert mit hunderten anderen jungen Frauen im Stadion in Wuppertal für den Führer geturnt. Sie war ein Teil des Unrechtsregimes. Als Oma habe ich sie geliebt. Nach der Schule war ich oft bei ihr, habe ihr erzählt, was in der Schule los war. Aber Geschichte, der Holocaust, die Lager, die Zahlen. Irgendwann war ich so wütend, dass ich sie hart konfrontiert habe. Sie hat mir etwas gesagt, das ich bis heute nicht vergessen habe. Ich habe nicht sehen wollen, was da Schlimmes passierte. Sie hat nicht gesagt, ich habe es nicht gewusst. Sie hat gesagt, ich habe es nicht sehen wollen. Meine Oma hatte ein schweres Leben geprägt von Verlust und Verletzung. Das erklärt vielleicht manches. Es entschuldigt aber nichts. Ich frage mich, wie so viele Menschen es so weit kommen lassen konnten, dass Millionen Menschen verschwunden sind und getötet wurden. Ich habe keine Antwort darauf, aber ich weiß, Hass grenzt aus und Hass tötet. Die Zeit, der Spiegel und die Süddeutsche Zeitung haben dieses Jahr die NSDAP-Mitgliederkartei nach Namen durchsuchbar gemacht, mit KI. War jemand aus meiner Familie Parteimitglied? Das kann ich jetzt online checken. Wobei ich gestehen muss, ich habe mich noch nicht getraut. Julia Rebecca Riedel von der Evangelischen Kirche für Augenblick mal.

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1: Mit Thorsten Adolfs. Guten Morgen. Kanzler Merz hat sich persönlich in den Wahlkampf im Osten eingeschaltet. Die Art und Weise hat aber viele Menschen verwundert. Merz war gestern in Sachsen-Anhalt und Mecklenburg-Vorpommern, er hielt aber keine Rede. Stattdessen gab es vor Journalisten nur kurze Statements. Marc Weiß mit weiteren Infos.
2: Abgeschirmt hinter Mauern, Zäunen und der Polizei, das war das Programm des Kanzlers. Viele Menschen waren vor allem nach Quedlinburg in Sachsen-Anhalt gekommen und fragten sich hinterher, warum eigentlich. Merz besuchte die Stadt mit CDU-Spitzenkandidat Schulze. Für normale Bürger gab es ihn aber weder zu sehen noch zu hören. Vorher in Mecklenburg-Vorpommern war der Kontakt zum Wähler auch nur sehr kurz und für Merz vermutlich weniger schön. In Kühlungsborn an der Ostsee besuchte er einen CDU-Wahlkampfstand und wurde dort von Passanten ausgepfiffen und beschimpft. Gegenüber den Medien äußerte sich Merz dann, immerhin lieferte aber nichts Neues. Sachsen-Anhalt dürfe kein Experimentierfeld für Wutbürger werden. Sollte das Land von der AfD regiert werden, dann werde kaum noch ein Investor aus dem Ausland dorthin kommen, wiederholte der Kanzler seine Aussagen aus dem Sommerinterview. Am kommenden Sonntag wird in Sachsen-Anhalt gewählt. Bis dahin soll es keinen öffentlichen Auftritt des Kanzlers dort geben.
1: Und jetzt weitere Nachrichten im Überblick. IG Metall-Chefin Benner wirft VW-Chef Blume schwere Fehler vor. Es sei ein großer Fehler, der VW-Führung Werke in Emden, Zwickau, Hannover und Neckarsulm anzuzählen, 50.000 weitere Arbeitsplätze abbauen zu wollen und gleichzeitig zu verkünden, die Umsatzrendite müsse von zuletzt 3,8% bis 2030 auf 8-10% steigen, sagte Benner der Augsburger Allgemeinen. In Köln beginnt heute ein Protestcamp von Kriegsgegnern. Das Bündnis Rheinmetall Entwaffnen demonstriert damit gegen die deutsche Aufrüstung. Angemeldet sind 500 Teilnehmer. Die Polizei ist mit bis zu 1.000 Beamten im Einsatz. Das Camp dauert bis Sonntag. Die Versicherer rechnen in diesem Jahr mit weniger Schäden durch Naturkatastrophen als sonst, wenn es bis Ende des Jahres keine größeren Katastrophen mehr gibt. Vom Gesamtverband der Versicherungswirtschaft heißt es, die schweren Winterstürme seien diesmal ausgeblieben. Deshalb geht der Verband von Schäden in Höhe von 2 Milliarden Euro aus. Vergangenes Jahr war es 1 Milliarde mehr. Die geplante Zuckersteuer auf Getränke findet eine Mehrheit der Deutschen gut. In einer Forsa-Umfrage für den Stern sind 55% der Befragten für so eine Extra-Abgabe. Besonders stark ist der Rückhalt bei den Anhängern der Grünen, aber auch Wähler von SPD und CDU und CSU stehen mehrheitlich hinter dem Plan. Ablehnung kommt dagegen eher aus Ostdeutschland und von Seiten der AfD-Wähler. Es geht der Politik vor allem darum, einen Anreiz für gesündere Alternativen zu schaffen. Für die Staatskasse werden Einnahmen in Millionenhöhe erwartet, um das Sparpaket der Krankenkassen zu unterstützen. Kommen soll die Steuer nächstes Jahr. Soweit die Meldungen mit Thorsten Adolfs.
3: Danke dir, Thorsten, für die Nachrichten. 6:02 haben wir. Hier ist Radio KW am Dienstagmorgen. Das Wetter am Niederrhein ist heute wieder so ein Mix aus allem, was der Wettermalkasten so zu bieten hat. Ne? Wir haben Sonne, Wolken, Regen, alles durcheinander. Das Ganze bei bis zu 20 Grad. Aktuell messen wir 15 Grad in Moers am Kö und auch in Wesel am Bahnhof.
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5: Dann ein schneller Blick rüber auf die Straßen ins Radio KW Verkehrszentrum. Da ist bislang alles frei. Falls ihr aber was gesehen habt, Staus oder Blitzer, gerne melden per WhatsApp an die 0800 801 und 4x8. Wenn ihr unterwegs seid, kommt gut an.
3: Heute ist der allererste Herbsttag. Offiziell.
5: Ist auch das Wetter draußen, ist auch so ein bisschen Herbst, ne?
3: Ist ein bisschen. Und meine Klamotten sind auch Herbst. Guck mal. Und Knopf offen, ach du je.
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5: Einen wunderschönen
3: Den wünschen wir. Knopf ist jetzt zu. Herbstfarbe ist aber immer noch. So bräunlich bin ich heute.
5: Und das ist Teddy Swims mit Mr. Know It All. Kommt gut in den Dienstag.
3: Du guckst überhaupt nicht.
5: Du hast deinen offenen Knopf. Guck ich mir nicht an, sowas.

0: um 6.11 Uhr am Dienstagmorgen halte ich das nicht für besonders sinnvoll, aber jeder, wie er möchte, hat schon meine Oma gesagt. Guten Morgen, hier ist Radio KW.
1: Ja, einen schönen guten Morgen.
0: Lukas, du bist wieder da.
2: Ja, er ist wieder da.
0: Wo warst du denn?
2: Ah, ich war auf Mallorca, Kurzurlaub.
0: Toll.
2: Kalaratata, sag ich ja immer so schön.
0: Hast du ein bisschen Ratata noch gemacht, Sommerratata?
2: Ich habe tatsächlich, ich habe keinen Ratata gemacht. Ich habe, weißt du, so einen ganz gediegenen Urlaub mit ein bisschen was essen gehen, Brot mit Aioli.
0: Schön.
2: So wie man das ja macht.
0: Mhm. Wie fühlst du dich jetzt quasi aus dem Sommer wieder jetzt im Herbst?
2: Gut, 31 Grad, Steffi, was soll ich dir sagen?
0: Boah, wärst du gern da geblieben?
2: Nee, ich muss ehrlich sagen, reicht dann auch irgendwie so. 2-3 Tage finde ich schon ganz gut für so ein Wochenende.
0: Mhm. Ja.
2: Bisschen krank.
0: Okay.
2: Klimaanlage.
0: Jetzt habe ich ja gedacht, ne, wo du nicht da bist am Montag, dich vermissen die Leute. Soll ich dir mal sagen, wie viele Leute nach dir gefragt haben?
2: Null.
0: Exakt.
3: Ja.

0: Sommerradio, wollte ich schon sagen. Hier ist Radio KW, 17 Minuten nach 6 haben wir's. Und das Schöne ist, heute ist der Herbstanfang.
1: Das ist schön.
0: Ich finde das schön. Ja, okay. Ist so eine Mischung aus kalt und warm. Und vor allem, du hast so eine kuschelige Jahreszeit. Kannst dich schön auf die Couch legen.
1: Ja.
0: Netflix.
1: Von September bis Mai wieder. Ne? Schön. Hey, ich liebe Herbst.
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3: Der Herbst kommt und bald schon kehren die ersten Laubbläser zurück in unsere Gärten. Und es gibt Kürbisse und Kürbisfeste und Äpfel und Apfelfeste und Pfützenfeste. Bei manchen geht die Herbstliebe ja so weit, dass die regelrechte Herbst-Ultras sind. Wie im Fußball, nur geht's eben um Kastanienmännchen. Ohne. Oder es geht ums schön gefärbte Laub.
4: Viele Bäume, bunte Blätter, ja, das ist die Herbstallee.
3: Lassen wir uns doch einfach anstecken. Vorfreude ist die schönste Freude.
4: Wir wollen Nieselregen.
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0: Miami.
1: Sagst du Will Smith?
0: Will Smith.
1: Mit F, ne?
0: Ja. 6:25 haben wir's.
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0: Head Down, Lost Frequencies und Bastille. Jetzt ist es kurz nach 6:30. Ihr hört Radio KW. Die Nachrichten gibt's mit Petra Aßmann.
1: Schönen guten Morgen.
0: In Wesel wird der große Markt heute wieder zu einer riesigen Sportarena. Petra, es geht sehr hoch hinaus.
1: Ja, in Wesel könnt ihr kostenlos beim internationalen Domspringen dabei sein. 12 Spitzenstabhochspringer aus der ganzen Welt treten gegeneinander an. Besonders ist dabei die Domkulisse und die Nähe zu den Spitzensportlern. Rund 2000 Zuschauer werden erwartet. Für die gibt's auch Snacks, Drinks und einen DJ. Die Sportler, die müssen ab 14 Uhr ran. Erst der Nachwuchs, ab 16 Uhr dann die Top-Athleten.
0: Vor 4 Jahren hat das Domspringen ja Premiere gefeiert und das kommt auch sportlich richtig gut an, ne?
1: Ja, für den Stabhochsprung in Deutschland ist es tatsächlich das letzte Meeting des Jahres. Außerdem hat es sich als offizieller World-Ranking-Wettkampf etabliert. Der Rekord in Wesel, der liegt übrigens bei 5,76 Meter.
0: Und jetzt gibt's weitere Meldungen im Überblick.
1: In Moers-Utford wird heute eine Bombe entschärft. Sie war bei Sondierungen nahe der Umspannanlage gefunden worden. Es handelt sich um eine amerikanische 250-Kilo-Bombe. Die Entschärfung ist gegen 13 Uhr geplant. Die Sperrungen starten um 11:30. Bis dahin müssen Anwohner auch ihre Häuser verlassen. Betroffen sind etwa Rominter Heide, Jäger- und Liebrechtstraße. Die Kamperstraße bleibt frei. Der Tourismusboom am Niederrhein geht weiter. Im ersten Halbjahr besuchten uns fast 536.000 Menschen. Das ist ein Zuwachs von über 7%, sagen die Landesstatistiker. Und auch die Zahl der Übernachtungen stieg, besonders deutlich bei ausländischen Touristen. Hier lag das Plus sogar bei fast einem Viertel. Der Niederrhein-Tourismus freut sich, der Boom stärke auch Geschäfte und Gastro bei uns. Im Kreis Wesel suchen noch über 530 Jugendliche einen Ausbildungsplatz. Sie haben diesen Monat gleich mehrfach die Chance, Unternehmen kennenzulernen. Heute gibt es etwa im BITS in Wesel ein Azubi-Blind-Date. Von 10 bis 14 Uhr kann jeder spontan vorbeikommen. Nächste Woche Donnerstag folgt dann noch die Connect Me in Camp Lindford und einen Tag später die Karrieremesse im Weseler Scala.
0: Und wir schauen auf das Wetter bei uns am Niederrhein. Das ist heute wieder ein bisschen gemixt. Viele Wolken sind unterwegs, die Sonne schafft es zwischendurch aber auch immer wieder durch. Es kann später auch nass werden bei maximal 20 Grad. Im Moment kommen wir auf 15 Grad in Hamminkeln, Leukum. In Camp Lindford-Hörstgen messen wir aktuell 16 Grad.
2: Dann schauen wir rüber auf die Straßen. Hier ist euer Radio KW Verkehrszentrum. Geht direkt los im Stadtverkehr mit einer Meldung von der B473. Wenn ihr von Bocholt nach Hamminkeln unterwegs seid, da braucht ihr aktuell ein bisschen länger. Plant da mal gut und gerne 5 Minuten mehr Zeit ein. Dann noch der Blick auf die Autobahn. Eine Meldung hier. Ein Stau auf der A3 Oberhausen-Köln zwischen Oberhausen-Lierich und Kreuz-Kaiserberg. 1 Kilometer, ihr braucht da 10 Minuten länger. Daraus geht euch eine gute Fahrt.
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0: Ja, schönen guten Morgen am Dienstag. Besonderer Dienstag, heute ist meteorologischer Herbstanfang.
2: Weiß man auch nie, wie man das richtig sagen soll, ne?
0: Ganz schlimm, oder? Ich warte jetzt auf den kalendarischen, das einfache.
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2: Juten.

0: 20 vor 7 ist durch. Hier ist Radio KW am Dienstagmorgen. Das ist Musik von Alphaville. Das ist Forever Young. So, und Freunde, so langsam geht die Festivalsaison bei uns am Niederrhein ja zu Ende. Das ist sehr schade.
1: Ja.
0: Dieses Wochenende steht in Wesel aber noch eins der fettesten Events des Jahres an, also für mich persönlich, das Bulli Summer Festival am Auesee.
1: Es ist so genial. Ich liebe das so sehr. Wenn du schon auf die Fläche da gehst, wo die ganzen Bullis parken, musst du schon grinsen.
0: Das ist geil.
1: Weil es einfach so schön ist. Und ich liebe ja die Bullis, vor allen Dingen so ein T1 in Himmelblau, schon schön. Also, und diese ganzen Bullis und Vans, die wir so lieben, die sehen wir ab Donnerstag am Auesee. Dann geht das Bulli Summer Festival nämlich los.
0: 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Wir schicken morgens unseren Reporter hin, den Jonathan, der kann dann schon mal mit euch Eier braten und so ein bisschen, hier, weißt du, mit den Frühschwimmern schön aufs Paddleboot und sowas, ja. Ne, richtig geil. Von 10 bis 20 Uhr senden wir dann sogar live vor Ort.
1: Genau, und wir senden mit unserem eigenen Bus, der ist auch mit dabei. 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
0: Und das lohnt sich dann auch generell, ne?
1: Generell.
0: Also vorbeizukommen. Immer. Auf dem Festivalgelände ist das ganze Wochenende dann eine Menge los. Gibt Streetfood, kühle Getränke, Workshops, so für dieses echte Vanlife und sowas, ne? Yogakurse und richtig gute Live-Musik bei der Bulli-Disco. Freitagabend zum Beispiel Tante Käthe.

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0: guck mal, Roxette und ich, wir passen nicht so zusammen.
1: Warum?
0: Die sagt, Sleeping in my car reicht ihr?
1: Ja.
0: Ich hätte lieber Sleeping in my bed.
1: Um 6.53 Uhr bist du noch so müde?
0: Ja, du nicht?
1: Nee, ich bin voll da.
0: Na gut.
1: Wir sind Lukas Mantsch und Steffi Hein, hier ist Radio KW. Kommt gut raus, kommt gut rein.
0: Hallo.
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0: unsere Nachrichten nach nur einem Spot.
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3: Mit Thorsten Adolfs. Guten Morgen. Die Polizei im Rheinland beginnt ihren nächsten Großeinsatz. Ab heute demonstrieren Friedensaktivisten mit einem Protestcamp in Köln gegen die Aufrüstung. Unter dem Motto Rheinmetall entwaffnen positionieren sich die Teilnehmer ganz konkret auch gegen den deutschen Rüstungskonzern. 500 Teilnehmer wollen dazu in Köln campen und verschiedene Aktionen starten. Frage an Marc Weiß. Die Polizei will 1000 Beamte einsetzen. Sie spricht von einem Rund-um-die-Uhr-Einsatz. Das ist bei 500 Demonstranten schon sehr viel, oder?
4: Ja, das Ding ist, dass die Polizei nicht glaubt, dass es bei 500 Demonstranten bleibt. Man stellt sich darauf ein, dass dann noch mehr kommen und dass es dann auch spontane, nicht angemeldete Aktionen geben könnte. Und ja, bei sowas kann die Stimmung immer schnell kippen oder eskalieren, so wie im vergangenen Jahr. Da hatten Aktivisten unter anderem vor einem Bundeswehrgebäude und in der Nähe des Privathauses von Rheinmetall-Chef Pappberger demonstriert. Und bei der Abschlussdemo in Köln gab es dann Zusammenstöße mit der Polizei. Dabei wurden 13 Polizisten und mindestens 9 Demonstranten verletzt. Das ist für die Polizei natürlich immer ein Spagat. Man will die Versammlungsfreiheit und die freie Meinungsäußerung schützen. Klar, das sagt der leitende Polizeidirektor Wissbaum. Man muss aber natürlich auch die Firma Rheinmetall und deren Chef schützen. Und es sollte auch in Köln nach den Demos idealerweise alles noch stehen. Deshalb denkt die Polizei bis Sonntag sicherheitshalber sehr groß.
3: Dankeschön, Marc. Und jetzt weitere Meldungen im Überblick. Die USA haben Russland die Teilnahme an einem Treffen der G20-Finanzminister ermöglicht. Das hat für Verstimmungen bei Deutschland und anderen EU-Partnern gesorgt. Finanzminister Klingbeil hat bei dem Treffen im US-Bundesstaat North Carolina gemeinsam mit anderen Europäern aus Protest ein Gruppenfoto mit dem russischen Finanzminister Siluanov boykottiert. Fast alle älteren Schüler nutzen bei den Hausaufgaben künstliche Intelligenz. Das ist das Ergebnis einer Survey-Umfrage für Vodafone. 25% gaben an, solche KI-Tools täglich zu nutzen und 44% sagten, sie nutzten sie mehrmals die Woche. Die Wahlkampfpremiere von Kanzler Merz in Ostdeutschland ist ungemütlich verlaufen. In Kühlungsborn an der Ostsee wurde er an einem CDU-Wahlkampfstand von Passanten ausgepfiffen und als Kriegstreiber und Pinocchio beschimpft. In Quedlinburg in Sachsen-Anhalt warnte Merz nochmal eindringlich vor den wirtschaftlichen Folgen eines Wahlsiegs der AfD. Viele Eltern in Deutschland stehen finanziell unter Druck und sorgen sich um den Alltag ihrer Familien. Laut einer Forsa-Umfrage im Auftrag der Organisation Save the Children sorgen sich mittlerweile 27% der Eltern, dass sie in den nächsten 12 Monaten Dinge wie Essen, Kleidung oder das Heizen ihrer Wohnung nicht mehr bezahlen können. Das ist verglichen mit dem letzten Jahr ein spürbarer Anstieg. Viele Familien müssen schon jetzt den Gürtel enger schnallen, vor allem bei Ausgaben für Hobbys, Restaurantbesuche oder den gemeinsamen Urlaub. Das waren die Nachrichten mit Thorsten Adolfs.
5: Und hier ist Radio KW um 7:03 gleich. Es ist Dienstagmorgen und das ist unser Wetter am Niederrhein. So lala, ziemlicher Mix. Viele Wolken heute unterwegs, immer wieder auch mal Sonne. Es wird aber auch immer wieder nass, werden das Ganze bei maximal 20 Grad. Im Moment kommen wir auf 15 Grad in Xanten am Siegfried-Museum und auch in Hünxe am Otto-Pankok-Museum.
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7: Dann schauen wir rüber auf die Straßen. Hier ist der aktuelle Verkehrsservice für euch. Geht los auf der B473 von Bocholt nach Aminkeln. Ihr braucht da aktuell länger. Genauso auch auf der Rheinbrücke, wenn ihr in Richtung Wesel unterwegs seid. Schauen wir noch auf die Autobahn. Hier steht ihr aktuell am längsten auf der A3 Arnheim-Köln zwischen Kreuz Oberhausen und Duisburg-Wedau. 6 Kilometer Stau, eine halbe Stunde plus. Die 57 Nimmwegen Köln zwischen Kreuz Mörs und Krefeld-Zentrum. 5 Kilometer Stockzier, 5 Minuten plus. Und die A59 Dienstlaken-Duisburg zwischen Duisburg-Althamborn und Kreuz-Duisburg 3 Kilometer Stau. Ihr seid da in einer guten Viertelstunde durch. Davos geht euch eine gute und sichere Fahrt.
5: Heute ist offiziell der erste Herbsttag. Juhu. 1. September, meteorologischer Herbstanfang. Ich habe mir am Wochenende tatsächlich schon eine Steppweste bestellt.
7: Was?
5: Ja.
7: Ja, sowas kaufe ich ja nicht.
5: Wie, sowas kaufst du ja
7: nicht? Nee, das ist für mich dann direkt zu kalt, so im Kopf. Ich mach bis dann einfach Sommer, weißt du, T-Shirts tragen und dann einfach so ein Jäckchen drüber, reicht.
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5: Ich habe die Steppweste jetzt auch nicht wegen warm oder so gekauft, sondern wegen, weil voll angesagt.
7: Voll Trend. Hübsch auch?
5: Das werden wir sehen. Samba de Janeiro hier.
7: Guck mal, kriegst du noch ein bisschen Sommer.

0: Morgen, ihr hört Radio KW am Dienstagmorgen und manche haben ja ständig eins. Also ich warte aber noch heute drauf, auf ein Klassentreffen oder zumindest mal ein Abi-Treffen. Ne? Aber irgendwie bekommt das bei uns keiner so richtig hin, das zu organisieren.
1: Ja, anders macht das das Konrad-Duden-Gymnasium in Wesel. Die kriegen das auf jeden Fall hin, ja. Kriegen sogar ein gewaltiges ehemaligen Treffen hin. Jetzt am Freitag Frank Höpken, der organisiert das Ganze mit. Frank, erzähl mal, was habt ihr da so geplant?
2: Happy birthday to you. Happy birthday to you. Happy birthday, lieber Lukas. Happy birthday to you.
0: Ja! Herzlichen Glückwunsch zum Geburtstag, Lukas!
1: Dankeschön. Damit habe ich ja jetzt gar nicht gerechnet.
0: Ja, guck mal, das ist auch gar nicht der Frank Höpken, das ist auch gar nicht das Konrad-Duden-Gymnasium. Das sehen
1: Guck dir das an, wie schön. Ja, cool, danke.
0: Ja, der Lukas hat nämlich heute Geburtstag und das wollen wir ein bisschen feiern.
1: Ich dachte schon, keiner erwähnt es mehr. Ich hatte schon Angst.
3: So leicht kommt es uns nicht davon.
0: Ja.
4: Wo ist der Kuchen, Lukas?
1: Ja, mit Kuchen war ein bisschen schwierig. Ich kam ja gestern aus dem Urlaub, da habe ich es nicht mehr geschafft. Morgen. Ich bringe morgen was mit.
4: Wir freuen uns.
3: Das wollen wir auch.
0: Verlassen wir uns alle drauf. So, ja, aber mit Frank Höpken und dem Konrad-Duden-Gymnasium telefonieren wir später natürlich trotzdem noch Thema Klassentreffen heute Morgen. Aber jetzt erstmal Geburtstagsüberraschung.
1: Hey, danke schön. Ganz viel Liebe.
5: Radio

0: mit Vertigo hier bei Radio KW am Dienstagmorgen. 17 nach 7 haben wir's.
1: So, beste Frühstückszeit, ne? Ja. Die einen bestellen eine Pizza, die anderen.
0: Zum Frühstück?
1: Ja, auch. Und die anderen direkt einen Gegenwert eines Kleinwagens. Macht man so. Eine ganz heiße Auswertung kam jetzt raus von Lieferando. Die haben nämlich mal die schrägsten und auch teuersten Bestellungen rausgesucht. Mhm.
0: Und die mit Abstand teuerste, die kam natürlich aus München, klar.
1: Ja, klar.
0: Ein Haushalt hat dafür 6.510 Euro Essen bestellt. Eine Bestellung wohlgemerkt. Mit Kaviar, mit sauteurem Wein. Ja, Berlin zum Beispiel ist da ein bisschen süßer drauf. Ein Kunde hat hier 98 Schokopudding bestellt. 98?
1: Warum haust du da nicht durch und sagst 100? Warum nimmst du 98?
0: Ja, fragt man sich immer, woran es gelegen hat.
1: Ja, woran hat es gelegen? Hamburg, auch schön, hält mit einer Bestellung von 67 Lachspasteten für die Katze dagegen. Bah. Und der treueste Kunde, der sitzt ebenfalls wieder in München. 821 Bestellungen macht er im Jahr.
0: Wie das wohl klingen muss.
1: Ja, hier dieses Geräusch. Boah. Wenn du das zweimal am Tag hast oder dreimal oder viermal.
0: Der viermal wäre dann noch mit Zalando.
1: Guck mal, da war noch Zalando. Was bestellt ihr denn bei Lieferando? Gerne mal reinmelden per WhatsApp. Euer leckerstes oder schrägstes Gericht.

0: Metallica ist so eine Band, auf die können sich auch alle einigen, glaube ich. Jüngere, ältere. Fleetwood Mac, Little Lies hier bei Radio KW.
1: 7.24 Uhr haben wir es. Hier sind Steffi und Lukas für euch.

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0: Zack startet rein mit Agnes und Release Me. Jetzt haben wir es 7:30. Das Wichtigste für den Kreis Wesel jetzt von Petra Aßmann.
1: Schönen guten Morgen.
0: In Moers ist schon wieder eine Bombe gefunden worden. Erst im Mai gab es ja hier 2 kontrollierte Sprengungen mit Riesenaufwand. Petra, diesmal wird es zum Glück aber nicht so kompliziert.
1: Ja, der Blindgänger ist in der Nähe der Umspannanlage in Utford entdeckt worden. Da sind nicht ganz so viele Menschen betroffen und zum Glück auch kein Krankenhaus. Gefunden wurde die amerikanische 250-Kilo-Bombe bei Sondierungen. Der Kampfmittelräumdienst will gegen 13 Uhr mit der Entschärfung starten. Anwohner müssen bis spätestens 11:30 raus aus ihren Häusern.
0: Wo ist denn dann überall gesperrt?
1: Also betroffen sind Rominterheide, hinter dem Acker die Jäger- und die Liebrechtstraße. Die größere Kamperstraße, die bleibt zum Glück frei. Und wenn ihr Unterschlupf braucht, die Stadt hat eine Anlaufstelle in der Turnhalle der Regenbogenschule eingerichtet.
0: Dankeschön, Petra. Und das ist heute auch noch wichtig.
1: In Wesel drohen Verzögerungen bei der Sanierung des Berliner Tors. Bund und Land haben wichtige Fördergelder abgelehnt. Damit muss ein neuer Antrag her. Vor 4 Jahren war ein Stück vom Dach des Wahrzeichens abgestürzt. Aktuell wird hier schon hinter einer riesigen Bildfolie gearbeitet. Dabei werden beschädigte Elemente gesichert und begutachtet. Der anschließende Wiederaufbau soll 1,8 Millionen Euro kosten. Der Tourismusboom am Niederrhein geht weiter. Im ersten Halbjahr besuchten uns fast 536.000 Menschen. Das ist ein Zuwachs von über 7%, sagen die Landesstatistiker. Und auch die Zahl der Übernachtungen stieg besonders deutlich bei ausländischen Touristen. Hier lag das Plus sogar bei fast einem Viertel. Der Niederrhein-Tourismus freut sich, der Boom stärke auch Geschäfte und Gastro bei uns. Im Kreis Wesel suchen noch über 530 Jugendliche einen Ausbildungsplatz. Sie haben diesen Monat gleich mehrfach die Chance, Unternehmen kennenzulernen. Heute gibt es etwa im BITS in Wesel ein Azubi-Blind-Date. Von 10 bis 14 Uhr kann jeder spontan vorbeikommen. Nächste Woche Donnerstag folgt dann noch die Connect Me in Kamp-Lintfort und einen Tag später die Karrieremesse im Weseler Scala.
2: Wir gucken mal, was das Wetter heute an Karriere so vorhat bei uns am Niederrhein. Ja, nicht so viel. Viele Wolken sind unterwegs. Die Sonne kämpft sich zwischendurch immer mal wieder raus, aber es bleibt hauptsächlich wolkig. Es kann auch immer wieder nass werden bis zum Nachmittag. 20 Grad maximal. Im Moment kommen wir auf 16 Grad am Walkensee. 16 Grad messen wir auch am Bettenkamper Meer.
0: Der schnelle Blick auf die Straßen. Hier ist das Radio KW Verkehrszentrum. Geht los auf den Autobahnen auf der A3 Arnheim-Köln zwischen Dienstlaken Süd und Kreuz Kaiserberg. 7 Kilometer Stockzier, Viertelstunde braucht er länger. Die 57 nimmt wegen Köln zwischen Kamp-Lintfort und Kreuz Meerbusch 9 Kilometer Stau, eine halbe Stunde plus. Und die A59 Dienstlaken in Richtung Duisburg zwischen Duisburg-Fahren und Kreuz Duisburg 4 Kilometer Stau. Hier seid ihr in einer Viertelstunde durch. Habt ihr noch was gesehen für uns? Staus oder Blitzer? Gerne melden per WhatsApp an die 0800 801 und 4x8.
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2: Heute ist der 1. September. Einerseits ist es meteorologischer Herbstanfang.
0: Es wird nicht besser.
2: Nein. Andererseits ist heute aber auch Ehrentag der Kuh. Voll schön.
0: Mu.
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2: Jetzt kommt der perfekte Song zum Ende des Sommers.
0: Mark Forster featuring Sido.
2: Au revoir.
0: Tschüss.

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0: Ist Radio KW, schönen guten Morgen. Und gerade haben wir ja noch wie so ein Stück geschmolzener Käse bei 40 Grad so vorm Ventilator gehangen. So. Und zack, schon ist wieder Herbst.
1: Mhm. Heute ist der 1. September, also meteorologischer Herbstanfang. Ich finde irgendwie, die Zeit von Januar bis, also von Januar bis jetzt September ging super schnell vorbei.
0: Wahnsinnig schnell. Zeit rast. Je älter man wird, desto schneller geht auch. Jetzt ist natürlich die Frage, fühlt sich denn irgendjemand schon nach Kuschelsocken und Bratapfeltee?
1: Das hat euch die Kollegin Luzi Mosel mal gefragt.
2: Ihr seid ja noch ziemlich sommerlich angezogen. Ist für euch noch Sommerstimmung oder schon Herbst?
3: Definitiv Herbst. Ich freue mich auf Herbst, aber es ist trotzdem sehr warm noch. Für mich ist auch so Herbst, aber es ist halt noch sehr warm und dann kann man sich noch so anziehen.
4: Nee, es ist eigentlich noch Sommer. Jetzt so langsam in den Herbst, aber es geht noch.
2: Es soll ja jetzt zum Glück nächste Woche noch mal 27 Grad werden. Freut ihr euch oder sagt ihr, ihr seid ready für den Herbst?
4: Eigentlich ready eher für den Herbst als für den Sommer. War schon zu heiß. Bis 30 Grad geht. Alles, was über 30 Grad ist, wird anstrengend.
5: Überhaupt nicht. Ich bin immer noch im Sommer. Ich komme gerade aus dem Urlaub.
3: Also ich freue mich. Hauptsache kein Regen. Aber sonst ist mir die Temperatur eigentlich egal.
5: Sommer, Sommer, Sommer.
1: Geil. Aber ich bin ja auch, ich fühle das ja.
0: Du fühlst Sommer, Sommer, Sommer. Fühlst du?
1: Ich bin ja auch gerade aus dem Urlaub gekommen.
0: Ja, ich fühle auch immer Sommer, Sommer, Sommer. Für mich könnte immer Sommer sein. Ah ja, gut. Aber Herbst ist all around jetzt, ne? Eure Stimmung
1: wird
0: dazu?
1: Auch wieder wet, wet, wet.
0: Oh, bitte, Luca.

0: Mucke aus London, die Sugar Babes, Push the Button, 7:48 am Massias Radio KW.
1: War das eine Aufforderung mit Push the Button?
0: Bitte.
1: An mich, ja. Habe ich gemacht.
0: Ah.
1: Auf dem Knopf lag Golden, Handtricks.
0: Ach, so ein bisschen Sommerfeeling, ne?
1: Schön. Radio KW ist hier um 7:48 am meteorologischen Herbstanfang.
0: Ich habe die Uhrzeit schon gesagt, Steffi.
1: Ach so, Entschuldigung.

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1: Mit Thorsten Adolfs. Guten Morgen. Viele von uns können sich nicht mehr so viel leisten wie noch vor ein paar Jahren. Das liegt vor allem an den hohen Preisen. Und das bekommen immer öfter auch Kinder zu spüren. Die Alltagskosten zwingen Familien zu Abstrichen bei den Ausgaben für ihre Kinder. Das steht in einer Forsa-Umfrage für die Organisation Save the Children. Marc Weiß mit den Infos.
2: Laut Umfrage sind für rund 21% der Familien mit minderjährigen Kindern im Moment Dinge wie neue Möbel, Ausflüge, Restaurantbesuche, Urlaube oder sogar Hobbys der Kinder eher nicht oder auf keinen Fall drin. Selbst eine gesunde Ernährung der Kinder stellt ein Drittel der Eltern mit geringem Einkommen nach eigenen Angaben vor finanzielle Herausforderungen. Und das sorgt für Frust. 25% aller Familien mit kleinen Kindern blicken sorgenvoll in die Zukunft, haben Angst, dass das Geld in den nächsten 12 Monaten nicht mal mehr für die Grundbedürfnisse wie Heizung, Essen oder Kleidung reicht. Save the Children spricht von einem besorgniserregenden Trend. In 1,5 Jahren habe sich die Zahl der Eltern mit Zukunftssorgen fast verdoppelt, heißt es. Die Organisation fordert deshalb von der Politik vor allem, keine Kürzungen von Leistungen für Familien vorzunehmen und Sozialleistungen insgesamt stärker am Bedarf der Kinder auszurichten.
1: Und jetzt weitere Nachrichten im Überblick. Nach der verheerenden Sturzflut in Nepal und Tibet wird vor dem Ausbruch gefährlicher Krankheiten gewarnt. Die hygienischen Bedingungen im Unglücksgebiet sind katastrophal, sagen Experten. An den Straßen würden zahllose Leichensäcke liegen. Zusätzlich würden nicht entsorgter Abfall und stehendes Wasser das Gesundheitsrisiko für die Menschen in der Region erhöhen, heißt es. Bei der Deutschen Bahn gilt ab heute an 4 weiteren Bahnhöfen ein Alkoholverbot. 2 Bahnhöfe in Berlin und die Hauptbahnhöfe in Kiel und Braunschweig kommen dazu. Ab dem 15. Oktober soll es dann an allen Bahnhöfen in Deutschland verboten sein, Alkohol zu trinken. Die Bahn hofft, dass es für Fahrgäste und Beschäftigte dadurch sicherer wird. Microsofts E-Mail-Dienst Outlook war gestern Abend weltweit massiv gestört. Betroffen waren Unternehmenskunden von Microsoft 365 und private Nutzer. Probleme gab es beim Login und beim Empfang und Versand von E-Mails. Grund sei ein Fehler in der Cloud-Infrastruktur gewesen, heißt es vom US-Konzern. Auf den Autobahnen in NRW gab es dieses Jahr in den Sommerferien deutlich weniger Verkehr als sonst und dementsprechend auch weniger Staus. Das hat der ADAC ermittelt. Der Grund seien wohl die hohen Spritpreise, sagen die Experten. Sie hätten viele dazu motiviert, kürzere Strecken für Ausflüge zu wählen. Diese Entwicklung habe sich auch schon vor den Sommerferien rund um Ostern gezeigt, heißt es. Obwohl es insgesamt ruhiger war, gab es natürlich Ausreißer. Vor allem der letzte Schultag am 17. Juli war extrem stressig, weil da viele Familien direkt in den Urlaub gestartet sind. Das waren die Nachrichten mit Thorsten Adolfs.
3: 8:02 ist es. Guten Morgen, ihr hört Radio KW. Wir gucken uns das Wetter am Niederrhein mal ein bisschen näher an. Das ist heute vor allen Dingen eins wolkig. Die Sonne kommt zwar immer mal wieder durch, aber so richtig wird das nichts. Zwischendurch kommt auch immer mal wieder Regen, zumindest bis zum Nachmittag. Das Ganze bei 20 Grad maximal. Im Moment kommen wir auf 16 Grad in Rheinberg am Terrazzo. Am Hohe Marksteig messen wir 15 Grad.
4: Dann schauen wir rüber auf die Straßen ins aktuelle Radio KW Verkehrszentrum. Geht los mit 2 Meldungen aus dem Stadtverkehr. Einmal die B473 von Bocholt nach Amminkeln, der braucht aktuell länger. Genauso auf der B58 Rheinbrücke in Richtung Wesel. Rüber geht's auf die Autobahn. Achtung auf der A42 Kamp-Lindfort-Dortmund zwischen Duisburg-Beek und Kreuz Duisburg-Nord. Da brennt ein Auto, also fahrt hier unbedingt vorsichtig dran vorbei. Die Staus noch, A3 Arnhem-Köln zwischen Dienstlaken-Süd und Kreuz-Kaiserberg. 10 Kilometer Stockzier, 20 Minuten plus. Die A57 nimmt wegen Köln zwischen Kamp-Lindfort und Kreuz-Meerbusch. 13 Kilometer stockend, 25 Minuten plus. Und die A59 Dienstlaken-Duisburg zwischen Duisburg-Marxloh und Kreuz-Duisburg. 3 Kilometer Stau. In einer Viertelstunde seid hier durch. Gute Fahrt euch.
3: Lukas hat heute Geburtstag. Herzlichen Glückwunsch.
4: Danke.
3: Was machst du heute?
4: Ich gehe heute Abend Abendessen mit der Familie. Werde mich nachher erstmal zur Ruhe legen ins Bett. Ist ja auch wichtig. Und dann lasse ich so den Abend so ein, oder den Tag so ein bisschen ausklingen. Ich mag Geburtstage nicht so. Ich bin kein so großer Fan.
3: Ich wollte dich jetzt noch fragen, wann denn die Benjamin-Blümchen-Torte angeschnitten wird.
4: Die ist mir zu teuer, sorry.
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3: Ja, man muss Prioritäten setzen. Tanken oder Benjamin-Blümchen-Torte? Schwierig.
4: Ja.

0: Nacht hier bei Radio KW. Zeit für ein kurzes Quiz. Welche Musik ist das hier? Was ist es?
1: Alle, die jetzt Nussknacker gesagt haben, falsch.
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1: Am Samstag läuft das Ballett Schwanensee von Tschaikowski in Kamp-Lintfort.
0: Yes, und das ist nicht nur elegant und spektakulär, sondern auch, wie wenn wir beide hier morgens erzählen.
1: Ja, schön für die Ohren.
0: Die Tänzer, die werden nämlich von einem Live-Streichquartett begleitet. Um 20 Uhr geht's los in der Stadthalle in Kamp-Lintfort. Und die Tickets, die gibt es online, zum Beispiel auf Eventim ab rund 38 Euro.
1: Das wird so schön.
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0: Taylor Swift, Anti-Hero. Am Dienstagmorgen, 8.19 Uhr haben wir es. Es ist der meteorologische Herbstanfang. Hallo, Herbst.
1: Ist für mich auch so ein Anti-Hero, dieser Herbst.
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3: Der Herbst kommt und bald schon kehren die ersten Laubbläser zurück in unsere Gärten. Und es gibt Kürbisse und Kürbisfeste und Äpfel und Apfelfeste und Pfützenfeste. Bei manchen geht die Herbstliebe ja so weit, dass die regelrechte Herbst-Ultras sind. Wie im Fußball, nur geht's eben um Kastanienmännchen. Ohne. Oder es geht ums schön gefärbte Laub.
4: Viele Bäume, bunte Blätter, ja, das ist die Herbstallee.
3: Lassen wir uns doch einfach anstecken. Vorfreude ist die schönste Freude.
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0: Bon Jovi holt uns aus dem Bett. Ja, die meisten vielleicht noch. 8.27 Uhr haben wir es. Living on a Prayer ist das.
1: Der jetzt um 8.27 Uhr noch im Bett liegt.
0: Ja, der?
1: Der hat doch noch Ferien, Lukas.
0: Ja, ja.

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0: Ed Sheeran mit Azizam. Auf Deutsch heißt das ja so viel wie Schätzelein. 8:30 ist es. Ihr hört Radio KW. Es gibt die Nachrichten mit Petra Aßmann.
1: Schönen guten Morgen.
0: In Wesel wird der große Markt heute wieder zu einer riesigen Sportarena. Petra, dabei geht es vor allem hoch hinaus.
2: Ja, in Wesel könnt ihr kostenlos beim internationalen Domspringen dabei sein. 12 Spitzenstabhochspringer aus der ganzen Welt treten gegeneinander an. Besonders ist dabei die Domkulisse und die Nähe zu den Spitzensportlern. Rund 2000 Zuschauer werden erwartet. Für die gibt's auch Snacks, Drinks und einen DJ. Die Sportler, die müssen ab 14 Uhr ran. Erst der Nachwuchs, ab 16 Uhr die Top-Athleten.
0: Vor 4 Jahren hat er das Domspringen Premiere gefeiert und das kommt auch sportlich richtig gut an, ne?
2: Ja, für den Stabhochsprung in Deutschland ist es das letzte Meeting des Jahres. Außerdem hat es sich als offizieller World-Ranking-Wettkampf etabliert. Der Rekord in Wesel, der liegt übrigens bei 5,76 Meter.
0: Ich glaube, das ist hoch. Und jetzt gibt's weitere Meldungen im Überblick.
2: Der Ausbrecher aus der Duisburger JVA ist offenbar international polizeibekannt. Laut WAZ wird der 35-Jährige auch von Frankreich gesucht. Wegen Einbrüchen muss er dort noch 5 Jahre absitzen. Auch in Serbien, seinem Geburtsland, war er schon als Autoknacker im Gefängnis. Bei uns soll der 35-Jährige unter anderem 220.000 Euro aus einem Haus in Oberhausen geklaut haben. Seit Sonntag ist er auf der Flucht. In Meusutfort wird heute eine Bombe entschärft. Sie war bei Sondierungen nahe der Umspannanlage gefunden worden. Es handelt sich um eine amerikanische 250-Kilo-Bombe. Die Entschärfung ist gegen 13 Uhr geplant. Die Sperrungen starten um 11:30 Uhr. Bis dahin müssen Anwohner auch ihre Häuser verlassen. Betroffen sind etwa Rominterheide, Jäger- und Liebrechtstraße. Die Kamperstraße bleibt frei. Im Kreis Wesel wird in diesem Jahr mehr gebaut und das entgegen dem Landestrend. In der ersten Jahreshälfte sind bei uns über 460 Wohnungen genehmigt worden. Das sind über 1/10 mehr als im Jahr davor, sagen die Landesstatistiker. Vor allem wurden mehr größere Mehrfamilienhäuser beantragt. Hier lag das Plus an Wohnungen sogar bei fast 1/3. Einen Rückgang gab es kreisweit bei 2 Familienhäusern.
0: Und das ist das Wetter für euch am Niederrhein um 8.33 Uhr. Viele Wolken sind da unterwegs, es wird immer wieder nass. Die Sonne kämpft sich tapfer immer wieder durch, verliert aber auch oft. Das Ganze bei maximal 20 Grad. Im Moment haben wir 16 Grad in der Sonsbecker Schweiz, ebenso in der Dinkner Heide.
3: Dann schauen wir rüber auf die Straßen. Hier ist der aktuelle Verkehrsservice. Geht los mit der A3 Arnheim-Köln zwischen Dienstlaken Süd und Kreuz Kaiserberg. 8 Kilometer Stau. Eine halbe Stunde braucht er hier länger. Die A57 Nimwegen in Richtung Köln zwischen Kamp-Lindfort und Krefeld-Oppum. 10 Kilometer Stau. 25 Minuten plus. Und die A59 Dienstlaken Duisburg zwischen Duisburg-Althamborn und Kreuz Duisburg. 2 Kilometer Stau. Ihr seid da in einer Viertelstunde durch. Habt ihr noch was gesehen für uns? Staus oder Blitzer? Gerne melden. Per WhatsApp an die 0800 801 und 4 mal die 8. Kommt gut an.
0: Heute ist ja der erste offizielle Herbsttag. Und weißt du, was ich gemacht habe deswegen? Einfach so, weil Herbst ist.
3: Sag mal.
0: Ich habe die Sitzheizung heute Morgen angemacht. Auf 3. Es war ein bisschen heiß.
3: Ich wollte gerade sagen.
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3: Bin ja froh, dass du noch nicht deinen Mantel rausgeholt hast.
0: Woher weißt du das? Vielleicht liegt er schon im Auto auf der Sitzheizung.

0: Jennifer Page und Crush aus dem Jahr 1998 hier bei Radio KW. 8.41 Uhr haben wir. Ja, und ihr wisst es, die Toten Hosen sind gerade voll auf Tour. Eigentlich total ausgebucht, die Jungs. Eigentlich gar keine Zeit für nix. Aber für uns machen sie eine Ausnahme und spielen im Dezember eine ganz exklusive Show.
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3: Die Show muss weitergehen, haben wir geschrieben als Mutmacher. Gerade in diesen Tagen geht es vielen Menschen irgendwo nicht gut und man ist sehr skeptisch eingestellt und ängstlich. Und wir haben gedacht, das kann nicht schaden, jetzt als Anfangssignal vor dem neuen Album mal eine Hymne rauszublasen, die alle irgendwo wieder daran erinnert, dass man Spaß im Leben haben sollte.
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0: So startet man aber entspannt in Dienstag, oder? Schön mit Shaggy und Angel. Hier sind Lukas Mantsch und Steffi Hein. Hier ist Radio KW. 8.54 Uhr haben wir. Und heute ist für die einen ein toller Tag und für die anderen, also für mich, nicht so ein toller Tag.
1: Warum?
0: Ja, heute ist Herbstanfang, meteorologisch.
1: Das findest du nicht gut?
0: Finde ich überhaupt gar nicht gut.
1: Ich muss ja sagen, ich mag ja den Sommer nicht so ganz, wenn es dann so super heiß ist draußen. Ich finde diese Temperatur jetzt tatsächlich schon ganz gut.
0: Okay. Es gab eine Umfrage jetzt, eine offizielle, repräsentativ. 8,5% aller Deutschen sagen nur, der Herbst ist meine liebste Jahreszeit. Ihr seid
1: wie viel?
0: Also 8,5% finden
1: den. Oh, das ist wenig.
0: Das ist wirklich wenig. Also ihr seid in der Unterzahl. Mögt ihr auch den Herbst oder mögt ihr ihn gar nicht? Schreibt doch mal eine WhatsApp 0800 801 und 4 mal die 8 und erzählt uns, warum ihr den Herbst ganz doll mögt oder gar nicht.
1: Guck mal, Google sagt zum Beispiel, Gemütlichkeit zu Hause, einkuscheln, heißer Tee und Suppen. Was willst du denn dagegen sagen?
0: Ewig.
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1: Mit Thorsten Adolfs. Guten Morgen. Weite Teile des Handels kommen nach wie vor nicht aus der Krise heraus. Viele Hersteller von sogenannten langlebigen Gütern, also zum Beispiel Haushaltsgeräten, Unterhaltungselektronik, Möbeln oder Spielwaren, wollen deshalb die Preise noch weiter erhöhen. Das hat die Unternehmensberatung Simon Kucher in einer Studie herausgefunden. Frage an Marc Weiß aus dem News-Team. Wie teuer wird es denn dann?
2: Die Studienmacher gehen von 5% und mehr aus. Klingt erstmal nicht so dramatisch, ist es aber, denn 75% der Hersteller haben die Preise in den letzten 12 Monaten schon erhöht und fast 70% wollen sie trotzdem jetzt nochmal erhöhen. Der Grund ist sinkender Umsatz. Die Menschen kaufen weniger, weil sie natürlich auch weniger zur Verfügung haben. Und gerade bei diesen langlebigen Gütern schlägt das dann voll durch. Da gibt's dann erstmal keinen neuen Laptop und die Couch muss noch 2 Jahre halten, obwohl sie eigentlich durch ist.
1: Aber ist das nicht gefährlich, dann noch die Preise zu erhöhen? Dann kauft doch erst recht keiner mehr.
2: Das sagt die Beraterfirma auch. Es ist hochriskant, nach einer Preisrunde in diesen Zeiten nochmal zu erhöhen. Aber die Hersteller stecken da in einem echten Dilemma. Da gibt es eine richtige Abwärtsspirale. Die Frage ist jetzt halt, ob die wenigen Verbraucher, die sich noch richtig was leisten können, bereit sind, noch mehr zu zahlen. Damit könnte man die schwache Nachfrage ausgleichen oder auch komplett untergehen, weil niemand mehr diese Preise akzeptiert. Das wird sich alles in den kommenden Monaten zeigen. Eine Lösung gäbe es ja. Deutschland kommt einfach aus der Krise raus und wir alle kaufen wieder so ein wie vor ein paar Jahren. Wie realistisch das ist, weiß ich nicht, aber helfen wird's auf jeden Fall.
1: Danke, Marc. Und jetzt weitere Themen im Überblick. Nach der Sturzflutkatastrophe im Himalaya werden immer mehr Leichen geborgen. Die Zahl der Toten ist auf über 1.000 gestiegen. Auch die Zahl der Vermissten wird immer höher angegeben. Sie stieg laut Polizei auf fast 4.600. Laut Bundeskanzler Merz darf es nach der Landtagswahl in Sachsen-Anhalt kein gemeinsames Regierungsprogramm mit AfD oder Linken geben. Der CDU-Chef hat mehreren Zeitungen gesagt, zu beiden Parteien gebe es derart fundamentale Unterschiede, dass eine Zusammenarbeit ausgeschlossen sei. Die EU unterbricht ab morgen die Einfuhr von Fleisch und anderen tierischen Produkten aus Brasilien. Das Land habe bis jetzt keine ausreichenden Garantien dafür vorgelegt, dass die Produkte von dort die EU-Vorgaben zum Einsatz von Antibiotika in der Tierhaltung erfüllen. So die Kommission. Betroffen vom Importstopp sind unter anderem Rindfleisch, Geflügelfleisch und Honig. Der Börsengang der Shopping-Plattform Shein ist ordentlich daneben gegangen. An der Börse in Hongkong startete die Aktie mit einem Minus von rund 8%. Das Unternehmen ist damit weit von früheren Höchstbewertungen entfernt. Grund für den schlechten Start sind unter anderem gestiegene Transportkosten und neue Zollregeln. Für Kunden bedeutet das, die Zeiten von extrem günstigen Paketen aus China sind vorbei. Es wird wahrscheinlich teurer. Soweit die Meldungen mit Thorsten Adolfs.
3: Danke dir, Thorsten. Gleich 3 Minuten nach 9 haben wir, ihr hört Radio KW. Hier ist das Wetter für euren Niederrhein, unseren Niederrhein. Geht so, ne? Heute viele Wolken, immer wieder Regen. Die Sonne kämpft sich tapfer durch, wird aber heute keine so große Rolle spielen. Das Ganze bei maximal 20 Grad. Im Moment kommen wir auf 16 Grad am Rhein. 16 Grad gibt's auch an der Issel.
4: Bis schon rüber auf die Straßen. Die 3 aktuellsten Staus von den Autobahnen jetzt für euch. Einmal die A3 Arnhem-Köln zwischen Kreuz Oberhausen und Kreuz Kaiserberg. 6 Kilometer, Viertelstunde plus. Die 57 Nimmwegen in Richtung Köln zwischen Mörskapellen und Krefeld-Oppum. 7 Kilometer Stockzieher. 10 Minuten braucht er länger. Und dann noch die A59 Dienstlaken-Duisburg zwischen Duisburg-Alt-Hamborn und Kreuz-Duisburg. 2 Kilometer Stau, 10 Minuten plus. Davos geht euch eine gute und sichere Fahrt.
3: So, heute ist Herbstanfang, zumindest meteorologisch. Und wir haben euch gefragt, was ist denn am Herbst gut oder was ist am Herbst schlecht?
4: Und da hat sich die Christelle gemeldet bei WhatsApp und schreibt, ich finde, jede Jahreszeit hat etwas Gutes. Finde ich erstmal eine schöne Sache. Am Herbst, sagt sie, mag ich aber bei schönem Wetter super gerne im Wald durch die duftenden, raschelnden Blätter zu spazieren. Finde ich eine schöne Sache.
3: Vor allen Dingen schön, wenn da so ein Hundehaufen drunter liegt.
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4: Wenn man da jetzt in so einen Hundehaufen tritt, wie macht das dann so? Ach, ich hab so vermisst, Steffi. Schön.

0: Das ist Musik von One Republic. If I Lose Myself um 10 nach 9 hier bei Radio KW. Ja, und wir machen ja heute eigentlich so ein bisschen gute Laune Radio.
1: Ja.
0: Ist ja eigentlich immer so.
1: Ja.
0: Gibt aber nicht überall gute Laune.
1: Nein.
0: Bei Marion aus Wesel zum Beispiel, da ist gerade nicht so heititei, ne?
1: Nein, Marions Tochter hat die ganze Nacht durchgeweint. Und warum? Weil Otto verschwunden ist. Otto ist eine kleine Schildkröte, so groß wie eine Handinnenfläche.
0: Ja.
1: Und die wohnt eigentlich bei Marion und ihrer Familie. Und die ist jetzt ausgebüxt. Und jetzt hat Marion gesagt, bitte helft mir.
0: Mhm.
1: Sag den Leuten mal bitte, wenn die joggen gehen, mit dem Hund gehen, Fahrrad fahren oder so, dass die mal so nach einer kleinen Schildkröte Ausschau halten sollen. Und zwar rund um die Otto-Brenner-Straße.
0: Hat auch noch ein Bild dazu geschickt, also knapp über 20 Zentimeter groß. Und mit einem ja so rot-weißen Punkt oben auf dem Panzer noch drauf. Also falls ihr Otto gesehen habt, auf der... Wo?
1: Otto-Brenner-Straße.
0: Was ist denn das für ein Zufall?
1: Ja, ich glaube, es ist kein Zufall. Ich glaube, da hat... Also Otto wird gesucht und meldet euch doch gerne bei uns, wenn ihr Otto gesehen habt. Wir leiten den Kontakt dann gerne weiter. Aber nicht drauftreten oder so, der ist ja so klein.
0: Ich hoffe, Otto wird gefunden.
1: Ich auch.
0: Wirklich.
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0: Bebe Rexha mit New Religion. So, und darauf freuen sich viele mehr als auf den Schulabschluss selbst. Das Klassentreffen danach, ne, nach 15 oder 20 Jahren, kriegen viele nur leider nicht hin.
1: Nee, deine Klasse nicht, Lukas. Meine Klasse auch nicht.
0: Ja.
1: Manche aber schon. Das Konrad-Duden-Gymnasium in Wesel zum Beispiel, da hat jetzt eine kleine Gruppe, wirklich kleine Gruppe, ein riesiges ehemaligen Treffen organisiert.
0: Mhm. Mit dabei im Orga-Team ist Frank Höpken. Frank, erzähl mal, wie kamt ihr überhaupt darauf?
2: Also wir haben eine Idee der Schule aufgegriffen, ja, alle Ehemaligen, die je auf dieser Schule des Konrad-Duden-Gymnasiums waren, einzuladen und dort wirklich generationenübergreifend zu feiern. Wir haben da ganz, ganz viele Ideen. Wir wollen kein Programm richtig machen, sondern einfach wie ich diese Ideen wieder wecken. Ja, so gibt es beispielsweise eine Kopfschmerzklause. Ja, also sprich eine Cocktailbar, die wir erfunden haben und haben dann überlegt, was hat man früher auf Klassen- und Kursfahrten mitgeschmuggelt, um heimlich irgendwie nachts zu trinken. Und da gibt es jetzt ganz fürchterliche Mixgetränke, die wir da anbieten.
1: Fanta Rot.
2: Genau, Fanta Rot ist eigentlich.
0: Was ist das?
1: Das ist so Fanta mit so einem Erdbeerlikör. Ganz, ganz widerlich. War zu meiner Abi-Zeit ganz heiß. Ja.
2: Ja, und sowas haben wir wirklich dann geguckt. Und zwar nach Generationen. Wir haben wirklich von 1969 an Abiturienten auswendig gemacht, die wir eingeladen haben, bis zum aktuellen Abi-Jahrgang.
0: Ich bin Feuer und Flamme. Und vor allem finde ich es total interessant, weil wir kriegen das, ich habe vor 5 Jahren Abi gemacht, wir kriegen das nicht hin, so ein blödes Abi-Treffen mal zu machen. Wie schafft man das, vor allem auch so viele Abi-Jahrgänge zusammenzubringen?
2: Das ist ganz viel Arbeit gewesen. Wir haben relativ in der kleinen Gruppe relativ viel Herzblut da reingesteckt und haben wirklich geguckt. Die Homepage des KDG hat alle alten Abiturienten namentlich benannt. Und dann habe ich geguckt, wen kennen wir? Und haben dann im Schneeballsystem gesagt, wir laden alle ein und bitte verbreitet es weiter. Ja, deswegen haben wir Medienarbeit gemacht und Social Media genutzt. Und wir hoffen, dass jetzt Leute, viele, viele Leute kommen. Auch jetzt heute, das ist ja dazu da, dass wir wirklich möglichst viele Menschen mitnehmen und viele sagen, hör mal, du bist doch auf dem KDG gewesen. Weißt du, was am Freitag stattfindet? Ja, und ich glaube, so kriegen wir das hin. Und dadurch, dass wir halt eben das Ganze offen haben, jeder kann kommen, der je auf der Schule war, hoffen wir, dass wir wirklich viele hundert Menschen haben.
1: Frank, vielen, vielen Dank für dieses tolle Gespräch, für diese Leidenschaft, die ihr da reingesteckt habt, für das Herzblut und dann ganz viel Erfolg, dass am Freitag ganz, ganz viele hunderte Menschen kommen. Jo, danke dir. Und viel Spaß am Freitag euch.
2: Danke.
1: Jo, macht's gut.
0: Schönen Tag dir. Ciao, ciao.
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0: kennt doch jeder, oder? Breakfast at Tiffany's, Deep Blue Something.
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0: Wenn es Kaffee gibt, der gut ist.
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0: Mayo und You Not Us mit What It Feels Like. Sommers 39, halb 10, Zeit für die Nachrichten mit Petra Aßmann.
1: Schönen guten Morgen.
0: In Moers ist schon wieder eine Bombe gefunden worden. 1. Mai gab es ja hier 2 kontrollierte Sprengungen mit einem Riesenaufwand. Petra, diesmal wird zum Glück aber nicht so kompliziert.
1: Ja, der Blindgänger ist in der Nähe der Umspannanlage in Utford entdeckt worden. Da sind nicht ganz so viele Menschen betroffen und zum Glück auch kein Krankenhaus. Gefunden wurde die amerikanische 250-Kilo-Bombe bei Sondierungen. Der Kampfmittelräumdienst will gegen 13 Uhr mit der Entschärfung beginnen. Anwohner müssen bis spätestens 23:30 raus aus ihren Häusern.
0: Wo ist denn dann überall gesperrt?
1: Also betroffen sind die Rominter Heide, hinter dem Acker die Jägerstraße und die Liebrechtstraße. Die größere Kamperstraße bleibt zum Glück frei. Und wenn ihr Unterschlupf braucht, die Stadt hat eine Anlaufstelle in der Turnhalle der Regenbogenschule eingerichtet.
0: Und jetzt gibt's weitere Meldungen im Überblick.
1: Der Ausbrecher aus der Duisburger JVA ist offenbar international Polizei bekannt. Laut WAZ wird der 35-Jährige auch von Frankreich gesucht. Wegen Einbrüchen muss er dort noch 5 Jahre absitzen. Auch in Serbien, seinem Geburtsland, war er schon als Autoknacker im Gefängnis. Bei uns soll der 35-Jährige unter anderem 220.000 Euro aus einem Haus in Oberhausen geklaut haben. Seit Sonntag ist er auf der Flucht. In Wesel drohen Verzögerungen bei der Sanierung des Berliner Tors. Bund und Land haben wichtige Fördergelder abgelehnt. Damit muss ein neuer Antrag her. Vor 4 Jahren war ein Stück vom Dach des Wahrzeichens abgestürzt. Aktuell wird hier schon hinter einer riesigen Bildfolie gearbeitet. Dabei werden beschädigte Elemente gesichert und begutachtet. Der anschließende Wiederaufbau soll 1,8 Millionen Euro kosten. Im Kreis Wesel wird in diesem Jahr mehr gebaut und das entgegen dem Landestrend. In der ersten Jahreshälfte sind bei uns über 460 Wohnungen genehmigt worden. Das sind über ein Zehntel mehr als im Jahr davor, sagen die Landesstatistiker. Vor allem wurden mehr größere Mehrfamilienhäuser beantragt. Hier lag das Plus an Wohnungen sogar bei fast einem Drittel. Einen Rückgang gab es kreisweit bei 2 Familienhäusern.
2: Und das ist euer Wetter heute am Niederrhein. 39 haben wir, viele Wolken, immer wieder wird es auch nass. Die Sonne kämpft sich zwischendurch tapfer durch die Gute bei 20 Grad maximal. Im Moment kommen wir auf 17 Grad in Alpenfehn, in Förde-Götterswicker haben ebenfalls 17 Grad.
0: Dann schauen wir rüber auf die Straßen. Hier ist euer Radio-KW-Verkehrszentrum. Geht los auf den Autobahnen mit der A2 Dortmund-Oberhausen zwischen Gladbeck-Ellinghorst und Oberhausen-Königshardt. 4 Kilometer Stau, ihr braucht eine Viertelstunde länger. Der 3 Anheim in Richtung Köln zwischen Oberhausen-Holten und Kreuz-Kaiserberg. 3 Kilometer Stau, 10 Minuten plus. Und die A59 Dienstlaken-Duisburg zwischen Kreuz-Duisburg-Nord und Kreuz-Duisburg. 2 Kilometer, 5 Minuten kommen hier oben drauf. Habt ihr noch was gesehen für uns? Staus oder Blitzer? Meldet das gerne rein per WhatsApp an die 0800 801 und 4x8. Kommt gut an.
2: Heute ist der erste Herbsttag und Lukas Geburtstag.
0: Ah.
2: Ist das ein Zufall?
0: Ich denke nicht.
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0: Hallo zusammen.
2: Wir haben uns Besuch eingeladen. Die Ex-Ambassadors sind da. Haben Renegades mitgebracht. Schön.
0: Wo sind die?
2: Ja, da.
0: Wo?
2: Da.
0: Ah. Ja, okay.

0: fragen sich viele. Ray singt es. Ray, where is my husband? Wo ist mein Ehemann? 20 vor 10 ist es. Und es ist ein riesen Comeback für Rheinberg. Nach 2 Jahren Pause ist es wieder da, das MAP-Festival.
1: Yes, läuft ab Donnerstag für 3 Tage. Jonathan Göke aus dem Frühteam. Was ist denn da geplant? Und vor allem, was ist das für ein Festival?
2: Ja, das ist ja das Coole oder auch Interessante. Das kannst du gar nicht so genau sagen, was das für ein Festival ist, weil das nämlich mehrere Schwerpunkte hat. Es gibt an allen 3 Tagen unterschiedliches Programm. Los geht das Festival am Donnerstag mit einem Poetry Slam, also mit einer Poetry Slam Show an der evangelischen Kirche. Abends sind da 3 Slammer am Start und machen dann ihr Programm.
3: Slammer.
2: Finde ich auch geil. Doch so.
1: Ja, stimmt.
0: Wie soll er denn sonst sagen?
1: Schlammer.
0: Also, okay.
2: Slam-Künstler. Nein, was weiß ich.
0: Ist ja auch egal. Am Freitag ist das mit dem Slammen vorbei. Zieht das Festival wieder an den Pulverturm.
2: Genau, dann wird es passend für den Freitag und fürs Wochenende ein bisschen partylastiger, ein bisschen lauter. DJs aus der Gegend sind dann nämlich am Start. Musikalisch geht das dann in die Richtung House, Elektro und Afrobeats.
1: Cool.
2: Und am Samstag dann das Finale. Ab 18 Uhr treten verschiedene Bands auf und Live-Acts weiterhin dann am Pulverturm.
1: So, und die Tickets, die bekommt ihr online auf map-festival.de. Kinder und Jugendliche bis einschließlich 13 Jahre, die kommen Freitag und Samstag sogar für Umme rein.
0: Soll ich euch mal was sagen? Wenn ich Poetry Slam machen würde, wüsstet ihr, wie ich mich nennen würde?
2: Bitte sag es.
0: Horst Slammer.
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0: Was, Lukas, was? Junge, was?

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0: großartiger Song. Amy Winehouse, super Rehab. Schön.
1: Ja.
0: Schließt uns quasi ab für heute.
1: Ja, wir sind raus. Lukas Mantsch und Steffi Hein machen gleich Feierabend. Hier übernimmt der Kollege Tobi Bitter mit einem ziemlich ekelerregenden Thema, muss man sagen. Er spricht über pelzige Sachen im Schultornister.
0: Mm.
1: Butterbrotsdosen, möchte er wissen. Ich glaube, er möchte auch Bilder oder so haben. Und verlost dann aber auch neue.
0: Ich bin mir nicht sicher, aber ich glaube, ich habe zu Hause noch meine alte Schultasche von 2012. Da müsste noch
1: irgendwo. Guck doch mal rein, dann gewinnst du vielleicht eine neue Dose. Sein. Tschüss.
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0: unsere Nachrichten nach nur einem Spot. 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
2: Mit Thorsten Adolfs. Guten Morgen. 5 Tage vor der Landtagswahl in Sachsen-Anhalt hat Kanzler und CDU-Chef Merz nochmal den Rahmen klar abgesteckt. Die CDU werde kein Regierungsbündnis mit der AfD und auch keins mit den Linken eingehen. Es gebe fundamentale Unterschiede zur Union. Eine Zusammenarbeit sei ausgeschlossen, sagte Merz der Mitteldeutschen Zeitung. Damit könnte es in Sachsen-Anhalt auf eine Minderheitsregierung hinauslaufen. Infos von Marc Weiß.
3: Die AfD wird Sachsen-Anhalt klar gewinnen, davon gehen alle Umfragen aus. Zur absoluten Mehrheit wird es aber wahrscheinlich nicht reichen und damit wird es schwierig, wenn die Union die Linken ausschließt. Selbst wenn sich CDU, SPD und Grüne zusammenschließen, wären sie bei Abstimmungen auf die Linkspartei angewiesen. Das nimmt Merz in Kauf, man könne nur kein gemeinsames Regierungsprogramm erarbeiten, dafür seien die Unterschiede einfach zu groß, sagt der Kanzler. Dass das Wahlergebnis seinen Stuhl gefährdet, glaubt Merz nicht, obwohl die CDU ihr Ergebnis voraussichtlich fast halbiert wird, während die AfD ihres verdoppelt. Die SPD-Spitze ist sich ihrer Stabilität nicht so sicher. Die Wahlen im Osten seien richtungsweisend, auch für sie als Vorsitzende, sagte SPD-Chefin Baas über sich und Lars Klingbeil. Die Sozialdemokraten liegen in den Umfragen bei etwa 9%. Das ist nicht schlechter als vor 5 Jahren, aber auch alles andere als gut.
2: Und jetzt weitere Nachrichten in der Zusammenfassung. Der CDU-Außenexperte Kiesewetter fordert von der Regierung, die Zurückhaltung gegenüber Russland aufzugeben. Nach dem Drohnenvorfall in Leipzig, hinter dem Russland stecken soll, sagte er, Moskau eskaliere immer weiter. Kiesewetter geht davon aus, dass eine Reihe von Spionageakten im russischen Haus in Berlin koordiniert wurden. Darauf deutet der sehr hohe Stromverbrauch hin. Die Preise in Deutschland sind hoch und eine nachhaltige Entspannung bei der Inflation ist auch nicht in Sicht. Das sagen die Experten des Münchner IFO-Instituts. Sie rechnen damit, dass die Inflation nächstes Jahr auf 3% steigt. Im August hatten steigende Preise fürs Heizen und Tanken die Inflationsrate in Deutschland auf 2,9% getrieben. Die Stadt Neuss hofft auf viele neue Jobs. Rheinmetall will dort ein Technologiezentrum mit KI-Schwerpunkt aufbauen. Im schon bestehenden Werk des Rüstungskonzerns wurden bis jetzt Teile für die Autoindustrie produziert. Mittlerweile wird es für die militärische Produktion von Weltraumsatelliten, Drohnen und Gefechtstürmen für Flugabwehrpanzer umgebaut. Nach Angaben der Stadt soll der Standort um rund 700 Mitarbeiter wachsen. E-Bikes boomen in Deutschland wie nie zuvor. Laut einer aktuellen Umfrage des Civer-Instituts für E.ON hat sich die Zahl der E-Bike-Besitzer in Deutschland seit 2020 mehr als verdoppelt. Fast jeder Dritte fährt mittlerweile mit einem. Vor allem in der Altersgruppe zwischen 18 und 29 Jahren gab es im vergangenen Jahr einen riesigen Zuwachs. Viele nutzen das E-Bike jetzt ganz bewusst für Strecken, die vorher mit dem Auto zurückgelegt wurden. Vorreiter bei den E-Bikes ist Niedersachsen. Dort fahren die meisten Menschen elektrisch durch die Gegend, aber auch in NRW, Bayern und Schleswig-Holstein sind sie weit verbreitet. Schlusslicht ist laut der Erhebung die Hauptstadt Berlin. Soweit die Meldungen mit Thorsten Adolfs.
4: Bis zum Mittag sind noch viele Wolken unterwegs. Später aber dann wieder große Chance auf die Sonne bei bis zu 22 Grad. Schauer sind heute nur die Ausnahme, können aber noch so ein bisschen über uns ziehen. Morgen dann erst sonnig und später neue Wolken. Bleibt meistens trocken bei Temperaturen von bis zu 23 Grad.
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4: Damit sind wir beim Verkehrsservice um gleich 4 Minuten nach 10 mit der A2 Dortmund nach Oberhausen. Zwischen dem Dreieck Bottrop und Oberhausen-Königshardt 3 Kilometer Stau, kommt 10 Minuten oben drauf. Auf der A3 von Köln nach Oberhausen steht ihr zwischen Leverkusen-Oppladen und Hilden insgesamt eine halbe Stunde im Stau. Und auf der 40 von Dortmund nach Duisburg zwischen Wattenscheid-West und Essen-Huntrop, da haben wir noch 6 Kilometer stockender Verkehr, da kommen noch mal mindestens 10 Minuten oben drauf. Dann habt ihr Blitzer gemeldet. In Gelsenkirchen auf der Wichowstraße in beide Richtungen. Die Fattmannstraße ist auch mit dabei. In Mülheim die Kaiser-Wilhelm-Straße oder in Oberhausen. Nee, da haben wir einen Unfall. Da bitte noch vorsichtig fahren auf der Dorstener Straße. Kein Blitzer, sondern ein Unfall in Oberhausen auf der Dorstener Straße. Habt ihr noch was entdeckt? Dann meldet euch gerne.
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4: Kommt vor allen Dingen alle gut an euer Ziel. So, noch einmal schlafen, dann heißt es für viele von uns und euch wieder auf geht's in Richtung Schule oder zumindest das Ganze vorbereiten. Also Brötchen schmieren, Brot schmieren, die Butterbrotdose fertig machen. Tja, was ist, wenn die jetzt noch so gute, schöne 6 Wochen bei sommerlichen Temperaturen im Ranzen gewesen ist? Sieht nicht so lecker aus dann, glaube ich. Ne? Will man das Ganze überhaupt noch aufmachen? Vielleicht am besten direkt wegschmeißen. Ihr könnt von mir heute, von eurem Lieblingsradio, eine neue Brotdose gewinnen. Schön aus Metall mit so einzelnen Fächern zum Verpacken. Da sprechen wir gleich drüber. Musik jetzt aber erstmal ganz aktuell für euch von Temper City, Self-Aware. Damit starten wir in diese Stunde. Ich bin Tobi Bitter, wünsche euch einen schönen Dienstagvormittag.

0: Das ist der Dienstagvormittag hier bei uns.
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0: Und bevor die Schule diese Woche wieder losgeht, sprechen wir unter anderem über die Butterbrotdose, die im schlimmsten Fall seit 6 Wochen im Schulrucksack darauf wartet, wiederentdeckt zu werden, mit dem fröhlichen Pausenbrot, was ebenfalls seit 6 Wochen da drin liegt. Kollegin Laura Potting hat sich aber mal überlegt, ja, das Ganze liegt ja nun mal eben im Schulranzen und eigentlich ist der doch der geheime Star von vielen Schulkindern.
2: Ja, Mann, Blister.
3: Wir hatten ihn schon fast vergessen. Doch jetzt ist er zurück. Wobei eigentlich war er niemals weg. 6 lange Wochen hat er gewartet, still, geduldig und mit bunten Schmetterlingen bedruckt. Doch jetzt ist es soweit.
4: Er ist wieder da.
3: Ganz genau. Und wir müssen ihn öffnen.
5: Ich kann da nicht reinpassen.
6: Doch, du kannst es, du musst reinpassen.
3: Erleben Sie jetzt ein neues Kapitel des Klassikers Ranzig kommt von Schulranzen. In den Hauptrollen der zerbrochene Bleistift.
7: Ich spüre meine Beine nicht. Ich kann meine Beine nicht spüren.
3: Die Kulis ohne Miene.
8: Für mich Lärm verbraucht. Alles tut weh.
3: Das vergessene Butterbrot.
9: Was ist das?
10: Eine Larve? Was denn sonst?
9: Bläh.
10: Das schmeckt wie Hühnchen.
3: Und last but not least, etwas, das einst ein Gummibärchen war.
11: Schleimige, doch vitaminreich.
3: Ranzig kommt von Ranzen. Schulranzen Report Reloaded. Erleben Sie jetzt in Ihrem Kinderzimmer das Ende der Sommerferien. Bei Risiken und Nebenwirkungen verbrennen Sie Ihren Schulranzen und bestellen Sie bei Oma einen neuen.

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0: Das Wetter heute bleibt bis zum Nachmittag bei vielen Wolken. Teilweise können auch noch Schauer über uns drüber ziehen. Zum Nachmittag sollten wir dann wieder mehr Chance auf Sonne bekommen, bei bis zu 22 Grad heute noch. Morgen am Mittwoch dann erst sonnig, später wieder neue Wolken. Die haben aber nur selten Regen mit dabei und die Temperaturen morgen, die gehen dann rauf auf bis zu 23 Grad. Und damit sind wir beim Verkehrsservice und der A42 Dortmund Richtung Kamp-Lintfort. Zwischen Gelsenkirchen Zentrum und Essen-Nord 3 Kilometer Stau, da kommen 10 Minuten obendrauf. Geblitzt wird unter anderem in Gelsenkirchen auf der Wilchowstraße in beide Richtungen oder in Mülheim auf der Aktienstraße ebenfalls in beide Richtungen. Habt ihr noch Blitzer entdeckt, dann meldet euch gerne.
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0: So, jetzt hätte ich beinahe gesagt, Butter bei die Fische, aber das passt nicht so ganz. Mit dem Schulstart in dieser Woche, da wollen wir eure Butterbrotgeschichten hören. Eure Butterbrotdosengeschichten, um genau zu sein. Wir spielen quasi Schimmel bis zum Himmel. Nein, ich möchte keine Fotos von euch sehen. Wir machen Radio, wir machen Kopfkino. Erzählt es mir gerne. Und für die krasseste Geschichte, also vom Prinzip her für den oder diejenige, die am faulsten war, die Butterbrotdose bei den Kindern oder vielleicht auch selber noch aus dem Ranzen zu holen, da haben wir eine ganz neue, schöne Metalldose von eurem Lieblingsradio. Damit das vorläufig erstmal nicht mehr passiert. Also die ist natürlich nicht vor Schimmel gefeit, aber im Zweifelsfall wegschmeißen und ihr bekommt von uns eine neue.

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0: Also die Nummer von UJ macht auf jeden Fall richtig gute Laune bei mir. Moving to the Sun, habt ihr gerade gehört hier bei uns.
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0: So, heute nochmal ausschlafen. Ne? Morgen geht's dann wieder los für die Schulkinder bei uns. 6 Wochen Sommerferien haben dann auch mal ein Ende. Also heute heißt es dann nochmal Schulranzen neu packen und dann, hey, da ist die Dose also hingekommen. Und hatten wir nicht vor den Ferien schön gesund eingepackt, die Banane und das Vollkornbrot? Und dann gab's das Schulfrühstück am letzten Tag vor den Ferien. Banane und Vollkornbrot sind drin geblieben. So schön gemütliche 6 Wochen jetzt. Wahrscheinlich wird das Schulbrot, wenn ihr die Büchse aufmacht, wieder von alleine rauskommen. Ne? Da sind dann dank Schimmel dann gefühlt schon Beine gewachsen. Ah, lecker. Aber das wollen wir heute zumindest in was Gutes umwandeln, denn es gibt eine niegelnagelneue Radiobrotdose von uns. Die ist schön aus Metall mit unserem Logo vorne drauf. Da gibt es sogar dann noch die Trennwand, dass man das schön, ne, so ein bisschen abtrennen kann. Alles, was ich von euch wissen möchte, ist eure schlimmste Story quasi vom Schimmel bis zum Himmel. Also ist egal, ob das vergessene Pausenbrot war, die Banane, der Apfel oder vielleicht auch die Schokomilch, die dann so wie so ein Ballon geworden ist. Ne? Erzählt's mir gerne in einer Sprachnachricht. Wehe, ihr schickt mir Bilder. Das gibt Ärger. Also ich möchte gerne eine Sprachnachricht haben. Und zwar direkt ins Studio.
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0: Und die krasseste Geschichte bekommt dann unsere niegelnagelneue Lieblingsradio-Brotdose. Die ist garantiert schimmelfrei. Wenn die dann aber erst einmal bei euch ist, dann ist es eure Sache.

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1: Mit Thorsten Adolfs. Guten Tag. In Köln beginnt heute das Protestcamp Rheinmetall entwaffnen. Rund 500 Aktivisten wollen bis Sonntag dort campen und immer wieder gegen die Aufrüstung demonstrieren. Die Polizei befürchtet, dass weitere Aktivisten dazustoßen könnten und stellt sich auf einen Großeinsatz ein. Infos von Marc Weiß.
2: Man sei rund um die Uhr im Einsatz und damit auch in der Lage, auf nicht angemeldete spontane Aktionen zu reagieren, sagte Einsatzleiter Wissbaum. Für die Beamten ein Spagat, Versammlungsfreiheit und freie Meinungsäußerung müssten geschützt werden. Das gleiche gelte aber auch für die Firma Rheinmetall, heißt es. Im vergangenen Jahr gab es bei ähnlichen Aktionen gegen den Rüstungskonzern Ausschreitungen und am Ende 13 verletzte Polizisten und mindestens 9 verletzte Demonstranten. Rüstung ist ein umstrittenes Geschäft, das dürfte klar sein. Fakt ist aber auch, dass es boomt und dass es der Wirtschaft helfen kann. In Neuss freut sich zum Beispiel aktuell der Bürgermeister sehr über Rheinmetall. Der Konzern will sein dortiges Werk weiter ausbauen. Es war mal ein Autoteilezulieferer, inzwischen werden dort aber Waffen gefertigt und es soll ein Technologiezentrum mit KI-Schwerpunkt gebaut werden. Bei Rheinmetall in Neuss sollen so mehrere hundert neue Jobs entstehen.
1: Und jetzt weitere Themen im Überblick. Die Bundesregierung geht davon aus, dass der Drohnenvorfall vom Flughafen Leipzig-Halle ein Anschlagsversuch im Auftrag Russlands war. Das hat die Bild aus Sicherheitskreisen erfahren. Ein mutmaßlich russischer Geheimdienst soll demnach dahinter stecken. Innenminister Dobrindt und Außenminister Wadephul wollen die Öffentlichkeit im Laufe des Tages über den Fall informieren, schreibt die Zeitung. Es gibt eine gute Nachricht vom Mittelstand. Die Stimmung der Firmen dort ist deutlich besser geworden und das schon den vierten Monat in Folge. Nach Angaben der Kreditanstalt für Wiederaufbau beurteilen auch die Großunternehmen ihre Situation besser. Die Experten sagen, diese schlagartige und sehr positive Entwicklung sei überraschend. Rund ein Viertel der Bundesbürger hat einen schlechten oder gar keinen Zugang zum öffentlichen Nahverkehr. Das steht in einer Erhebung der Denkfabrik Agora Verkehrswende. Die am schlechtesten versorgten Menschen würden vor allem in Gemeinden in Niedersachsen, Schleswig-Holstein, Mecklenburg-Vorpommern, Brandenburg, Sachsen-Anhalt und Bayern leben, heißt es. Von den Großstädten habe Frankfurt das beste Angebot. Viele Eltern in Deutschland stehen finanziell unter Druck und sorgen sich um den Alltag ihrer Familien. Laut einer Forsa-Umfrage im Auftrag der Organisation Save the Children befürchten mittlerweile 27% der Eltern, dass sie in den nächsten 12 Monaten Dinge wie Essen, Kleidung oder das Heizen ihrer Wohnung nicht mehr bezahlen können. Das ist verglichen mit dem letzten Jahr ein spürbarer Anstieg. Viele Familien müssen schon jetzt den Gürtel enger schnallen, vor allem bei Ausgaben für Hobbys, Restaurantbesuche oder den gemeinsamen Urlaub. Und über 40% der befragten Eltern schauen pessimistisch in die Zukunft. Sie befürchten, dass der Stress im Alltag massiv zunehmen wird. Von der Politik wünschen sich laut der Umfrage 4 von 5 Eltern, dass sie aktiver als bisher gegen Kinderarmut vorgeht. Soweit die Meldungen mit Thorsten Adolfs.
3: Der Dienstag bringt bis zum Mittag noch viele Wolken. Die können auch hier und da mal noch einen Schauer mit dabei haben. Später ab dem Nachmittag haben wir dann aber immer mehr die Chance auf die Sonne bei bis zu 22 Grad. Schauer sind dann auch nur noch eine Ausnahme. Morgen am Mittwoch erst sonnig, später dann wieder neue Wolken. Aber es soll meistens trocken bleiben bei bis zu 23 Grad.
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3: Gleich 4 Minuten nach 11, das ist der Verkehrsservice für euch mit der A2 Dortmund Richtung Oberhausen. Zwischen dem Dreieck Bottrop und Oberhausen-Königshardt aktuell 3 Kilometer Stau, da verliert ihr 10 Minuten. Dann noch die A40 von Duisburg nach Essen zwischen Essen-Holsterhausen und Huttrop. Da haben wir aktuell 10 Minuten Zeitverlust, weil es da noch stockenden Verkehr gibt. Geblitzt wird unter anderem in Gelsenkirchen auf der Wichowstraße in beide Richtungen, in Mülheim auf der Kaiser-Wilhelm-Straße oder in Kamp-Lindfort auf der Ebert-Straße. Habt ihr noch was entdeckt? Dann meldet euch gerne bei mir.
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3: Kommt vor allen Dingen alle gut an. So, morgen geht's wieder los mit der Schule für viele von euch da draußen. Und deswegen bin ich heute auf der Suche nach, ja, das, was man eigentlich nicht finden möchte im Rucksack, ne? Irgendwie die Brotdose von vor 6 Wochen oder das Obst, was noch drin liegt und was dann mehr oder minder schon ein Eigenleben entwickelt hat. Erzählt's mir gerne per WhatsApp, Sprachnachricht. Und es gibt auch, ja, quasi für die Faulen unter euch oder die Vergesslichen unter euch, gibt's was zu gewinnen. Eine Brotdose von eurem Lieblingsradio. Ich bin auf jeden Fall sehr gespannt.
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3: Ich bin Tobi Bitter. Tag zusammen und das jetzt ein bisschen was zum Mitsingen. Nicht nur für die Fußballfans, die 80er mit Peter Schilling, Major Tom.

0: Aktuelle Musik von Holly Humberstone, To Love Somebody, habt ihr gerade gehört hier bei uns.
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0: Ja, und das ist ganz exklusiv, ne? Also nur so knapp etwas mehr als 1000 Leute am 3. Dezember in Dortmund mit dabei und vielleicht ja auch ihr, ne? Mit dem richtigen Codewort kommt ihr rein in den Ticketshop bei uns auf der Homepage.
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0: Und mit etwas Glück bekommt ihr dann kostenlose Tickets, denn so viele sind's ja eben nicht, habe ich gerade schon gesagt, ne? So nah kommt man den Hosen, glaube ich, so schnell nicht mehr. Benjamin hat das Glück gehabt und er hat noch obendrauf, und da sagen wir herzlichen Dank, 100 Euro für unsere Aktion Lichtblicke gespendet.
2: Seit Jahren, weil man weiß, die Hilfe kommt an und es ist in der Nähe. Man kriegt es halt dann auch in Anführungszeichen mal besser mit als für irgendwelche Organisationen, die dann im Ausland agieren etc. Und da macht es einfach Sinn, auch da mal die Spende auch mit abzugeben.
0: Ja, vom Prinzip her, ne, die Aktion Lichtblicke, wer es nicht kennt, Kinder und Familien, die hier bei uns in NRW unverschuldet in Not geraten sind, denen wird da geholfen. Und ihr könnt natürlich weiterhin Karten für die Toten Hosen gewinnen. Ich kann vom Prinzip her nur so viel sagen, immer dann, wenn Campino was von seinen Songs erzählt und dann auch ein Codewort genannt wird, dann seid ihr mit dabei. Also am besten schön den ganzen Tag das Radio laufen lassen. Jetzt habe ich aber erstmal Musik von Linkin Park für euch, What I've Done. Dafür habe ich gerade noch keine Karten mit dabei, aber das mit den Toten Hosen, das wird auf jeden Fall heute noch passieren. Das kann ich euch an der Stelle sagen.
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0: Das ist ganz aktuelle Musik, unter anderem von Jason Derulo hier für euch. Bringt so ein bisschen Festival-Vibes wieder mit, oder? Auch wenn das Wetter... Na gut, der Herbst ist ja auch offiziell so gut wie da. Dann bringen wir halt die gute Laune und die Festivals wieder im Radio, genau mit solchen Hits. Das ist der Dienstagvormittag, 20 nach 11 haben wir es durch.
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0: Der Dienstagmittag bringt uns immer noch einige Wolken mit. Da kann auch noch das ein oder andere Schauerchen von oben runterkommen. Später, also am Nachmittag, haben wir wieder mehr Chance auf die Sonne bei bis zu 22 Grad. Soll es dann ab dem Nachmittag trocken bleiben, so geht es dann auch rein in den Mittwoch, der dann wieder mit mehr Sonne, später neue Wolken über uns. Es bleibt meistens trocken. Der Mittwoch kommt dann mit bis zu 23 Grad um die Ecke. Kurz nach 12 der Verkehrsservice jetzt für euch mit einer Meldung von der A40 und da ist ganz schön was los. A40 von Duisburg nach Essen, zwischen Essen-Frohnhausen und dem Dreieck Essen-Ost. Wir haben 3 Kilometer Stau, ihr verliert da aber teilweise schon bis zu einer Stunde. Ich sehe hier aber nicht warum, also falls jemand von euch auf der A40 da gerade unterwegs ist am Dreieck Essen-Ost oder was gesehen hat, meldet euch gerne direkt hier zu mir ins Studio, ob es da einen Unfall gab oder eine frische Baustelle oder irgendwas. Aber am besten umfahrt in dem Bereich auf jeden Fall. Also eine Stunde plus auf der 40 rund ums Dreieck Essen-Ost in Fahrtrichtung Dortmund. Dann sind wir bei den Blitzern auf der Wichowstraße in Gelsenkirchen. Wird geblitzt in beide Richtungen. Auf der Aktienstraße in Mülheim ebenfalls in beide Richtungen. Und in Kamp-Lindfort haben wir noch die Ebertstraße mit dabei. Danke fürs Bescheid sagen. Und wenn ihr noch was entdeckt, dann meldet euch.
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0: Dienstag, kurz nach 12. Ich glaube, um die Uhrzeit war bei uns auch immer Pause an der Schule. Noch nicht die ganz lange Pause, aber immer schon, ich glaube, so ein Viertelstündchen oder so. Da konnte man dann ins Butterbrot beißen, in die Knifte oder was auch immer man dabei hat. Ganz viel Obst und Gemüse natürlich. Ich hatte keine Schokoriegel. Natürlich nicht, nur das Vollkornbrot. Aber was ist, wenn die Butterbrotdose jetzt schön 6 Wochen lang bei geschmeidigen knapp 30 oder 40 Grad, die wir hatten, im Schultasche drin waren, die Tasche am besten noch irgendwo unterm Bett oder so. Und das Ganze hat jetzt so ein bisschen was von so einer flauschigen Katze oder irgendwie so, ne? Schön der Schimmel bis zum Himmel. Ich suche genau nach diesen Geschichten, erzähl's mir gerne in der WhatsApp-Sprachnachricht. Und die krasseste Geschichte, ohne Foto, wohlgemerkt, bekommt von uns eine Lieblingsradio-Brotdose aus Metall. Ganz frisch, ganz neu und vor allem ganz ohne Schimmel.
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1: Das ist Musik von Leonie, habt ihr gerade gehört hier bei uns. Und tatsächlich muss ich an der Stelle nochmal einen Hinweis an euch durchgeben. Und zwar schauen wir nochmal schnell auf die A40. Ich habe ja gerade schon mal gesagt, da ist irgendwie Stau, eine Stunde plus und ordentlich Rückstau auf der 40. Und zwar ist es von Duisburg in Richtung Dortmund. Und ich persönlich finde den Grund doch sehr kurios, denn die 40 ist auf Höhe Essen-Huttrop aktuell gesperrt wegen Baumfällarbeiten. Mindestens 4 Kilometer Rückstau. Wie gesagt, ihr verliert da eine Stunde. Deswegen kann ich euch nur empfehlen, wenn ihr die Chance habt, nehmt die A52 oder die A42. Sich da als Umleitungsstrecke. Also Baumfellarbeiten und dafür die Autobahn. Ich hab's echt noch nicht gehört. Morgen geht die Schule wieder los und wir sprechen über die Butterbrotdose, die im Zweifelsfall 6 Wochen lang jetzt im Tornister gelegen hat. Das kennt auch Sebastian.
2: Wenn es raschelt, ja, sollte man die Butterbrotdose am besten direkt zulassen und wegschmeißen. Ja. Als Jugendlicher ist mir das passiert, dass ich die dann vergessen habe und die waren dann schon mal pelzig und grün, definitiv, ja.
1: Ja, wenn euch das genauso geht und ihr genau wisst, was auf euch zukommt, dann schmeißt die Büchse am besten weg. Denn wir haben eine neue für euch. Aus Metall, so eine richtig schöne Lieblingsradio-Brotdose mit so einem Trennfach in der Mitte, dass man auch Obst und Gemüse voneinander trennt. Kann oder Vollkornbrot von der anderen Schnitte. Ich weiß nicht, es ist komplett euch überlassen. Ich möchte einfach nur eure Geschichten hören. Genau sowas hier wie von Sebastian. Schickt mir eine Sprachnachricht direkt ins Studio.
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1: Das Ganze unter dem Motto Schimmel bis zum Himmel. Aber bitte keine Fotos.
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1: Mit Thorsten Adolfs. Guten Tag. Die Bundesregierung macht angeblich offiziell Russland für den Drohnenangriff auf den Flughafen Leipzig verantwortlich. Das will die Bild-Zeitung aus Sicherheitskreisen erfahren haben. Möglicherweise soll es noch heute eine Pressekonferenz dazu geben. Frage an Marc Weiß aus dem News-Team. Wie ist der aktuelle Stand der Dinge? Was weiß man mittlerweile?
2: Also offiziell bestätigt ist die Meldung noch nicht. Ich meine, eine Riesenüberraschung wäre es jetzt auch nicht mehr. Russland wurde von Anfang an hinter dieser Attacke vermutet. Da wurde ein Flugzeug angegriffen, das Waffen in die Ukraine fliegt. Also man muss ja kein Geheimdienstchef sein, um hier auf Russland zu kommen. Aber die Bundesregierung hat es eben immer noch nicht bestätigt, sondern eine baldige Information angekündigt. Was aber auffällt, das sind die aktuellen Äußerungen von Außenminister Wadefuhl und CDU-Außenpolitiker Kiesewetter. Wadefuhl hat eine überlegte Reaktion angekündigt und er hat gesagt, Russland müsse wissen, dass sich Deutschland nicht einschüchtern lasse. Kiesewetter fordert heute Taurus-Lieferungen an die Ukraine als Signal an Russland und er schlägt vor, Artikel 4 des NATO-Vertrages anzuwenden. Das würde bedeuten, dass sich die NATO-Staaten beraten, weil es eine äußere Gefährdung eines oder mehrerer Mitgliedstaaten gibt. Also das sieht schon sehr danach aus, dass man Russland für die Drohnen von Leipzig verantwortlich macht. Nur ganz offiziell bestätigt ist es eben zur Stunde noch nicht.
1: Danke Marc und jetzt weitere Themen im Überblick. Nach der Sturzflutkatastrophe im Himalaya werden immer mehr Leichen geborgen. Die Zahl der Toten ist auf über 1000 gestiegen. Auch die Zahl der Vermissten wird immer höher angegeben. Sie stieg laut Polizei auf fast 4600. Die Such- und Rettungsarbeiten werden immer wieder von weiteren drohenden Sturzfluten und schlechtem Wetter beeinträchtigt. Die Deutsche Umwelthilfe hat sich mal wieder den Verbrauch der Dienstwagen von Politikern angeschaut. Nur 90 der 249 untersuchten Fahrzeuge sind demnach rein elektrisch unterwegs. Das sei ein desaströses Signal für die deutsche Klimapolitik, so die Umwelthilfe. Die Politikerinnen und Politiker der Bundes- und Landesregierungen würden ihre Vorbildfunktion massiv verfehlen. Bei der Deutschen Bahn gilt ab heute an 4 weiteren Bahnhöfen ein Alkoholverbot. 2 Bahnhöfe in Berlin und die Hauptbahnhöfe in Kiel und Braunschweig kommen dazu. Ab dem 15. Oktober soll es dann an allen Bahnhöfen in Deutschland verboten sein, Alkohol zu trinken. Die Bahn hofft, dass es für Fahrgäste und Beschäftigte dadurch sicherer wird und die Bahnhöfe sauberer bleiben. Das Wohnen in Deutschland wird immer teurer und belastet den Alltag vieler Menschen spürbar. Laut einer neuen Umfrage des Deutschen Mieterbundes sind die Wohnkosten im vergangenen Jahr bei fast 60% der Befragten gestiegen. Und das hat Folgen. Fast jeder Zweite streicht demnach bei Freizeit und Urlaub oder verzichtet auf neue Möbel und Kleidung. Es gehe sogar so weit, dass ein Viertel der Menschen beim Essen spare, um die Miete zahlen zu können, heißt es. Und manche würden sogar ihre eigene Gesundheit vernachlässigen und auf wichtige Medikamente verzichten. Der Mieterbund sagt, dass die Wohnungskrise langsam zur Krise für den Sozialstaat wird, weil der Staat immer mehr ausgleichen muss, was am Wohnungsmarkt schiefläuft. In der Umfrage gaben fast 30% der Mieter an, dass sie ihre Miete bald möglicherweise nicht mehr stemmen können. Das waren die Nachrichten mit Thorsten Adolfs.
3: Da sind an diesem Dienstagmittag noch viele Wolken unterwegs. Die können auch noch den ein oder anderen Schauer jetzt über Mittag dabei haben. Bei 22 Grad soll sich aber später dann immer öfter die Sonne zeigen. Die Schauer sind dann zum Abend hin nur noch eine Ausnahme. Morgen am Mittwoch erst sonnig, dann später wieder neue Wolken. Die haben dann aber morgen erstmal noch keinen Regen mit dabei. Und die Temperaturen, die gehen dann rauf auf bis zu 23 Grad.
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3: Der Verkehrsservice um gleich 4 Minuten nach 12 mit der A40 von Duisburg in Richtung Dortmund. Zwischen Essen-Frohnhausen und dem Dreieck Essen-Ost wegen Baumfällarbeiten. 3 Kilometer Stau. Mindestens eine Stunde braucht ihr da länger. Die A40 ist da auch noch aktuell gesperrt in Richtung Dortmund. Also am besten nutzt ihr die A52 oder A42, wenn ihr drum herumfahren könnt. Dann sind wir bei den Blitzern gemeldet von euch und aus der Finke-Straße in Gelsenkirchen zum Beispiel. Außerdem noch in Mülheim die Kaiser-Wilhelm-Straße und die Aktienstraße und in Kamp-Lindfort ist die Ebertstraße mit dabei. Habt ihr noch was entdeckt? Dann meldet euch.
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3: Morgen geht die Schule wieder los und habt ihr noch alle Dosen im Schrank? Na, vielleicht mal nachgucken, ob da nicht im Schulranzen noch eine drin ist. Schön seit 6 Wochen. Wenn es gut läuft, sind nur ein paar Krümels drin. Eine Schale von der Banane ist auch schon nicht so schön. Aber noch schlimmer ist, wenn das Frühstück von vor 6 Wochen auch noch drin ist. Dann am besten wegschmeißen, die Geschichte gerne hier direkt ins Studio erzählen. Und mit etwas Glück bekommt ihr eine Lieblingsradio-Brotbox von uns. Also meldet euch gerne hier direkt ins Studio. Tobi Bitter ist hier. Ich wünsche euch einen schönen Dienstagmittag.
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0: Musik von um die Ecke. Kamrad, habt ihr gerade gehört, die aktuelle Single Love Sober.
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0: Morgen geht's wieder los mit der Schule und ich hoffe, dass ihr keine Brotdose mehr findet, die jetzt schön 6 Wochen lang Ferien im Schulrucksack gemacht habt. Nicht so wie zum Beispiel bei Luca, der hatte zwar nicht die Brotdose im Schulransen, aber der hatte eigentlich noch ein paar Vitamine übergelassen.
2: Hab mir nach den Osterferien meinen Rucksack wieder geschnappt, Bücher waren soweit noch alle drin, das hatte mit den Fächern gepasst und dann hatten wir die erste Geschichtsstunde. Nach der Geschichtsstunde habe ich dann mein Buch schön in den Rucksack fallen lassen und als ich den Rucksack dran angehoben habe, tropfte es ziemlich stark und roch extrem nach vergammelter Banane. Da ist mir dann aufgefallen, dass ich vor den Ferien noch eine Banane in meinem Rucksack hatte, die dann leider durch das Schulgeschichtsbuch komplett zermatscht worden ist und von innen so flüssig war, dass mein ganzer Rucksack durchtrieft war.
0: Boah, das stelle ich mir richtig schön vor, wenn den dann hochhebt und dann tropft da richtig schön die Bananensuppe oben raus, unten raus vor allen Dingen. Ha, das muss nicht sein, keine Bilder, deswegen bitte, aber noch genau gerne solche Geschichten, weil wir verlosen eine Lieblingsradio-Brotbox. Also die Latte hängt quasi sehr hoch mit Luca und der Gammelbanane. Schickt mir gerne auch so eine Sprachnachricht.
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0: Shakira und Burner Boy bringen nochmal die Vibes der Fußball-WM hier zu uns.
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0: Tja, morgen ist das ganze Spektakel wieder vorbei. Da ist nicht mehr mit hier in den Puppen wach bleiben.
5: Und auch nicht mehr bis in den Puppen schlafen.
0: Da ist früh aufstehen angesagt.
5: Die Schule geht wieder los. Mhm. Es sei denn, man schickt seine KI dahin zur Schule.
0: Wichtiges Thema, KI natürlich für uns im Alltag immer wertvoller, wichtiger. Wie ist es denn in den Grundschulen? Mhm. Müssen wir morgen drüber sprechen.
5: Das tun wir auch. Und ein bisschen lustiger als KI in der Schule.
0: Hup, hup.
5: Bulli-Festival. Yes. Wir haben noch mal ein paar letzte Kärtchen für euch und wir sprechen mit dem Organisator Thorsten Schulze. Der erzählt uns, was man alles so erleben kann am Wochenende.
0: Heiraten zum Beispiel.
5: So.

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0: Das Wetter an diesem Dienstagmittag ist eher grau als sonnig, aber das soll sich später zum Nachmittag immerhin ändern. Schauer sind mittlerweile eher die Ausnahme. Vielleicht zeigt sich auch später mal die Sonne, wie gesagt, bei 22 Grad noch. Morgen am Mittwoch dann auch wieder mehr Sonne als Wolken, zumindest im Tagesverlauf. Wird es dann schön mit 23 Grad. Erst morgen Abend sollen dann wieder neue Wolken aufziehen. Die haben aber dann erstmal auch noch keinen Regen mit dabei. Kurz nach 1, der Verkehrsservice jetzt für euch mit der A40 Duisburg Richtung Dortmund. Und zwar ist da immer noch in Huttrop, Essen-Huttrop an der Abfahrt, die Autobahn gesperrt. Mittlerweile wird der Verkehr aber umgeleitet. Ihr habt immer noch eine Dreiviertelstunde Stau aktuell und 3 Kilometer. Dann die A3 von Köln nach Oberhausen zwischen Duisburg-Weder und Oberhausen-Lierich. 3 Kilometer Stau, eine Viertelstunde plus. Und auf der A516 zwischen Oberhausen-Sterkrade und dem Kreuz Oberhausen 10 Minuten plus, da stockt's. Geblitzt wird hier in Gelsenkirchen auf der Finkestraße in Richtung Gladbeck, in Mülheim auf der Aktienstraße in beide Richtungen oder in Kamp-Lintfort auf der Ebertstraße. Habt ihr auch noch was entdeckt? Meldet euch.
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0: Kommt vor allen Dingen alle gut an euer Ziel. Der letzte freie Tag, bevor die Schule wieder losgeht, für die meisten Schülerinnen und Schüler. Gut, Einschulung ist dann halt erst zum Ende der Woche. Wie ist es mit der Brotdose? Wir suchen nach den Geschichten Schimmel bis zum Himmel. Zu verlosen gibt es heute eine Lieblingsradio-Brotdose aus Metall. Die kommt auf jeden Fall schimmelfrei zu euch. Was danach damit passiert, das ist eure Sache.
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0: Dienstagmittag, 1:15.
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0: Zeit bei vielen von euch fürs Mittagessen vielleicht. Deswegen jetzt, ja, vielleicht nicht unbedingt so ganz genau zuhören die nächsten 30 Sekunden. Wir reden über vergessene Butterbrotdosen in und nach den Sommerferien. Das kann schon mal eine ziemlich pelzige Angelegenheit sein, hat uns auch Klaas erzählt.
2: Meine große Tochter war da immer so eine Kandidatin, als ich jünger war, und hat die immer ganz gerne vergessen. Und irgendwann war mal ein Tag, da wunderte sich meine Frau, wo die ganzen Brotdosen sind. Naja, wir zu ihr ins Zimmer haben einmal geguckt, im Schreibtisch geguckt. Da waren 7 Brotdosen, die wir dann nachher sofort entsorgt haben. In jeder lebte ein kleines Pelztier.
0: Ach schön, das möchte man dann aber auch nicht streicheln, dieses Pelztier, ne? Ja, die Brotdose vergessen in 6 Wochen Ferien. Habt ihr auch noch so eine Geschichte? Her damit.
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2: Mit Christian Böder. Guten Tag. Weniger Urlaub, keine neue Kleidung und kaum Freizeit, nur um die Miete zu bezahlen. Immer mehr von uns müssen genau diesen Kampf jeden Tag führen. Das sagt der Deutsche Mieterbund und stützt sich auf eine Forsa-Umfrage. Demnach macht sich fast jeder dritte Mieter entsprechende Sorgen. Mehr zum aktuellen Mietenreport 2026 war es Yannick Böke aus dem News-Team.
3: Die Krise auf dem Wohnungsmarkt ist nicht neu, spitzt sich aber weiter zu. Jeder zweite Mieter in Deutschland macht sich Sorgen, im Fall der Fälle keine bezahlbare Ersatzwohnung zu finden. Mehr als die Hälfte gibt an, dass ihre Wohnkosten im letzten Jahr gestiegen sind. Regeln, um Mieter vor überzogenen Mieten zu schützen, gibt es zwar, sie funktionieren aber oft nicht, meint der Deutsche Mieterbund. Viele Mieter würden sich zum Beispiel nicht trauen, die Mietpreisbremse gegenüber dem Vermieter durchzusetzen, weil sie Angst haben, ihre Wohnung zu verlieren. Hintergrund der hohen Mietpreise ist in vielen Fällen, dass einfach zu wenig Wohnraum vorhanden ist, vor allem in Großstädten. Insgesamt kommt der Mieterbund auf 1,4 Millionen Wohnungen, die in Deutschland fehlen.
2: Und hier haben wir weitere Nachrichten in der Zusammenfassung. Als Reaktion auf den Drohnenvorfall am Leipziger Flughafen im August hat der CDU-Außenpolitiker Kiesewetter gefordert, die Ukraine mit Taurus-Marschflugkörpern zu beliefern. Deutschland müsse seine Zurückhaltung gegenüber Russland aufgeben, sagte er im rbb24-Inforadio. Außenminister Wadephul hat dagegen eine ausgewogene und überlegte Reaktion der Bundesregierung auf den Drohnenvorfall angekündigt. Zum Schutz ihrer Außengrenzen hatte die EU im vergangenen Oktober ein neues digitales Verfahren zur Ein- und Ausreise von Bürgern eingeführt, die nicht aus dem Schengen-Raum kommen. Die Luftverkehrsbranche fordert nun, diese Regelung dringend zu verlängern, denn sie läuft in einer Woche aus. Passiert das nicht, drohen sehr lange Wartezeiten an den Airports für Fluggäste aus dem Nicht-EU-Ausland. In Frankreich müssen Menschen ab heute bis zu 12 Euro zahlen, wenn sie Billigkleidung wegwerfen wollen. Betroffen ist sogenannte Ultra-Fast Fashion von Online-Händlern wie etwa Shein, Temu oder AliExpress. Die französische Regierung wirft den chinesischen Online-Riesen vor, den Markt mit Wegwerfmode zu überschwemmen. Wegen des Supercups zwischen Dortmund und Bayern am DFB-Pokalwochenende gibt es heute und morgen noch zwei Pokal-Nachholspiele. Die Bayern spielen morgen in Osnabrück. Heute Abend ist Borussia Dortmund beim Fünftligisten HEBC aus Hamburg gefordert. Udo Kreuer aus der Sportredaktion hat die Infos dazu.
4: Für die Kicker vom HBEC, also vom Hamburg-Eimsbüttler Ballspielclub aus der Oberliga, ist es das Spiel des Lebens und dann auch noch vor einer Rekordkulisse. Über 41.600 Fans werden mit dabei sein, wenn es im Volksparkstadion gegen den großen Favoriten aus Dortmund geht. Für die Dortmunder ist es eine Pflichtaufgabe, auf die man sich aber trotz der aktuellen Kaderprobleme fokussieren muss. An der Aufstellung für die Partie beim Hamburger Oberligisten hat BVB-Coach Kovac auch schon gewerkelt. Eine Position ist schon klar. Ersatztorwart Alexander Mayer wird statt Gregor Kobel zwischen den Pfosten stehen.
2: Das waren die Nachrichten mit Christian Böder.
5: Ich habe vorhin noch erzählt, dass es ab dem Mittag eigentlich sonniger sein soll und Regen nur noch eine Ausnahme ist. Da hat mir das Wetter nochmal so einen schönen Strich durch die Rechnung gemacht. So eine dicke Regenfront zieht nochmal über uns. Dann drehen wir noch mal ein bisschen am Schräubchen. Ab dem Nachmittag soll es aber stand jetzt meistens trocken bleiben. Dann bekommen wir auch wieder die Chance auf die Sonne bei bis zu 22 Grad. Morgen am Mittwoch dann auch wieder mehr Sonne erstmal angesagt. Regen ist dann tatsächlich nur eine Ausnahme. Ab dem Nachmittag übernehmen dann aber wieder die Wolken den Himmel. Aber es bleibt dabei, Regen morgen nur noch eine Ausnahme.
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5: Damit sind wir beim Verkehrsservice. 4:01. Immer noch die A40 mit dabei von Duisburg nach Dortmund. Die ist Höhe Huttrop teilgesperrt. Da gibt es mittlerweile eine Umleitung. Über die Ausfahrt kommt ihr da durch. Aber es gibt immer noch eine Stunde Rückstau bis Mülheim Heimaterde wegen Baumfällarbeiten. Ich fahre da nachher mal lang. Erstmal gucken, was die da geschnitten haben. Dann noch Stau und stockender Verkehr auf der A3 von Köln nach Oberhausen zwischen Duisburg-Wedau und Oberhausen-Lierich. 4 Kilometer Stau, 10 Minuten plus. Und auf der A52 von Düsseldorf nach Essen zwischen Essen-Süd und dem Dreieck Essen-Ost. 1 Kilometer Stau, 10 Minuten plus. Dann sind wir bei den Blitzern von euch gemeldet. In Gelsenkirchen an der Frankamstraße in beide Richtungen. Die Finkestraße in Richtung Gladbeck. In Mülheim die Kaiser-Wilhelm-Straße oder die Aktienstraße. Dann in Kamp-Lindfort die Friedrich-Heinrich Allee, in Wesel die Trappstraße oder in Dienstlaken die Oststraße. Habt ihr noch was entdeckt? Meldet euch gerne.
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5: Und kommt vor allen Dingen alle gut an euer Ziel. Ja, großartig. Also hier am Studio, da tropft gerade ordentlich runter an der Fensterscheibe. Aber immerhin, ich drücke uns allen die Daumen, dass es dann zumindest ab dem Nachmittag trocken ist. Das ist so ein bisschen Wetter auch, glaube ich, bei allen Schulkindern die Stimmung. Ne? Wenn es dann morgen wieder losgeht, statt bitterer Tränen regnet es jetzt draußen. Aber wir suchen weiterhin nach der schlimmsten Brotdosengeschichte. Also bitte keine Fotos, sondern gerne eine Sprachnachricht. Am besten via WhatsApp ins Studio. Und was zu verlosen habe ich auch noch mit dabei. Ich habe hier eine Brotdose liegen von eurem Lieblingsradio. Die könnt ihr gewinnen mit etwas Glück. Wir suchen nachher mal die krasseste Geschichte raus. Ich bin sehr gespannt.
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0: Michael Schulte, habt ihr gehört?
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0: Und wir läuten so langsam aber sicher den Herbst ein, weil die Sommerferien sind ja vorbei, ne? Schultornister packen heißt es ab sofort, den Rucksack packen, die Tasche packen. Und hey, da war die Dose hingekommen. Oh, das Frühstück von vor 6 Wochen ist auch noch drin. Hey, wenn ich das richtig erkenne unter diesem pelzigen Tierchen. Ja, darum geht's heute bei mir in der Sendung. Was da so alles gefunden wurde in den Brotdosen, hat uns auch zum Beispiel Tatjana erzählt. Sie ist Schulbegleiterin und da entdeckt man auch so einiges.
2: Bevor ich wieder zur Schule musste, habe ich dann meine Butterbrotdose gefunden und das Brotpapp war auf jeden Fall so pelzig, da hätte man wahrscheinlich ein Kissen mitbeziehen können. Dann hatte ich da drin noch ganz leckere Blaubeeren, die dann schon sehr saftig waren. Meine Tasche war versaut und dann hatte ich da noch ein bisschen Schokolade. Die sah auch nicht mehr so besonders gut aus. Auch Erwachsene können ihre eigenen Schulbrote mal vergessen.
0: Ja, das stimmt. Oh, wie die Blaubeeren ausgesehen haben, das kann ich mir sehr gut vorstellen. Waren dann so kleine, süße Pelzkügelchen. Wobei süß war da wahrscheinlich nichts mehr dran.
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0: Mit Post Malone geht's durch diesen Dienstagmittag. 20 nach 1 haben wir es durch. Tag zusammen.
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9: Tja, morgen ist das ganze Spektakel wieder vorbei. Da ist nicht mehr mit hier in der Puppen wach bleiben.
10: Und auch nicht mehr bis in der Puppen schlafen.
9: Da ist früh aufstehen angesagt.
10: Die Schule geht wieder los. Es sei denn, man schickt seine KI dahin zur Schule.
9: Wichtiges Thema, KI natürlich für uns im Alltag immer wertvoller, wichtiger. Wie ist es denn in den Grundschulen? Müssen wir morgen drüber sprechen.
10: Das tun wir auch. Und ein bisschen lustiger als KI in der Schule.
9: Hup.
10: Uli-Festival. Yes. Wir haben noch mal ein paar letzte Kärtchen für euch und wir sprechen mit dem Organisator Thorsten Schulze. Der erzählt uns, was man alles so erleben kann am Wochenende.
9: Heiraten zum Beispiel.
10: So.

0: Kurz nach halb zwei, der Blick aufs Wetter. Ja, eigentlich mag ich gar nichts mehr sagen. Ich habe vorhin schon mal gesagt, ab dem frühen Nachmittag soll es trocken bleiben. Dann hat es noch mal richtig kräftig geschauert. Aber es ist zumindest das, was der Wetterbericht für den Nachmittag jetzt hergibt, dass Regen nur noch die Ausnahme ist. Vielleicht sehen wir auch mal ein bisschen Sonne. Schauer, ja, ich will sie gar nicht mehr ganz ausschließen, bevor es gleich wieder anfängt zu schütten. 22 Grad sind heute Nachmittag noch drin. Morgen am Mittwoch sollen wir dann wieder mehr Sonne zu sehen bekommen. Schauer sollen auch morgen nur die Ausnahme sein, aber trotzdem auch viele Wolken unterwegs bei Temperaturen von maximal 23 Grad. Kurz nach H2, das ist der Verkehrsservice für euch. Die A40 ist immer noch mit dabei und zwar in Richtung Dortmund. Von Essen kommt kurz vor dem Dreieck Essen-Ost aktuell mehrere Spuren gesperrt. Da werden Bäume gefällt, vermutlich dann irgendwie so direkt an der Autobahn. Deswegen Rückstau, das Ganze immer noch. Da solltet ihr mehr Zeit einplanen und auf der A52 staut es sich auch entsprechend. Auch hier solltet ihr gute 10 Minuten mehr einplanen. Und dann geht's auf die A3 von Köln nach Oberhausen. Zwischen Duisburg-Weda und Oberhausen-Lierich, 3 Kilometer Stau, 10 Minuten plus sind hier noch mit dabei. Und dann haben wir noch Blitzer. Und zwar habt ihr die gemeldet aus Gelsenkirchen an der Frankampstraße. Die Finke-Straße ist mit dabei. Dann haben wir in Mülheim noch die Denkhauser Höfe am Kindergarten. Da wird geblitzt. Außerdem noch Blitzer in Mülheim auf der Aktienstraße, in Rheinberg die Alpener Straße, Kamp-Lindfort, Mörserstraße oder in Wesel die Feldstraße. Und ihr könnt natürlich noch mehr Blitzer melden.
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0: Und wenn ihr unterwegs seid, kommt alle gut an euer Ziel. Ja, ihr habt mir schon echt einige Geschichten erzählt von euren Butterbrotdosen, was mit denen so in den Ferien passiert ist. Schauen wir gleich mal. Mal so die beste Geschichte rausziehen und raussuchen und dann in der Hoffnung, wenn wir sie aufmachen, dass es kein schimmeliges Brot ist. Nein, es gibt die Butterbrotdose von eurem Lieblingsradio, ganz neu, ganz schimmelfrei, aus Metall mit Trennstreifen sogar in der Mitte drin. Also was Feines zum Start ins neue Schuljahr. Tobi Bitter ist hier. Schönen Dienstag.
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0: Ja, wir zählen jetzt auch den Final Countdown runter hier bei uns.
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0: Und zwar für die krasseste Geschichte rund um den Schulstart. Was habt ihr 6 Wochen lang in dem Rucksack, der Schultasche, dem Ranzen, da muss ich mich schon verschreckt verschlucken. Was habt ihr da drin vergessen? Und ja, ich glaube, das Krasseste, weil es halt eben unverpackt in dem Sinne war, kam von Luca.
2: Hab mir nach den Osterferien meinen Rucksack wieder geschnappt. Bücher waren soweit noch alle drin, das hatte mit den Fächern gepasst. Und dann hatten wir die erste Geschichtsstunde. Nach der Geschichtsstunde habe ich dann mein Buch schön in den Rucksack fallen lassen. Und als ich den Rucksack dann angehoben habe, tropfte es ziemlich stark und roch extrem nach vergammelter Banane. Da ist mir dann aufgefallen, dass ich vor den Ferien noch eine Banane in meinem Rucksack hatte, die dann leider durch das Thriller-Geschichtsbuch komplett zermatscht worden ist und von innen so flüssig war, dass mein ganzer Rucksack durchtrieft war.
0: Ja, lieber Luca, vielen Dank für deine Geschichte. Ich glaube, da hat jeder Bilder im Kopf. Die Butterbrotdose von deinem Lieblingsradio, die geht damit an dich. Und für mich heißt es an der Stelle auch schon bis morgen wünschen. Denn hier übernehmen gleich wieder die Kollegen ab 14 Uhr. Ich bin Tobi Bitter und verabschiede mich noch unter anderem mit neuer Musik von Gentleman und Michael Patrick Kelly.
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1: Mit Christian Böder, guten Tag. In Köln beginnt heute das Protestcamp Rheinmetall entwaffnen. Rund 500 Aktivisten wollen bis Sonntag in Köln campen und immer wieder gegen die Aufrüstung demonstrieren. Die Polizei rechnet damit, dass weitere Aktivisten dazukommen und hat sich auf einen Großeinsatz eingestellt. Die weiteren Infos dazu von Marc Weiß.
2: Man sei rund um die Uhr im Einsatz und damit auch in der Lage, auf nicht angemeldete spontane Aktionen zu reagieren, sagte Einsatzleiter Wissbaum. Für die Beamten ein Spagat, Versammlungsfreiheit und freie Meinungsäußerung müssten geschützt werden. Das gleiche gelte aber auch für die Firma Rheinmetall, heißt es. Im vergangenen Jahr gab es bei ähnlichen Aktionen gegen den Rüstungskonzern Ausschreitungen und am Ende 13 verletzte Polizisten und mindestens 9 verletzte Demonstranten. Rüstung ist ein umstrittenes Geschäft, das dürfte klar sein. Fakt ist aber auch, dass es boomt und dass es der Wirtschaft helfen kann. In Neuss freut sich zum Beispiel aktuell der Bürgermeister sehr über Rheinmetall. Der Konzern will sein dortiges Werk weiter ausbauen. Es war mal ein Autoteilezulieferer, inzwischen werden dort aber Waffen gefertigt und es soll ein Technologiezentrum mit KI-Schwerpunkt gebaut werden. Bei Rheinmetall in Neuss sollen so mehrere hundert neue Jobs entstehen.
1: Und hier haben wir weitere Nachrichten in der Zusammenfassung. An einem Umspannwerk in Brandenburg, unweit des Kraftwerks Jenschwalde, sind laut deutscher Presseagentur Sprengvorrichtungen gefunden worden. Die Polizei teilte mit, es sei mögliche Sachbeschädigung an einer Leitung festgestellt worden. Entschärfer seien vor Ort und es bestehe derzeit keine Gefahr. Fast jeder fünfte Mensch im Ruhestand ist im vergangenen Jahr armutsgefährdet gewesen. Das zeigen Zahlen des Statistischen Bundesamtes. Einen großen Unterschied zwischen Ost- und Westdeutschland gibt es demnach nicht. Als armutsgefährdet gilt in Deutschland, wer über weniger als 60% des mittleren Nettoeinkommens der Gesamtbevölkerung verfügt. Für Alleinstehende liegt die Schwelle aktuell bei etwa 1.400 Euro im Monat. Die Bundesanwaltschaft hat in Hamburg Anklage gegen zwei mutmaßliche Unterstützer der rechtsextremen Terrorgruppe Letzte Verteidigungswelle erhoben. Die Behörde wirft den Jugendlichen unter anderem die Unterstützung einer terroristischen Vereinigung und Beihilfe zum versuchten Mord vor. Die beiden Männer sollen Anfang vergangenen Jahres versucht haben, eine Asylbewerberunterkunft im thüringischen Schmölln anzuzünden. Das Mittagessen in Schulen und Kitas ist abwechslungsreich, gesund und lecker. Zumindest in der Theorie. In der Praxis sieht das oft ganz anders aus. Jetzt haben sich zu dem Thema die verantwortlichen Catering-Firmen geäußert. Sie sprechen von einem Missverhältnis zwischen den Anforderungen an das Essen und dem dafür gezahlten Geld. Laut einer aktuellen, nicht repräsentativen Umfrage erhalten die Caterer im Schnitt 4,21 Euro pro Mittagessen. Fast 3/4 der Unternehmen sagen allerdings, das reicht nicht, um vielfältig und in Bio-Qualität zu kochen. Gleichzeitig geben genauso viele Betriebe an, dass der Preis das Hauptkriterium bei der Auftragsvergabe sei. Gutes Schulessen lasse sich aber nicht über einen ruinösen Unterbietungswettbewerb sichern, der zulasten von Qualität und Speisevielfalt gehe, so ein Sprecher der Interessenvertretung. Das waren die Nachrichten mit Christian Böder.
3: Besten Dank dir, Christian. Jetzt gibt's hier das Wetter bei Radio KW. Es sind gerade 18 Grad in Wesel am Kornmarkt und auch in Xanten am Sankt-Viktor Dom. Und es ist durchmischt, vor allem nass, mit ein bisschen Sonne, die noch rauskommen kann.
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3: Und wir schauen jetzt auf die Straßen und es wird geblitzt. Unter anderem in Kamp-Lintfort auf der Mörser Straße, in Mörs auf der Kaldenhausener Straße und auch in Dienstlaken auf der Konrad-Adenauer Straße. Im Stadtverkehr braucht ihr hier mindestens 5 Minuten länger, vor allem auf der B8 zwischen Dienstlaken und Förde und dann nochmal auf der B8 zwischen Wesel und Förde da plus 10 Minuten. Rüber zu den Autobahnen, hier staut es sich mindestens 5 Minuten auf der A3 Arnheim-Köln zwischen dem Kreuz Oberhausen und dem Kreuz Oberhausen-West plus 5, dann die A3 Köln-Oberhausen zwischen Duisburg-Wedau und Oberhausen-Lierich 3 Kilometer Stau plus 10 und dann noch die A42 Dortmund-Kamp-Lindfort zwischen Duisburg-Bahl und dem Kreuz Kamp-Lindfort. Lindfort plant da eine Dreiviertelstunde mehr ein. Soweit es geht, wünsche ich euch eine gute Fahrt.
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3: Na hallo zu

0: Michael Jackson ist das. Man in the Mirror hier um 10 nach 2. Ihr hört Radio KW und ich habe jetzt was für alle, die zum Beispiel beim Pur-Hitmix auf die Tanzfläche strömen.
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0: Der Tierpark Callisto verwandelt sich am Freitag nämlich in so eine richtige Open-Air-Partymeile bei der Schlager-Night. Das heißt, ab 18.30 Uhr gibt es wirklich alle Klassiker und Partyhits, die ihr euch nur vorstellen könnt in euren Schlagerträumen. On top gibt's frisch gezapftes Bierchen, leckere Cocktails und der Grill wird angeschmissen. Tickets gibt's online für 10 Euro und die Ohrwürmer, die gibt's sogar kostenlos dazu.
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0: Heute kommen wir aus dem Staunen nicht mehr raus. In Wesel beim 4. Domspringen. Seit 13 Uhr läuft das Vorprogramm und es ist noch richtig viel geplant heute auf dem großen Markt. Zwischen absoluten Topathleten, Tombola und Pommes ist Radio KW-Reporterin Greta Schlimm. Greta, wie ist die Lage? Kannst du mich hören?
1: Ich kann dich hören und es ist wirklich schön hier. Also die Sonne ist rausgekommen, ich stehe auf dem Dom. Es riecht auch schon nach Frittenfett. Es gibt hier auch Pommes, da kriege ich direkt Hunger, bin ich ehrlich. Und hier bringen sich gerade schon die Nachwuchssportler ein, weil es geht jetzt jede Sekunde hier richtig los. Man hört vielleicht im Hintergrund auch schon, die Musik läuft. Und ich habe jetzt hier den Organisator von dem Ganzen neben mir stehen, Kai Meesters. Hi.
2: Hallo, grüß dich.
1: Bist du schon aufgeregt? Ist der Stress schon hoch oder geht's noch?
2: Nee, aufgeregt. Ich bin voller Vorfreude, weil der Aufbau wunderbar funktioniert hat und wir haben ja eine wirkliche Hexenkessel-Atmosphäre geschaffen, eine richtig tolle Sportart mitten in Wesel auf dem großen Markt. Also es ist angerichtet, die Sonne scheint, es soll auch heute nicht mehr regnen. Ich weiß aus den letzten Jahren, der Marktplatz ist immer rappelvoll, 2000 Zuschauer, also kommt alle zum großen Markt und erlebt hier ein tolles Sporterlebnis.
1: Also ich glaube, das lohnt sich. Ich weiß ja nicht, ob ich persönlich mich das trauen würde, weil das ist schon echt hoch, wie die springen, aber meine Daumen sind gedrückt.
0: Alles klar, dann wünsche ich dir noch ganz, ganz viel Spaß. Reporterin Greta Schlimm ist nämlich gerade in Wesel auf dem großen Markt beim Domspringen. Um kurz nach 5 geht's dann auch offiziell los. Aber auch jetzt gibt's schon gut was zu gucken. Viel Spaß dir noch, danke dir.
1: Danke.

Stars mit Just the Way You Are hier bei Radio KW am Dienstagnachmittag. Und gleich vor den Nachrichten um halb gibt's noch die Imagine Dragons mit Radioactive. Ich bin Elena Fortmann. Hallo zusammen!

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0: Die Imagine Dragons sind das. Um 2:30 jetzt die Radio KW Nachrichten. Von und mit Alexander Baumeister.
1: Schönen guten Tag.
0: In Moers-Utford ist die Bombenentschärfung ja schon wieder vorbei. Alexander, das ging ja jetzt ziemlich schnell, ne?
1: Sogar schneller als ursprünglich geplant. Der Kampfmittelräumdienst hat die 250-Kilo-Bombe erfolgreich entschärft. Um 1:45 hat die Entschärfung begonnen und um 1:50 konnte dann die Stadt auch schon Entwarnung geben. Die Sperrungen rund um die Umspannanlage in Utford sind seitdem wieder aufgehoben. Anwohner können also zurück in ihre Häuser.
0: Dieses Mal war der Aufwand ja deutlich kleiner als bei den Bombenfunden im Mai, ne?
1: Ja, betroffen waren diesmal nur einige wenige Straßen rund um den Fundort. Die größere Kamperstraße konnte auch die ganze Zeit offen bleiben. Der amerikanische Blindgänger aus dem Zweiten Weltkrieg war bei Sondierungsarbeiten für eine Baumaßnahme entdeckt worden. Im Mai hat es in Moers gleich 2 Bombenfunde gegeben und damals war auch die Entschärfung deutlich aufwendiger.
0: Danke für die Infos und jetzt gibt's weitere Nachrichten im Überblick.
1: In Wesel läuft heute zum 4. Mal das internationale Domspringen. Auf dem großen Markt vor der Kulisse des Willy-Brody-Doms kämpfen Stabhochspringer aus aller Welt um den Sieg. Seit dem frühen Nachmittag beginnt sich schon der Platz zu füllen. Beim Nachwuchswettbewerb zunächst zeigen junge Talente schon ihre Leistungen und ab 16 Uhr treten dann 12 Spitzenathleten in der Anlage gegeneinander an. Sie kämpfen um den Sieg, um den Meeting-Rekord von 5,76 Meter. Für einen neuen Rekord gibt es eine extra Prämie von 1.000 Euro. Der Eintritt bleibt für alle Zuschauer kostenlos. Bei einer Polizeikontrolle in Moers ist gestern Abend ein Rollerfahrer von der Streife geflüchtet. Kurz darauf kam es auf der Kampstraße zum Unfall mit einem Auto. Der 19-jährige und sein 14-jähriger Beifahrer wurden dabei schwer verletzt und mussten ins Krankenhaus. Die Autofahrerin erlitt einen Schock. Wie sich herausgestellt hat, war der Roller gestohlen, unversichert und der Fahrer stand offenbar unter Drogen. Die Polizei sucht jetzt weitere Zeugen. Und bei uns im Kreis Wesel suchen noch rund 530 Jugendliche einen Ausbildungsplatz. Das Azubi Blind Date im Weseler BITS ist heute schon gelaufen, aber es gibt noch 2 weitere Termine in diesem Monat. Nächste Woche zum Beispiel die Connect Me in Kamp-Lintfort. Da sind 50 Unternehmen aus der Region, die ihre Ausbildungsplätze vorstellen. Und dann nochmal einen Tag später eine Karrieremesse in Wesel, und zwar vom öffentlichen Dienst im Scala. Dort geht es zum Beispiel um Berufe bei der Polizei, beim Zoll und bei der Bundeswehr. Der Eintritt bei beiden Messen ist kostenlos.
0: Danke für die Infos, Alexander. Jetzt gibt's hier das Wetter für den Niederrhein. Gerade sind's 19 Grad in Schermbeck an der Gesamtschule und auch in Moers an der Halde Rhein-Preußen. Ja, wenn ich aus dem Fenster schaue und vielleicht Leute von euch gerade unterwegs sind draußen. Es ist urselig, immer mal wieder kann's nass werden, es regnet, aber ab und zu lässt die Sonne sich auch blicken. Dementsprechend ist es dann auch ein bisschen gemütlich. Rüber geht's jetzt auf die Straßen mit dem Radio-KW-Verkehrszentrum. Es wird geblitzt in Dienstlaken auf der Konrad-Adenauer-Straße, in Wesel auf der Feldstraße und in Kamp-Lintfort auf der Friedrich-Heinrich-Allee stadtauswärts. Im Stadtverkehr braucht ihr hier mindestens 5 Minuten länger auf der B8 zwischen Förde und Dienstlaken und dann nochmal die B8 zwischen Dienstlaken und Förde, also in anderer Richtung. Rüber zu den Autobahnen. Hier braucht ihr mindestens 5 Minuten länger. A3 Köln-Oberhausen zwischen Duisburg-Weder und Oberhausen-Lierich, 2 Kilometer Stau. A59 Dienstlaken-Duisburg zwischen dem Kreuz Duisburg-Nord und dem Kreuz Duisburg, 2 Kilometer Stau plus 5. Und zu guter Letzt und auch der längste Stau, A42 Dortmund-Kamp-Lintfort zwischen Duisburg-Beek und dem Kreuz Kamp-Lintfort, 4 Kilometer Stau, plant da eine Stunde mehr ein. Gute Fahrt euch!
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0: Hallöchen! Jetzt mit Shabusi und The Bar Song sind wir schon ein bisschen tipsy um 14:34 Uhr bei unserem Niederrhein. Habt einen schönen Dienstagnachmittag.

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0: Phil Collins liefert uns die Ballade, die wir am Nachmittag brauchen fürs Wohlgefühl. You'll be in my heart hier bei Radio KW. 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
2: Das ist der Moment, ist der Versuch, uns alle daran zu erinnern, dass wir im Hier und Jetzt bleiben sollten und einen guten Abend würdigen und feiern sollten, sobald er sich uns bietet. Nicht an gestern denken zu viel, nicht an die Zukunft, sondern immer verstehen, dass der einzige lebenswirkliche Moment der ist, in dem du dich jetzt gerade befindest.
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1: Mit Christian Böder, guten Tag. Steckt Russland hinter der gescheiterten Drohnenattacke am Leipziger Flughafen? Und wenn ja, wie reagiert die Bundesregierung darauf? Knapp einen Monat nach den Vorfällen ist die Faktenlage zu diesem Thema weiter dünn. Am Nachmittag wollen sich Bundesaußenminister Wadefuhl und Innenminister Dobrindt treffen, um über den Fall zu sprechen. Jannik Böker aus dem News-Team: schon im Vorfeld gab und gibt es allerdings Diskussionen, wie die Politik mit dem Vorfall umgehen sollte.
2: Und da ist wieder das ganze Spektrum an Meinungen dabei. Auf der einen Seite die Hardliner rund um CDU-Außenpolitiker Kiesewetter. Der hat als Reaktion unter anderem erneut die Lieferung von Taurus-Marschflugkörpern an die Ukraine gefordert. Auf der anderen Seite steht unter anderem der Außenminister. Wadefuhl meinte noch vor dem Treffen: von unserer Seite gibt es keine Überreaktionen. Auf den Vorfall in Leipzig wird es aber eine konsequente Antwort der Bundesregierung geben.
1: Tja, und wie könnte so eine Antwort denn aussehen?
2: Also der Minister selber will sich da nicht in die Karten blicken lassen. Experten gehen davon aus, dass eine Reaktion zum Beispiel die Einbestellung des russischen Botschafters und die Ausweisung von Diplomaten sein könnte. Aber auch schärfere Maßnahmen sind denkbar, darunter neue Sanktionen sowie die Schließung des russischen Hauses in Berlin. Für welche Maßnahmen sich die Bundesregierung entscheidet, das soll sich im Laufe des Nachmittags zeigen.
1: Vielen Dank, Jannik. Und hier haben wir weitere Nachrichten in der Zusammenfassung. In Deutschland wird Wohnen immer teurer und das belastet immer mehr Mieter. In einer Umfrage des Deutschen Mieterbundes sagten knapp 6 von 10 Befragten, dass allein in den vergangenen 12 Monaten ihre Wohnkosten gestiegen seien. Fast jeder Zweite habe bei Freizeit und Urlaub, aber auch bei Kleidung oder Haushaltsgeräten deshalb gespart. An einem Umspannwerk im brandenburgischen Tonopreilax sind wohl Sprengvorrichtungen gefunden worden. Das berichtet die Deutsche Presseagentur. Das Landeskriminalamt Brandenburg hat die Ermittlungen übernommen. Über das Umspannwerk unweit der Landesgrenze zu Sachsen wird Strom regional und überregional verteilt, der im nahen Kraftwerk Jenschwalde erzeugt wird. Norwegens neuer König, Håkon VIII., hat im Parlament in Oslo seinen Eid auf die Verfassung abgelegt. Håkon war am vergangenen Freitag König geworden, unmittelbar nachdem sein Vater und Vorgänger König Harald V. gestorben war. Nach einer aktuellen Umfrage des Instituts Norstat unterstützten fast 3/4 der Norweger die Monarchie im Land. Bei den anstehenden Landtagswahlen in Sachsen-Anhalt wollen viele Wähler ihre Stimme per Brief abgeben. Bis Mitte letzter Woche seien schon Wahlunterlagen an über 250.000 Menschen ausgegeben worden. Umgerechnet sind das fast 20% aller Wahlberechtigten, heißt es vom Statistischen Landesamt in Halle. Das sind demnach schon jetzt deutlich mehr als bei der letzten Landtagswahl vor 5 Jahren. Und noch ist bis Freitag Zeit, die Briefwahlunterlagen abzugeben. Erst vergangene Woche hatte der AfD-Vorsitzende Kropala gemutmaßt, bei der Briefwahl könnte nicht alles mit rechten Dingen zugehen. Landeswahlleiterin Diekmann hatte aber klargemacht, dass die Briefwahl keineswegs unsicher und leicht zu manipulieren sei. Sie verwies auch, dass die Auszählung öffentlich ist. Das waren die Nachrichten mit Christian Böder.
3: Besten Dank, der Christian. Und jetzt gibt's hier das Wetter bei Radio KW. Es sind gerade 20 Grad in Förde am Wasserschloss und auch in Rheinberg am Terrazzo. Und es ist heute ein bisschen durchmischt, vor allem nass und bewölkt. Mit ein bisschen Glück kommt aber heute gegen Nachmittag und am frühen Abend noch ein bisschen die Sonne durch. Rüber geht's jetzt auf die Straßen mit dem Radio KW Verkehrszentrum. Es wird geblitzt in Wesel auf der Feldstraße, in Hamminkeln auf der Hamminkener Straße und zwar zwischen Hamminkeln und Brünen und in Kapp-Lindfort auf der Friedrich-Heinrich-Allee. Im Stadtverkehr braucht ihr hier mindestens 5 Minuten länger auf der B473 zwischen Dinken und Hamminkeln. Dann auf der B8 zwischen Dienstlacken und Förde plant hier eine 1/4 Stunde mehr ein. Und dann nochmal die B8 zwischen Wesel und Förde, da plus 10 Minuten. Rüber zu den Autobahnen, hier steht ihr am längsten. A3 Köln-Oberhausen zwischen Duisburg-Weda und Oberhausen-Lierich, 4 Kilometer Stau plus 10. Dann die A42 Dortmund-Kamp-Lindfort zwischen dem Kreuz Oberhausen-West und Mörs-Nord, 9 Kilometer Stau, da kommt 1 Stunde drauf. Und dann noch die A59 Duisburg-Dienstlaken zwischen Duisburg-Zentrum und Meiderich, plant da 10 Minuten mehr ein. Ich wünsche euch eine gute Fahrt.
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3: Hallöchen!

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1: Beyoncé ist das mit Texas Hold'em. 10:10 ist durch. Ihr hört Radio KW. 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

0: Ich traue es mich gar nicht, laut auszusprechen, deswegen flüstere ich das jetzt einfach. Wir sind im Herbst angekommen. Ja, und das, weil mein Freund krank ist, nur am Husten und er macht sich sogar nachts schon im Wohnzimmer bequem. Ja, passend, heute ist auch der meteorologische Herbstanfang. Aber ich bin jetzt so frei raus und sage, ich versuche es wirklich ernst zu meinen. Der Herbst kann ja auch gemütlich sein, ne?
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2: Der Herbst kommt und bald schon kehren die ersten Laubbläser zurück in unsere Gärten. Und es gibt Kürbisse und Kürbisfeste und Äpfel und Apfelfeste und Pfützen und Pfützenfeste. Bei manchen geht die Herbstliebe ja so weit, dass die regelrechte Herbst-Ultras sind. Wie im Fußball, nur geht's eben um Kastanienmännchen. Ohne. Oder es geht ums schön gefärbte Laub.
3: Viele Bäume, bunte Blätter, ja, das ist die Herbstallee.
2: Lassen wir uns doch einfach anstecken. Vorfreude ist die schönste Freude.
3: Wir wollen Nieselregen, wollen Nieselregen, wir wollen Nieselregen.
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0: Justin Timberlake ist das mit Sexy Back und es ist 3:30. Jetzt die Radio-KW-Nachrichten von und mit Alexander Baumeister.
1: Um 3:30, oder?
0: Du hast sowas von recht. Danke für die Info. So, in Wesel steigt heute zum 4. Mal das internationale Domspringen. Auf dem großen Markt duellieren sich Stabhochspringer aus aller Welt mit dem Willy-Brody-Dom als Kulisse. Alexander, wie sieht's dort aktuell aus?
1: Ja, seit 1,5 Stunden ist da der Nachwuchs schon im Einsatz beim U20-Wettbewerb. Da zeigen die jungen Athleten schon ihre Höhenflüge und der Platz vor dem Dom füllt sich immer mehr. Auch das Rahmenprogramm läuft und es gibt natürlich auch Pommes, Bier und kühle Drinks. Alles kostenlos.
0: Und dann geht's richtig zur Sache, ne?
1: Ja, gleich ab 16 Uhr kommen die Weltklasse-Springer auf die Anlage. 12 Top-Athleten treten gegeneinander an. Alle Augen richten sich dann auf den Rekord von 5,76 Meter. Wer den knackt, kassiert eine Extraprämie von 1.000 Euro. Gegen 8:30 heute Abend soll der Sieger feststehen. Und nochmal, der Eintritt für alle Zuschauer ist kostenlos.
0: Und jetzt gibt's weitere Meldungen im Überblick.
1: Nach dem tödlichen Unfall von 2 Schülern in Dienstlaken reagiert jetzt die Stadt. Fast 1.500 Menschen hatten eine Petition für sichere Schulwege unterschrieben. Und jetzt gibt es einen Maßnahmenplan. Dazu gehören mehr Kontrollen, ehrenamtliche Schülerlotsen und eine Aufklärungskampagne in Social Media. Ziel ist es vor allem, das gefährliche Halten der Elterntaxis vor den Schulen einzudämmen. Und für jede Schule soll es ein eigenes Verkehrskonzept geben. Die Kanalbaustelle Neukirchen-Flühen wechselt den Standort. Heute geht es in der Andreas-Brehm-Straße weiter, zwischen Kranichstraße und Friedenstraße. Der Abschnitt ist dann komplett gesperrt. Autofahrer müssen über den Neukirchener Ring und die Niederrheinallee ausweichen. Dafür schaltet die Stadt die Ampel an dieser Kreuzung wieder ein. Im Gegenzug fällt die Ampel am Neukirchener Ring Ecke-Lindenstraße weg. Der Kirchfuhrweg ist in der Zeit baustellenfrei. Die erste Bauphase dauert bis Ende November. Und bei uns im Kreis suchen noch 530 Jugendliche einen Ausbildungsplatz. Das Azubi Blind Date im Weseler BITS ist heute schon gelaufen. Es gibt aber noch 2 Termine. Nächste Woche. Und zwar donnerstags die Connect Me Ausbildungsmesse in Kamp-Lindfort. Da präsentieren sich 50 Unternehmen aus der Region und stellen ihre Ausbildungsplätze vor. Und einen Tag später gibt es die Karrieremesse für den öffentlichen Dienst in Wesel im Skala. Dort geht es zum Beispiel um Berufe bei der Polizei, Zoll und Bundeswehr. Der Eintritt bei beiden Messen ist kostenlos.
0: Danke dir für die Infos, Alexander. Und jetzt gibt's hier das Wetter für den Niederrhein. Um 4:02 natürlich. Gerade sind es 20 Grad am Klosterkamp in Kamp-Lindfort und auch in Dienstlaken an der Neutor-Galerie. Heute ist es, ja, es war zumindest uselig. Jetzt wird's schöner, es klart ein bisschen auf. Ein paar Wolken sind noch dabei, aber die Sonne sollte jetzt demnächst auch durchkommen im Laufe des Nachmittags. Und jetzt geht's auf die Straßen. Mit dem Radio-KW-Verkehrszentrum. Es wird geblitzt in Wesel auf der Feldstraße, in Dienstlaken auf der Oststraße und in Kamp-Lindfort auf der Ebertstraße. Im Stadtverkehr braucht ihr hier mindestens 5 Minuten länger. In Wesel auf der Rheinbrücke, dann auf der B8 zwischen Wesel und Förde und dann nochmal die B8 zwischen Dienstlaken und Förde. Plant da 10 Minuten mehr ein. Rüber zu den Autobahnen hier auch plus 10 Minuten auf der A59 Dienstlaken-Duisburg zwischen Duisburg-Althamborn und dem Kreuz Duisburg. 2 Kilometer Stau. Dann die A42 Dortmund-Kamp-Lindfort zwischen dem Kreuzen Oberhausen-West und Kamp-Lindfort. Da sind 10 Kilometer Stau. Plant da mindestens 1 Stunde mehr ein. Und dann noch die A3 Arnheim-Köln zwischen den Kreuzen Oberhausen und Oberhausen-West. 4 Kilometer Stau plus 1/4 Stunde. Wenn ihr noch was seht, Staustörung oder Blitzer, immer her damit. Die 0800 801 und 4 mal die 8 ist die Nummer. Schreibt uns gerne per WhatsApp oder ruft an. Soweit wünsche ich euch eine gute Fahrt. Kommt gut durch.
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0: Na, hallo zusammen.

Katy Perry ist das ganz neu hier bei Radio KW mit Watch It Burn. 20 vor 4 haben wir es. Ihr hört Radio KW ja. Und von dem neuen Lied aus diesem Jahr gehen wir jetzt zurück in eine absolute Schnulze aus dem Jahr 1994. Big Mountain, Baby, I Love Your Way. Ich wünsche euch einen schönen Dienstagnachmittag.

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0: Ich muss euch wieder was beichten. Ja, es ist der Radio KW Beichtstuhl hier um 4:15. Ich bin ein riesiger Fan von Bild und Tom Kaulitz. Das sind ja die Tokyo Hotel Zwillinge und die leben, also das Leben halt einfach nicht so ernst. Darum finde ich die einfach schön. Und die beiden haben heute Geburtstag und dementsprechend möchte ich gerne von euch wissen, hättet ihr auch gerne einen Zwilling? Weil so wie die das leben, finde ich das toll.
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2: Ey, Zwillinge sind schon was Besonderes, ne? Ich hätte auch gern einen. Ich meine, so ein Zwilling, der löst doch alle großen Probleme, die man so hat. Zum Beispiel Hosen anprobieren. Das nervt so sehr. Erstmal anstehen an der Umkleide, dann umziehen in der engen Kabine, um dann festzustellen, dass einem immer noch keine 32 passt, obwohl man doch im Kopf voll der 32er Typ ist. Mit einem Zwilling könnte man das wenigstens abwechselnd machen. Dann hätte man in seinem Leben nur noch halb so viele Hosen anzuprobieren. Wie geil! Ansonsten könnte man sich jeden Morgen gegenseitig fragen, hey, wie sehe ich heute aus? Und man könnte antworten, voll super. Und damit würde man jemandem ein Kompliment machen und sich gleichzeitig auch. Toll. Und wenn der eigene Perso abgelaufen ist und man mal wieder keine Passbilder hat, könnte man einfach eins des Zwillings nehmen. Ey, das Leben wäre so einfach. Also immer dran denken, geteilte DNA ist halbes Leid.
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2: Mit Christian Böder, guten Tag. Nach einer Explosion an einem Umspannwerk in Brandenburg hat das Landeskriminalamt die Ermittlungen übernommen. Das Umspannwerk verteilt überregional Strom vom nahegelegten Kraftwerk Jenschwalde. Jannik Böke aus dem News-Team. Jetzt hat die Polizei weitere Infos zu dem Vorfall veröffentlicht.
3: Ja, der aktuelle Stand ist, dass es mindestens eine Detonation gegeben hat. Die Polizei hat mehrere sogenannte unkonventionelle Brand- und Sprengvorrichtungen entdeckt, die aber nicht alle explodiert seien, so eine Sprecherin des Brandenburger Polizeipräsidiums. Die Kollegen der Märkischen Zeitung berichten darüber hinaus, dass es sich um Vorrichtungen für mit Sprengstoff bestückte Raketen gehandelt haben soll.
2: Jetzt steht natürlich die Frage im Raum, war das ein Anschlag und wenn ja, wer steckt dahinter?
3: Von den Behörden hören wir da tatsächlich noch nichts. Der Kraftwerksbetreiber, der geht allerdings von einem Anschlag aus mit Folgen für seine Anlage. Ein Kraftwerksblock ist ausgefallen, man arbeitet daran, diesen wieder in Betrieb zu nehmen, heißt es. Wer dahinter steckt, ist zum jetzigen Zeitpunkt völlig offen. Fakt ist, dass es im Großraum Berlin zuletzt mehrere Anschläge gegeben hatte, für die mutmaßlich linksextreme Täter verantwortlich gemacht werden. Ob es hier aber einen Zusammenhang gibt, ist zum jetzigen Zeitpunkt völlig offen.
2: Vielen Dank, Jannik, zum aktuellen Stand der Dinge in Brandenburg. Und hier haben wir weitere Nachrichten in der Zusammenfassung. Die Ukraine und Russland haben sich wieder gegenseitig aus der Luft angegriffen. Rund um die ukrainische Hauptstadt Kiew schlugen russische Raketen ein. Die ukrainischen Behörden melden mindestens 12 Tote. Ziele waren demnach vor allem ein Eisenbahndepot und Bahnanlagen. Die Ukraine wiederum griff den weit entfernten russischen Ostseehafen Ust-Luga mit Drohnen an. Laut lokalen Behörden brachen Feuer aus. Der Bundesverband Schienennahverkehr, eine Reihe von Bahnunternehmen und das Bundesland Bayern haben am Verwaltungsgericht Köln Klage gegen die Trassenpreise im ÖPNV eingereicht. Die müssen Verkehrsunternehmen zahlen, wenn sie die Infrastruktur der Deutschen Bahn nutzen und laut Kläger sind sie zu hoch. Für den Regionalverkehr waren die Kosten eigentlich gedeckelt, bis der Europäische Gerichtshof die Regelung im Frühjahr aufgehoben hat. Nach der verheerenden Sturzflut im Himalaya warnt die Weltgesundheitsorganisation vor Seuchengefahr. Eine Kombination aus vielen Menschen auf engem Raum, stehendem Wasser und zerstörten Gesundheitseinrichtungen erhöhten das Risiko von ansteckenden Krankheiten, sagte ein WHO-Sprecher. Nach Angaben des UN-Nothilfebüros sind durch die Sturzflut mittlerweile rund 1000 Menschen getötet worden, über 4600 werden noch vermisst. E-Bikes boomen in Deutschland wie nie zuvor. Laut einer aktuellen Umfrage des Seaway-Instituts für E.ON hat sich die Zahl der E-Bike-Besitzer in Deutschland seit 2020 mehr als verdoppelt. Fast jeder Dritte fährt mittlerweile mit einem. Vor allem in der Altersgruppe zwischen 18 und 29 Jahren gab es im vergangenen Jahr einen riesigen Zuwachs. Viele nutzen das E-Bike jetzt ganz bewusst für Strecken, die vorher mit dem Auto zurückgelegt wurden. Vorreiter bei den E-Bikes ist Niedersachsen. Dort fahren die meisten Menschen elektrisch durch die Gegend. Das waren die Nachrichten mit Christian Böder.
4: Besten Dank dir. Und jetzt schauen wir zusammen aus dem Fenster und sprechen übers Wetter hier bei Radio KW für den Niederrhein. Gerade sind es 20 Grad in Dienstlaken, auf dem Altmarkt und auch in Mörs-Hochstraß. Es ist durchmischt, wobei es sich jetzt am Laufe ja, des Nachmittags und frühen Abends auf jeden Fall ein bisschen ins Gute wendet. Ein bisschen Sonne kann nämlich rauskommen zwischen den Wolken. Ist das nicht schön? Und jetzt geht's rüber auf die Straßen mit dem Radio KW Verkehrszentrum. Es wird geblitzt in Rheinberg auf der Alpener Straße, in Mörs auf der Kaldenhausener Straße und in Kamp-Lindfort auf der Ebertstraße. Im Stadtverkehr braucht ihr hier mindestens 10 Minuten länger. Auf der B8 zwischen Wesel und Förde, dann nochmal die B8 zwischen Dienstlaken und Förde und dann in Wesel auf der B58 auf Höhe der Rheinbrücke. Plant auch da 10 Minuten mehr ein. Rüber zu den Autobahnen, hier braucht ihr am längsten A3 Arnheim-Köln zwischen dem Kreuz Oberhausen und dem Kreuz Oberhausen-West plus 20, die A42 Dortmund-Kamp-Lindfort zwischen Duisburg-Beek und dem Kreuz Kamp-Lindfort 7 Kilometer Stau plus eine Dreiviertelstunde und dann noch die A57 Köln-Nimwegen zwischen Bovard und Mörs-Hülsdonk 11 Kilometer stockender Verkehr, da kommen 20 Minuten drauf. Ich wünsche euch, soweit es geht, eine gute Fahrt.
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4: Hallo zusammen. Am Dienstagnachmittag jetzt Jennifer Lopez und David Guetta. Save Me Tonight.

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Iggy Kelly ist das mit Miracle. 10 nach 4 haben wir es. Ihr hört Radio KW. Und eine kurze Info jetzt an alle Eltern und Schulkinder. Vielleicht zieht ihr besser Handschuhe an und setzt euch eine FFP2-Maske auf. Es geht um eure Schultasche, die ja jetzt wahrscheinlich neu sortiert wird, weil morgen die Schule wieder anfängt. Vielleicht findet ihr ja ein und das eine oder andere verschimmelte Brot, was da so ein eigenes Leben entwickelt hat. Möglich, ne? Ich habe vorhin zumindest ein Bild gefunden von mir und daneben direkt drauf eine blaue Brotdose mit so süßen Pinguinen drauf, soweit so süß. Drin in der Brotdose war nur leider Nutella-Brot, komplett verschimmelt. Das habe ich den Sommer über dann in der Schultasche vergessen. 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Schickt mir doch einfach per WhatsApp eine Sprachmemo an die 0800 801 und 4x die 8 mit eurer schlimmsten Schultaschen-Schimmel-Aktion.

0: Viertel nach vier ist durch. Ihr hört Radio KW am Dienstagnachmittag. 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

0: Avicii, 21 Pilots sind das mit Stressed Out. Halb fünf ist es, die Radio KW Nachrichten von und mit Alexander Baumeister.
1: Schönen guten Tag.
0: In Dienstlaken hat es nach dem tödlichen Schulwegunfall viel Bewegung gegeben. Was plant die Stadt jetzt konkret?
1: Ja, die Stadt hat erste Maßnahmen vorgestellt, also mehr Kontrollen, ehrenamtliche Schülerlotsen und eine Aufklärungskampagne in Social Media. Im Fokus stehen dabei auch Elterntaxis, die sorgen morgens oft für gefährliche Situationen vor Schulen, heißt es. Schon zum Schuljahresstart soll es deshalb mehr Kontrollen geben. Wer im Halteverbot steht, bekommt direkt ein Bußgeld.
0: Bleibt es bei diesen Maßnahmen oder ist noch mehr geplant?
1: Das soll erst der Anfang sein. Für jede Dienstlakener Schule soll noch ein eigenes Verkehrskonzept entstehen. Daran arbeiten dann Eltern, Lehrkräfte, Polizei und Anwohner mit der Stadt. Am Ende könnten neue Zebrastreifen oder auch Einbahnstraßen entstehen.
0: Und jetzt weitere Nachrichten in der Zusammenfassung.
1: In Moers geht's weiter mit der Entschlammung des Stadtgrabens im Schloss- und Freizeitpark. Heute sind die Bagger angerückt, der Lineck wieder an der Krefelder Straße. Diesmal ist der westliche Bereich bis zum Café Meerhof dran. Danach folgt der Norden. Auf der Wiese bei der Minigolfanlage stehen wieder Zentrifugen und Containerwege bleiben frei. Parallel startet im September auch der Ausbau des Ufers, zunächst mit einer Teststrecke von etwa 30 Metern. Bis März nächsten Jahres sollen die Arbeiten im gesamten Stadtgraben abgeschlossen sein. Am Auesee, der letzte Bauabschnitt zur Erneuerung des Rundwegs dran. Eine Fachfirma bringt dafür eine neue Deckschicht an der Feldmarker Allee und den Wegen zur Minigolfanlage auf. Die Arbeiten sollen 2 Wochen dauern. Tagsüber kann es wegen des Baustellenverkehrs abschnittsweise zu Sperrungen kommen. Vollgesperrt wird nur die Feldmarker Allee. Betroffen sind außerdem Freibergsweg, Ziegeleiweg und der Parkplatz am Tauchereinstieg. Nach Abschluss der Arbeiten ist der gesamte Rundweg um den Auesee erneuert. Und ein neues Tier lebt jetzt im Zoo Duisburg. Ein Schwarzrücken-Agouti ist aus dem Zoo Leipzig eingezogen. Das Nagetier stammt ursprünglich aus Südamerika. Zu sehen ist es im Rio Negro im Zoo gegenüber der Seekühe. Dort teilte sich die Anlage mit einem Gürteltier. Für den neuen Bewohner hat der Zoo extra Verstecke und Rückzugsorte eingerichtet.
0: Na dann, herzlich willkommen im Zoo. Danke dir, Alexander, für die ganzen Infos. Und jetzt gibt's hier das Wetter für den Niederrhein. Aktuell sind es 22 Grad in Hamminkeln auf dem Molkereiplatz und in Sonsbeck am Schweinebrunnen. Es war heute urselig, jetzt aber ziehen die Wolken weg ganz weit. Naja, gut, soweit nicht. Zwischendurch sind sie schon noch da, aber vor allem zeigt sich die Sonne und es fühlt sich ein bisschen an noch wie Sommer. Rüber geht's jetzt auf die Straßen mit dem Radio-KW-Verkehrszentrum. Es wird geblitzt in Rheinberg auf der Alpener Straße, in Dienstlaken auf der Konrad-Adenauer Straße und in Moers am Jungbornpark. Im Stadtverkehr braucht ihr hier um die 10 Minuten länger. In Wesel auf der B58 auf Höhe der Rheinbrücke. Dann auf der B8 zwischen Dienstlaken-Hiesfeld und Süd plus 10 und dann nochmal die B8 zwischen Dienstlaken und Förde, auch hier 10 Minuten on top. Rüber zu den Autobahnen, hier braucht ihr auch mindestens 20 Minuten länger. Auf der A57 Köln-Nimwegen zwischen Bovard und Mösselsdonk 9 Kilometer Stau. Dann die A42 Dortmund-Kamp-Lindfort zwischen Duisburg-Bekerwerth und dem Kreuz Kamp-Lindfort 5 Kilometer plus eine halbe Stunde. Und zu guter Letzt die A3 Arnheim-Köln zwischen Dienstlaken-Süd und dem Kreuz Oberhausen-West 6 Kilometer. Da kommen 40 Minuten drauf. Soweit es geht, gute Fahrt, kommt gut durch.
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0: Na hallöchen. Ich wünsche euch einen wunderschönen Dienstagnachmittag jetzt mit Tampa City und Self-Aware.

Ihr könnt das jetzt auch machen, aber next level. Also beim Heimatshoppen. Die Aktion ist ab heute und geht bis Ende September. Das heißt, in verschiedenen Läden und allgemein in der Stadt hängen 60 nummerierte Gewinnspielplakate mit 60 verschiedenen Fragen. Und jede Frage, die ihr richtig beantwortet, die sind direkt gemeint als ein Los von euch, was im Lostopf dann landet. Gewinnen könnt ihr dann zum Beispiel eine Slush-Eismaschine, einen Pizzaofen und noch viel mehr. Ist das nicht geil? Yes.

0: The Fade of Ophelia, 16:45 ist durch. Ihr hört Radio KW am Dienstagnachmittag. Ja, auch wenn die Festivalsaison bei uns am Niederrhein ganz langsam zu Ende geht. Ein paar tolle Open-Air-Events stehen in den nächsten Tagen noch an. In Dienstlaken zum Beispiel, da läuft aktuell noch die Sommerkultur im Burgtheater. Und da werden mit Sicherheit eure Mundwinkel morgen wieder nach oben schießen, denn sie ist da.
1: Die fleischgewohnte Erotik und Leidenschaft. Ich bin das Intrikote der Liebe. Für die Jüngeren, the Gotland of Love.
0: Carmela De Feo alias La Signora. Seit 20 Jahren steht die Ruhrpottlerin schon als Kabarettistin auf der Bühne, immer nah am Publikum und, wie soll ich sagen, mit sehr viel Selbstironie.
1: Wisst ihr, es gibt ein altes italienisches Sprichwort, was da sagt, die Liebe. Boah, merkt ihr, wie still das wird? Die Liebe ist wie eine Einbauküche. Nach ein paar Jahren schämst du dich dafür.
0: La Signora könnt ihr morgen live erleben bei der Sommerkultur in Dienstlaken. Und ich habe hier noch Tickets für euch. Schreibt mir einfach, wenn ihr Lust drauf habt, per WhatsApp an die 0800 801 und 4x die 8.

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1: Mit Christian Böder, guten Tag. Für immer mehr Mieter in Deutschland wird es schwer, die Miete zu bezahlen. Viele verzichten deshalb etwa auf Urlaub, Freizeitaktivitäten oder Anschaffungen für den Haushalt. Das sagt der Deutsche Mieterbund und stützt sich dabei auf eine Forsa-Umfrage. Demnach macht sich fast jeder dritte Mieter entsprechende Sorgen. Mehr Infos zum Mietenreport 2026 hat Yannick Böke aus dem News-Team.
2: Die Krise auf dem Wohnungsmarkt ist nicht neu, spitzt sich aber weiter zu. Jeder zweite Mieter in Deutschland macht sich Sorgen, im Fall der Fälle keine bezahlbare Ersatzwohnung zu finden. Mehr als die Hälfte gibt an, dass ihre Wohnkosten im letzten Jahr gestiegen sind. Regeln, um Mieter vor überzogenen Mieten zu schützen, gibt es zwar, sie funktionieren aber oft nicht, meint der Deutsche Mieterbund. Viele Mieter würden sich zum Beispiel nicht trauen, die Mietpreisbremse gegenüber dem Vermieter durchzusetzen, weil sie Angst haben, ihre Wohnung zu verlieren. Hintergrund der hohen Mietpreise ist in vielen Fällen, dass einfach zu wenig Wohnraum vorhanden ist, vor allem in Großstädten. Insgesamt kommt der Mieterbund auf 1,4 Millionen Wohnungen, die in Deutschland fehlen.
1: Und jetzt weitere Nachrichten in der Zusammenfassung. Nach dem Fund mehrerer Sprengvorrichtungen an einem Umspannwerk nahe des Kraftwerks Jenschwalde in Brandenburg hat sich der Übertragungsnetzbetreiber 50 Hertz zu Wort gemeldet. Das Unternehmen spricht von einer Art Silvesterraketen, die zum Teil nicht gestartet sind. Brandenburgs Ministerpräsident Woidke sprach unterdessen von einem Anschlagsversuch und verurteilte die Tat scharf. Nach dem Andrang von über 70.000 Migranten will die spanische Regierung ihre Exklave Ceuta an der nordafrikanischen Küste mit über 300 Millionen Euro unterstützen und das noch in diesem Jahr. Mit dem Hilfspaket sollen unter anderem öffentliche Dienstleistungen, Sicherheitskräfte sowie Unternehmen vor Ort gefördert werden. Viele der rund 80.000 Einwohner von Ceuta werfen der Regierung von Ministerpräsident Sanchez vor, sie mit den Problemen nach dem Massenandrang im Stich gelassen zu haben. Eine klare Mehrheit der Menschen in Deutschland lehnt eine Zusammenarbeit zwischen CDU, CSU und der AfD ab. Im aktuellen Trendbarometer von RTL und NTV sprachen sich 6 von 10 Befragten dafür aus, die sogenannte Brandmauer beizubehalten. Fast 4 von 10 würden dagegen eine Kooperation der Parteien befürworten. Wegen des Supercups zwischen Dortmund und Bayern am DFB-Pokalwochenende gibt es heute und morgen noch 2 Pokal-Nachholspiele. Die Bayern müssen morgen in Osnabrück ran. Heute Abend ist Borussia Dortmund beim Fünftligisten HEBC aus Hamburg gefordert. Mehr Infos dazu von Udo Kreuer aus der Sportredaktion.
3: Für die Kicker vom HBEC, also vom Hamburg-Eimsbüttler Ballspielclub aus der Oberliga, ist es das Spiel des Lebens und dann auch noch vor einer Rekordkulisse. Über 41.600 Fans werden mit dabei sein, wenn es im Volksparkstadion gegen den großen Favoriten aus Dortmund geht. Für die Dortmunder ist es eine Pflichtaufgabe, auf die man sich aber trotz der aktuellen Kaderprobleme fokussieren muss. An der Aufstellung für die Partie beim Hamburger Oberligisten hat BVB-Coach Kovac auch schon gewerkelt. Eine Position ist schon klar, Ersatztorwart Alexander Meyer wird statt Gregor Kobel zwischen den Pfosten stehen.
1: Das waren die Nachrichten mit Christian Böder.
4: Besten Dank, der Christian. Und jetzt sprechen wir übers Wetter und schauen zusammen aus dem Fenster. Und das ist doch einfach nett, wenn man es mit heute Morgen vergleicht. 22 Grad sind es in Schermbeck an der Gesamtschule und auch in Moers an der Halde Rhein-Preußen. Heute Morgen war es nass. Heute Abend ist es vor allem sonnig. Morgen wird es dann ähnlich eine Mischung aus Sonne, Wolken und Regen bei maximal 22 Grad. Wir schauen, was so auf den Straßen los ist mit dem Radio KW Verkehrszentrum. Es wird geblitzt in Wesel auf der Feldstraße, in Kamp-Lindfort auf der Friedrich-Heinrich-Allee stadtauswärts und in Dienstlaken auf der Oststraße. Im Stadtverkehr braucht ihr hier mindestens 10 Minuten länger, vor allem auf der B8 zwischen Dienstlaken Süd und Hiesfeld und dann nochmal die B8 zwischen Wesel und Förde plant hier eine Viertelstunde mehr ein. Rüber zu den Autobahnen, hier braucht ihr mindestens 20 Minuten länger. A2 Dortmund-Oberhausen zwischen Bottrop und dem Kreuz Oberhausen, 3 Kilometer Stau. Dann die A3 Arnheim-Köln zwischen Dienstlaken Süd und dem Kreuz Oberhausen-West, 6 Kilometer Stau plus 40. Und dann noch die A42 Dortmund-Kamp-Lindfort zwischen Duisburg-Bahl und dem Kreuz Kamp-Lindfort, 3 Kilometer Stau, da kommen 20 Minuten drauf. Wenn ihr noch was seht und sagt, das war noch nicht alles, Frau Fortmann, dann gerne die Infos an die 0800 801 und 4x8, entweder per WhatsApp oder ruft durch. Gute Fahrt euch, soweit es geht.
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4: Hallo zusammen.

0: euch. Ihr hört Radio KW am Dienstagnachmittag. Es geht jetzt ja um ein bisschen andere Musik, und zwar für alle, die beim Pur Hitmix auf die Tanzfläche strömen. Da habe ich was.
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0: 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Ab 18:30 spielt da ein DJ wirklich alle Klassiker und Party-Hits, die ihr euch in euren Schlagerträumen erträumen könnt. On top gibt's frisch gezapftes Bier und leckere Cocktails. Und on top wird sogar auch noch der Grill angeschmissen. Tickets gibt's online für 10 Euro. Und die Ohrwürmer, die gibt's sogar kostenlos dazu. Ganz viel Spaß euch!
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0: Britney Spears ist das. Viertel nach fünf ist durch. Ihr hört Radio KW. Ja, zack. 6 Wochen Sommerferien vorbei. Für die meisten Kinder bedeutet das, morgen geht die Schule wieder los. Und für viele Eltern bedeutet das, ja, heute ein paar Ausgrabungen im Kinderzimmer machen oder auch im Schulranzen. Der wurde ja am letzten Schultag höchstwahrscheinlich sehr schwungvoll in die Ecke gepfeffert und gar nicht mehr geöffnet. Bis heute. Und Kollegin Nadine Bongengel hat sich jetzt mal mit Atemschutzmaske an die Top 3 der ekligsten Schulranzenfunde gewagt.
1: Der Schulranzen im Spätsommer. Ein unberührtes Ökosystem. 6 Wochen lang konnte sich hier entwickeln, was unter normalen Bedingungen nur selten beobachtet wird. Wir beginnen mit einem Fund, der seine ursprüngliche Form noch erahnen lässt.
2: Platz 3, der fossile Apfelschnitz.
1: Ehemals vitaminreich, heute auf die Größe einer Dörrpflaume geschrumpft. Er ist vollkommen mumifiziert, riecht nach billigem Apfelwein und besitzt eine Konsistenz, die ihn als hervorragenden Radiergummiersatz qualifiziert. Doch das ist nur der Anfang. Je tiefer man in die geologischen Schichten des Ranzens vordringt, desto mehr nimmt die Aktivität zu.
2: Platz 2, das fermentierte Trinkpäckchen.
1: Durch die Sommerhitze im Innern der Tasche hat sich die Packung prall aufgebläht. Sie gleicht einer Minisprengladung. Ein falscher Griff und ein klebriger Nebel aus warmen Pfirsichnektar verteilt sich im Raum. Aber das alles ist harmlos. Gegen
2: Platz 1, die Königin der Finsternis, das Schinken-Käse-Toast in der Brotdose.
1: Wer diesen Deckel hebt, blickt nicht auf Essen, sondern auf ein biologisches Wunderwerk. Ein flauschiger, tiefgrüner Hochflorteppich hat das Toast komplett kolonisiert. Der Schimmel ist inzwischen so lebendig, dass er bereits ein grundlegendes Verständnis für Demokratie entwickelt hat und im Innern der Dose über eine eigene Verfassung abstimmt. So, und damit ist die Beobachtung abgeschlossen. Der Lebensraum wird vollständig geräumt und wie jedes Jahr unmittelbar wieder besiedelt. Auf ein gutes nächstes Schuljahr.

0: Mit Flowers 20 nach 5 ist durch. Ihr hört Radio KW am Dienstagnachmittag und gleich vor den Nachrichten gibt's noch Pink, Just Like a Pill. Ich bin Elena Fortmann. Moin zusammen.
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0: 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Gleich ist es 17:30.
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2: Ich bin Alexander Baumeister. Schönen guten Abend und das war der Tag am Niederrhein. In Mörs-Utfort ist eine Bombenentschärfung heute reibungslos verlaufen. Der Kampfmittelräumdienst hat einen amerikanischen Blindgänger aus dem Zweiten Weltkrieg entschärft. Kurz nach eins gab es die Entwarnung. Die Sperrungen rund um die Umspannanlage in Utfort wurden unmittelbar aufgehoben. Anwohner konnten zurück in ihre Häuser. Der Aufwand war diesmal deutlich kleiner als bei den Bombenfunden im Mai. Auf dem großen Markt in Wesel laufen zur Stunde die Stabhochsprungathleten. Mit der Kulisse des Willy-Brody-Doms gibt es zum vierten Mal das internationale Domspringen. 12 Weltklasse-Stabhochspringer treten gegeneinander an. Für Stimmung sorgen außerdem Essen, Drinks und Musik von einem DJ. Der Eintritt ist frei. Gegen 8:30 am Abend soll der Sieger feststehen. Nach dem tödlichen Unfall zweier Schüler hat die Stadt Dienstlaken reagiert. Fast 1500 Menschen hatten für sichere Schulwege unterschrieben. Und jetzt gibt es einen ersten Maßnahmenplan. Vorgesehen sind mehr Kontrollen, ehrenamtliche Schülerlotsen und eine Aufklärungskampagne in Social Media. Im Fokus steht dabei vor allem das gefährliche Halten der Elterntaxis vor Schulen. Für jede Schule soll außerdem ein eigenes Verkehrskonzept entstehen, gemeinsam mit Eltern, Polizei und Anwohnern. Bei uns im Kreis Wesel suchen aktuell noch 530 Jugendliche einen Ausbildungsplatz. Heute konnten sie beim Azubi Blind Date im Weseler Berufsinformationszentrum direkt mit Unternehmen ins Gespräch kommen. Mehr solche Berufsmessen gibt es nächste Woche auch noch. Donnerstag zum Beispiel auf der Connect Me in Kamp Lindfort und einen Tag später eine Karrieremesse für den öffentlichen Dienst im Weseler Scala. Eintritt hier bei beiden Terminen auch frei. Und der Tourismus am Niederrhein bleibt weiter im Aufwind. In der ersten Jahreshälfte sind die Übernachtungszahlen um über 7% gestiegen auf rund 1,2 Millionen. Besonders bei Gästen aus dem Ausland fällt der Zuwachs groß aus. Hier liegt das Plus bei fast einem Viertel. Der Niederrhein-Tourismus sieht darin einen wichtigen Impuls für Handel und Gastronomie bei uns in der Region. Und das war der Tag am Niederrhein. Mehr Nachrichten auch auf radio-kw.de.
0: Danke für die Infos, Alexander. Und jetzt das Wetter hier für den Niederrhein. Aktuell sind es 22 Grad im Diersforter Wald und auch in der Leucht. Und was soll ich sagen, es ist einfach schön heute Abend. Die Sonne ist da. Ein, zwei Wölkchen, die fliegen ja noch über den Niederrhein drüber, aber das soll nicht allzu lange dauern. Dann ist die Sonne auch wieder für uns da. Morgen am Mittwoch ist es dann ja, eine Mischung aus Sonne, Wolken und Regen bei höchstens 21 Grad. Rüber geht's jetzt auf die Straßen mit dem Radio-KW-Verkehrszentrum. Es wird geblitzt in Rheinberg auf der Alpener Straße, in Kamp-Lindfort auf der Mörser Straße und in Wesel auf der Feldstraße. Im Stadtverkehr braucht ihr hier ein bisschen Geduld. Und zwar auf der B8 zwischen Dienstlaken-Hiesfeld und Süd plus 10. Dann nochmal die B8 zwischen Friedrichsfeld und Wesel, plant da eine Viertelstunde mehr ein. Und dann die B58 in Wesel auf der Rheinbrücke plus 10 Minuten. Rüber zu den Autobahnen, plant hier eine Viertelstunde mehr ein. Auf der A2 Dortmund-Oberhausen zwischen Bottrop und dem Kreuz Oberhausen 3 Kilometer Stau. Die A3 Arnheim-Köln zwischen Dienstlaken Süd und dem Kreuz Oberhausen West 5 Kilometer Stau. Hier kommen 40 Minuten drauf. Und dann noch die A516 Oberhausen Richtung Eisenheim. Das ist da, wenn ihr direkt am Gasometer seid. Also zwischen dem Kreuz Oberhausen und Eisenheim, da kommt eine Viertelstunde drauf. Ich wünsche euch, soweit es geht, eine gute Fahrt. Kommt gut durch.
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0: Moin!

0: Lost Frequencies ist das. The Feeling, 20 vor 6 haben wir es. Ja, und ich möchte mich jetzt offenbaren und sagen, ich bin im Herbst angekommen. Mein Freund ist krank, nur am Husten und schläft mittlerweile sogar im Wohnzimmer, nicht mehr mit mir zusammen im Schlafzimmer. Und passend dazu ist heute der meteorologische Herbstanfang. So, weg mit dieser Negativität. Ich möchte jetzt auch ganz ehrlich sagen, Herbst kann ja auch schön und gemütlich sein.
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2: Der Herbst kommt und bald schon kehren die ersten Laubbläser zurück in unsere Gärten. Und es gibt Kürbisse und Kürbisfeste und Äpfel und Apfelfeste und Pfützenfeste. Bei manchen geht die Herbstliebe ja so weit, dass die regelrechte Herbst-Ultras sind. Wie im Fußball, nur geht's eben um Kastanienmännchen. Ohne. Oder es geht ums schön gefärbte Laub.
3: Viele Bäume, bunte Blätter, ja, das ist die Herbstallee.
2: Lassen wir uns doch einfach anstecken. Vorfreude ist die schönste Freude.
3: Wir

Nur nach vorn ist das hier bei Radio KW. Viertel vor sechs ist durch. Ihr hört Radio KW. Ja, ich bin jetzt raus. Ich bin Elena Fortmann. Ich lasse euch jetzt aber noch Rosalinda mit Snap. Tschüss. Ich wünsche euch einen schönen Abend.

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1: Mit Christian Böder, guten Tag. Nach dem mutmaßlichen Angriff auf ein Umspannwerk in Brandenburg laufen die Ermittlungen weiter auf Hochtouren. Jetzt gibt es aus der Politik erste Stellungnahmen. Brandenburgs Ministerpräsident Woidke sprach von einem Anschlagsversuch und verurteilte die Tat. Die Einsatzkräfte vor Ort sowie die Beschäftigten des Umspannwerkes und des nahegelegenen Kraftwerks Jenschwalde hätten durch rasches und besonnenes Handeln Schlimmeres verhindert, so Woidke. Zum aktuellen Stand der Dinge, Yannick Böke.
2: Gegen 8 Uhr morgens schlugen die Unbekannten zu. Mit selbstgebauten Flugkörpern schossen der oder die Täter auf das Umspannwerk. Mindestens einmal gab es eine Detonation. Die nicht explodierten Flugkörper haben Sprengstoffexperten im Laufe des Vormittags entschärft. Jetzt ermittelt das LKA, wer hinter der Attacke steckt. Die allgemeine Stromversorgung war nach Angaben des Netzbetreibers zu keiner Zeit beeinträchtigt. In einem Block des nahegelegenen Kohlekraftwerks Jenschwalde hat es allerdings einen technischen Ausfall gegeben. Ein Zusammenhang werde geprüft, heißt es. In den vergangenen Monaten hat es in der Region bereits mehrere Vorfälle gegeben. Zum Beispiel haben im Januar mutmaßlich linksextreme Täter Starkstromleitungen im Südwesten Berlins angezündet. Rund 45.000 Haushalte hatten deshalb tagelang keinen Strom.
1: Und hier haben wir weitere Nachrichten in der Zusammenfassung und da bleiben wir beim Thema Anschläge. In Berlin haben Bundesinnenminister Dobrindt und Bundesaußenminister Wadephul über den Fall der Sprengstoffdrohne am Leipziger Flughafen informiert. Die Ermittlungen dauern an, aber beide Minister gehen davon aus, dass letztendlich Russland dafür verantwortlich ist. Nach aktuellen Erkenntnissen wurden bei dem versuchten Anschlag Tatmittel, Bauteile, Sprengstoffe und Zündtechnik verwendet, die aus anderen hybriden Aktionen Russlands unter anderem im Kampf gegen die Ukraine bekannt sein, hieß es. In Köln hat das Antikriegsbündnis Rheinmetall Entwaffnen ein 6-tägiges Protestcamp eröffnet, um gegen die Aufrüstung in Deutschland zu protestieren. Zur Eröffnung waren mehrere hundert Teilnehmer angereist, das Bündnis rechnet aber mit deutlich mehr. Laut einer Sprecherin waren es im vergangenen Jahr über 1.300 gewesen. Dieses Mal sollen noch mehr kommen. Die Polizei hat sich auf einen Großeinsatz eingestellt. Aus Deutschland sind wieder Menschen nach Afghanistan abgeschoben worden, die strafrechtlich in Erscheinung getreten waren. Das hat das Bundesinnenministerium mitgeteilt. Die Rückführung der 22 Männer per Charterflug in die afghanische Hauptstadt Kabul sei erfolgreich beendet worden, hieß es. Seit Beginn der Legislaturperiode sind damit 250 Afghanen aus Deutschland in ihre Heimat abgeschoben worden. 2 Monate nach dem frühen Aus bei der Fußball-WM in Nordamerika hat Antonio Rüdiger seinen Rücktritt aus der deutschen Fußballnationalmannschaft erklärt. Der 33 Jahre alte Innenverteidiger von Real Madrid war seit 2014 Teil der DFB-Auswahl und nahm mit ihr an insgesamt 86 Länderspielen teil. Antonio Rüdiger ist nach Torwart Manuel Neuer der zweite Nationalspieler, der nach dem WM-Debakel seine aktive DFB-Karriere beendet. Erst gestern hatte auch Fußball-Superstar Lionel Messi angekündigt, nicht mehr bei Länderspielen anzutreten. Das waren die Nachrichten mit Christian Böder.
3: Das Wetter.
4: Das graue Wetter vom Tag zieht sich jetzt teilweise auch noch weiter in den Abend rein. Zwischendurch hat die Sonne aber auch mal ein bisschen Platz. Regen ist nur noch vereinzelt dabei, aktuell bei Höchstwerten bis 22 Grad. Morgen ist es dann was wechselhafter. Wir starten mit vielen Wolken rein. Über den Tag sind dann auch immer wieder ein paar Schauer möglich. Ab und zu schafft es ein bisschen die Sonne durch, das Ganze bei maximal 23 Grad.
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4: Es ist eine Menge los auf den Straßen. Das sind die längsten Staus für euch ab 13 Minuten Zeitverlust. Wir starten auf der A2 Hannover Richtung Dortmund zwischen Herford, Bad Salzuflen und Bielefeld Ost. Da sind 4 Kilometer Stau, 34 Minuten dauert es länger. Dann die A2 Dortmund Richtung Oberhausen zwischen Bottrop und dem Kreuz Oberhausen. 4 Kilometer, 17 Minuten plus. Die A3 Frankfurt Richtung Oberhausen zwischen dem Kreuz Köln Ost und dem Dreieck Langenfeld. 9 Kilometer, 16 Minuten länger. Die A3 Arnheim Richtung Köln zwischen Dienstlaken Süd und dem Kreuz Oberhausen West. 4 Kilometer, 34 Minuten mehr. Dann gehen wir auf die A4 Aachen Richtung Köln zwischen dem Kreuz Köln West und Köln Eiffeltor. 6 Kilometer, 32 Minuten. Die A4 Olpe Richtung Aachen zwischen dem Kreuz Köln Ost und dem Kreuz Köln Süd. 5 Kilometer, 16 Minuten mehr. Die A57 Köln Richtung Nimwegen zwischen Burwart und Krefeld-Gartenstadt. 3 Kilometer, 13 Minuten plus. Und einen habe ich noch, dann haben wir es geschafft. Die A516 Oberhausen Richtung Oberhausen-Eisenheim. Zwischen dem Kreuz Oberhausen und Oberhausen-Eisenheim. Da sind 3 Kilometer Stau. 13 Minuten kommen obendrauf. Allen unterwegs ganz viel Geduld und eine gute und sichere Fahrt. Einen schönen schönen Abend wünsche ich euch. Sarah Heinz ist hier am Dienstag und ich kann es ja fast gar nicht glauben, dass ich hier gerade stehe. Es war ja mal so viel los auf den Straßen heute. Boah, ich hoffe auf jeden Fall, ihr kommt alle gut durch und schreit nicht ins Lenkrad, so wie ich vorhin.
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4: Wir springen hier ganz entspannt rein jetzt mit Musik von Hertz und Purple Disco Machine. Schön, dass ihr am Start seid.

0: noch schön vorm Konzert oder so vorm Fußballspiel so ein Bierchen am Bahnsteig zischen. Ne? Das geht bald tatsächlich nicht mehr. Ab heute gilt an vielen Bahnhöfen in Deutschland nämlich ein neues Alkoholverbot. Die Bahn will das jetzt schrittweise umsetzen in ganz Deutschland. An über 30 Stationen gilt die Regel schon. Bei uns in NRW zum Beispiel in Bonn, Dortmund, Düsseldorf und Köln. Ja, und wir haben euch mal gefragt, wie ihr das so findet.
1: Weniger Besoffene und man wird weniger angepöbelt.
2: Ich verstehe grundsätzlich, woher der Gedanke kommt. Aber ich finde, dass es auf der anderen Seite auch immer eine Sache ist, wie sehr schränkt man Leute ein.
1: Ich glaube nicht, dass man das so richtig kontrollieren oder unterbinden kann.
3: Es muss kontrolliert werden. Also es muss Personal unterwegs sein, wenn es denn dann zur Verfügung steht.
4: Finde ich super. Finde ich sehr gut.
0: Ja, bis Mitte Oktober soll das Verbot schrittweise an allen Bahnhöfen in ganz Deutschland umgesetzt werden. Im gesamten Bahnhofsbereich und auf den Bahnsteigen soll das Alkoholverbot dann gelten, mit Ausnahme natürlich der Bars und Restaurants im Bahnhof selbst.

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1: Ich bin Alexander Baumeister. Schönen guten Abend und das war der Tag am Niederrhein. In Moers-Udfort ist eine Bombenentschärfung heute reibungslos verlaufen. Der Kampfmittelräumdienst hat einen amerikanischen Blindgänger aus dem Zweiten Weltkrieg entschärft. Kurz nach eins gab es die Entwarnung. Die Sperrungen rund um die Umspannanlage in Udfort wurden unmittelbar aufgehoben. Anwohner konnten zurück in ihre Häuser. Der Aufwand war diesmal deutlich kleiner als bei den Bombenfunden im Mai. Auf dem großen Markt in Wesel laufen zur Stunde die Stabhochsprungathleten. Mit der Kulisse des Willy-Brody-Doms gibt es zum vierten Mal das internationale Domspringen. 12 Weltklasse-Stabhochspringer treten gegeneinander an. Für Stimmung sorgen außerdem Essen, Drinks und Musik von einem DJ. Der Eintritt ist frei. Gegen 8:30 am Abend soll der Sieger feststehen. Nach dem tödlichen Unfall zweier Schüler hat die Stadt Dienstlaken reagiert. Fast 1500 Menschen hatten für sichere Schulwege unterschrieben. Und jetzt gibt es einen ersten Maßnahmenplan. Vorgesehen sind mehr Kontrollen, ehrenamtliche Schülerlotsen und eine Aufklärungskampagne in Social Media. Im Fokus steht dabei vor allem das gefährliche Halten der Elterntaxis vor Schulen. Für jede Schule soll außerdem ein eigenes Verkehrskonzept entstehen, gemeinsam mit Eltern, Polizei und Anwohnern. Bei uns im Kreis Wesel suchen aktuell noch 530 Jugendliche einen Ausbildungsplatz. Heute konnten sie beim Azubi Blind Date im Weseler Berufsinformationszentrum direkt mit Unternehmen ins Gespräch kommen. Mehr solche Berufsmessen gibt es nächste Woche auch noch. Donnerstag zum Beispiel auf der Connect Me in Kamp-Lintfort und einen Tag später eine Karrieremesse für den öffentlichen Dienst im Weseler Scala. Eintritt hier bei beiden Terminen auch frei. Und der Tourismus am Niederrhein bleibt weiter im Aufwind. In der ersten Jahreshälfte sind die Übernachtungszahlen um über 7% gestiegen auf rund 1,2 Millionen. Besonders bei Gästen aus dem Ausland fällt der Zuwachs groß aus. Hier liegt das Plus bei fast einem Viertel. Der Niederrhein-Tourismus sieht darin einen wichtigen Impuls für Handel und Gastronomie bei uns in der Region. Und das war der Tag am Niederrhein. 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
0: Das Wetter.
2: Ja, der September ist heute direkt ziemlich durchmischt losgegangen und so sieht es gerade auch noch aus. Vereinzelt regnet es ein bisschen, sonst ist es aber trocken und örtlich schafft es auch mal die Sonne durch bei bis 22 Grad. Morgen geht es dann ein bisschen grauer weiter, es ist ziemlich bewölkt, dazu kann es immer wieder regnen bei Werten bis 23 Grad.
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2: Zusammen, ihr hört den besten Mix bei uns. Sarah Heinz ist hier und ich muss mich, glaube ich, noch so ein bisschen mehr darauf einlassen, dass jetzt wirklich schon Herbst ist. Also wie schnell ist dieser Sommer bitte an uns vorbeigezogen? Ich habe das Gefühl, dass vorgestern noch 30 Grad waren.
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2: Jetzt gibt es einfach schon Spekulatius im Supermarkt zu kaufen. Ein Freund von mir hat sich sogar schon so eine ganze Packung einmal reingezogen. Finde ich wirklich krass. Musik von John Farnham hört ihr jetzt auf jeden Fall. You're the Voice ist das für euch.

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1: Mit Christian Böder. Guten Abend.
2: Die Gesamtbetrachtung des versuchten Anschlags vom 4. August am Flughafen Leipzig fügt sich in das bekannte Muster russischer hybrider Operationen in Europa ein.
1: Das war Bundesinnenminister Dobrindt in Berlin. Aus seiner Sicht und auch aus der Sicht der Bundesregierung ist der Fall eindeutig. Hinter der fehlgeschlagenen Drohnenattacke am Leipziger Flughafen steckt Russland. Anfang August war dort eine mit Sprengstoff beladene Drohne entdeckt worden in der Nähe einer ukrainischen Frachtmaschine. Jetzt zieht die Bundesregierung Konsequenzen. Mehr dazu von Yannick Böke aus dem News-Team.
3: Die Reaktion der Bundesregierung fällt in Teilen stärker aus als zunächst erwartet. Nicht nur wird der Botschafter Russlands einbestellt, die Bundesregierung hat zudem die Schließung des russischen Generalkonsulats in Bonn angekündigt, der Vertrag mit dem russischen Haus wird gekündigt und die Einreisekontrollen für russische Staatsbürger werden verschärft. Außerdem wird der Druck auf die sogenannte russische Schattenflotte erhöht und die Bundesregierung wird sich bei der EU für die Sanktionierung weiterer russischer Verantwortlicher einsetzen. Die Maßnahmen hat Bundesaußenminister Wadefuhl heute Nachmittag im Rahmen einer Pressekonferenz angekündigt.
1: Und jetzt weitere Nachrichten, kompakt zusammengefasst. In einem Umspannwerk nahe des Kraftwerks Jenschwalde in Südbrandenburg haben Unbekannte zwei Sabotageakte verübt. Menschen seien aber nicht zu Schaden gekommen. Auch die Stromversorgung sei weiter gewährleistet gewesen, sagte Brandenburgs Innenminister Rethmann. Die Täter seien systematisch vorgegangen, um einen Kurzschluss herbeizuführen. Norwegens neuer König, Håkon der Achte, hat im Parlament in Oslo seinen Eid auf die Verfassung des Landes abgegeben. Håkon war am vergangenen Freitag König geworden, unmittelbar nachdem sein Vater König Harald V. gestorben war. Nach einer aktuellen Umfrage des Instituts Norstat unterstützen fast 3/4 der Norweger die Monarchie im Land. Nach der verheerenden Sturzflut im Himalaya warnt die Weltgesundheitsorganisation WHO vor einer Seuchengefahr. Durch eine Kombination aus vielen Vertriebenen auf engem Raum, stehendem Wasser und zerstörten Gesundheitseinrichtungen sei das Risiko von ansteckenden Krankheiten groß, sagte ein WHO-Sprecher. 6 Tage nach der Katastrophe im Grenzgebiet zwischen Nepal und Tibet ist die Zahl der Todesopfer mittlerweile auf über 1000 gestiegen. Eigentlich sollte eine neue EU-Richtlinie nur Greenwashing verhindern. Beim Schokoladenhersteller Rittersport sorgt sie allerdings dafür, dass seit Monaten bereits produzierte Schokoladetafeln mit Stickern ausgestattet werden müssen. Auf den Aufklebern verschwindet ein Werbespruch, mit dem Rittersport jahrelang geworben hatte. Die Aussage 100% zertifiziert nachhaltiger Kakaobezug wird Ende des Monats illegal, wenn sie nicht auf der Verpackung detailliert belegt wird. Um nicht die Verpackungsfolien jetzt wegwerfen zu müssen, hat sich Rittersport fürs Überkleben entschieden. In Kürze soll es dann auch eine neue Verpackung und einen neuen Werbespruch geben. Bis dahin bleiben die Verpackungen besonders knibbelfreundlich. Das waren die Nachrichten mit Christian Böder.
4: Das Wetter. So langsam ziehen die Wolken weiter. An einigen Stellen ist auch mal was Sonne dabei und es ist größtenteils trocken. Dazu sind Werte bis 21 Grad drin. Morgen ist es dann wechselnd bewölkt, da hat es die Sonne noch mal ein bisschen schwerer. Dazu kommen immer wieder mal ein paar Tropfen runter bei maximal 23 Grad.
0: NRW Verkehr.
4: Es ist noch ein bisschen was los auf den Straßen. Wir starten auf der A1 Euskirchen Richtung Dortmund zwischen dem Kreuz Köln-Nord und dem Kreuz Leverkusen-West. 2 Kilometer Stau, 5 Minuten plus. Die A1 Dortmund Richtung Euskirchen zwischen Köln und dem Kreuz Köln-Nord 2 Kilometer, 5 Minuten plus. Die A2 Hannover Richtung Dortmund zwischen Ostwestfalen-Lippe und Bielefeld-Ost, da ist 1 Kilometer Stau, 5 Minuten kommen obendrauf. Die A3 Köln Richtung Oberhausen zwischen Duisburg-Weder und dem Kreuz Kaiserberg, 2 Kilometer, 25 Minuten mehr. Die A4 Aachen Richtung Köln zwischen dem Kreuz Köln-West und Köln-Eiffeltor, 5 Kilometer, 17 Minuten plus. Dann gehen wir einmal in die Gegenrichtung auf der A4 Köln Richtung Aachen zwischen dem Dreieck Köln-Heumer und Köln-Eiffeltor. Da sind 3 Kilometer Stau, 12 Minuten dauert es länger. Die A555 Bonn Richtung Köln zwischen Köln-Godorf und dem Kreuz Köln-Süd, 2 Kilometer, 7 Minuten länger. Und die A562 Bonn-Rheinaue Richtung Bonn-Ost zwischen Bonn-Bad Godesberg und Bonn-Ramersdorf. Da ist 1 Kilometer Stau, 10 Minuten Wartezeit. Allen unterwegs eine gute Fahrt. Zusammen, Sarah Heinz ist hier am Dienstagabend und ja, ich weiß, morgen soll es wieder regnen, aber für alle vergesslichen Leute ist das schon ziemlich super. Da ist es nämlich gar nicht so schlimm, wenn man das Scheibenwaschwasser immer wieder vergisst aufzufüllen. Musik von Clock Clock ist das jetzt für euch.

0: Es ist noch kein Monat her, da wurde am Flughafen Leipzig-Halle ja eine Drohne gefunden mit Sprengstoff. Die Bundesregierung macht für den versuchten Anschlag jetzt Russland verantwortlich. Die Bundesanwaltschaft hat auf einer Pressekonferenz heute Nachmittag von einem schwerwiegenden Angriff auf die Transport- und Logistikinfrastruktur in Deutschland gesprochen. Kollege Thorsten Ortmann, du hast ja noch mal ein paar Infos mehr, auch zu den Drahtziehern in Russland.
1: Ja, sehr wahrscheinlich ist der Anschlagsversuch dem russischen Geheimdienst zuzuordnen. Ausgeführt haben ihn sogenannte Low-Level-Agenten, so Bundesinnenminister Dobrindt. Die am Tatort gefundenen Spuren würden eindeutig in Richtung Russland weisen.
2: Es wurden Tatmittel wie die Drohnenkonfiguration, diverse Bauteile, Sprengstoff und Zündtechnik verwendet, die aus anderen hybriden Operationen Russlands und dessen Krieg gegen die Ukraine uns bekannt ist. Erkenntnisse aus nachrichtendienstlichem Aufkommen belegen dieses Ergebnis.
1: Der Vorfall in Leipzig sei kein Einzelfall, so Dobrindt. Deutschland sei verstärkt Ziel hybrider Angriffe aus Russland und die Bereitschaft, dabei größeren Schaden anzurichten, die sei deutlich gestiegen.
0: Welche Konsequenzen zieht die Bundesregierung denn aus dem Vorfall?
1: Der Bundeskanzler Merz hatte ja angekündigt, dass die Urheber des Anschlagsversuchs, Zitat, einen Preis bezahlen würden. Und dieser Preis ist in erster Linie ein diplomatischer, Außenminister Wadefuhl.
3: Das russische Generalkonsulat in Bonn wird zum 18. September geschlossen. Der Vertrag über das russische Haus in Berlin wird gekündigt. Wir verschärfen die Einreisekontrollen für russische Staatsangehörige. Wir erhöhen den Druck auf die russische Schattenflotte.
1: Auch der russische Botschafter ist zum Rapport einbestellt worden. Die Bundesregierung hat aber auf eine noch schärfere Reaktion verzichtet. Das wäre das Auslösen des Artikel 4 des NATO-Vertrags gewesen. Dann hätten sich nämlich auch die verbündeten NATO-Staaten offiziell mit dem Vorfall beschäftigen müssen.
0: Die Bundesregierung macht nach einer Untersuchung Russland für den versuchten Anschlag mit einer Sprengstoffdrohne Anfang August auf dem Flughafen Leipzig-Halle verantwortlich. Thorsten Ortmann war das mit den Infos. Danke dir.

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0: Das Wetter.
1: Ein bisschen Sonne kriegen wir jetzt am Abend noch ab. Die Wolken verziehen sich immer mehr und es bleibt trocken, aktuell bei bis 21 Grad. Morgen ist es dann wieder was durchwachsen. Viele Wolken sind dabei, die lassen auch immer wieder mal was Regen runter. Vereinzelt schafft es aber auch mal die Sonne durch, zumindest so ein bisschen. Höchstwerte bis 23 Grad bekommen wir.
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1: Und wir werfen einen Blick raus auf die Straßen. Das sind die längsten Staus ab 3 Minuten Zeitverlust. Es geht los auf der A2 Dortmund Richtung Oberhausen zwischen Gelsenkirchen-Buer und dem Dreieck Bottrop. 1 Kilometer, 13 Minuten plus. Die A3 Köln Richtung Oberhausen zwischen Duisburg-Weder und dem Kreuz Kaiserberg. 2 Kilometer, 12 Minuten länger. Die A4 Aachen Richtung Köln zwischen dem Kreuz Köln-West und Köln-Eiffeltor. 4 Kilometer, 6 Minuten plus. Dann gehen wir in die Gegenrichtung, A4 Köln Richtung Aachen zwischen dem Kreuz Köln-Gremberg und dem Kreuz Köln-Süd, 3 Kilometer, 5 Minuten plus. Die A52 Düsseldorf Richtung Essen, hier staut es sich zwischen Essen-Bergerhausen und dem Dreieck Essen-Ost für 1 Kilometer, 4 Minuten kommen obendrauf. Die A59 Duisburg Richtung Dienstlaken zwischen Duisburg-Zentrum und Duisburg-Meiderich, 1 Kilometer, 3 Minuten plus. Die A59 Köln Richtung Bonn zwischen Köln-Rath und dem Flughafen Köln-Bonn, auch da ist 1 Kilometer Stau, es dauert 6 Minuten länger. Und die A562 habe ich noch für euch, Bonn-Rheinaue Richtung Bonn-Ost zwischen Bonn-Bad Godesberg und Bonn-Ramersdorf, 1 Kilometer, 5 Minuten mehr. Allen unterwegs, eine gute Fahrt und ganz viel Geduld. Ja, der 1. September ist da und das heißt, der Herbst hat offiziell begonnen. Zur Feier des Tages mache ich mir hier gleich auch erstmal eine schöne, heiße Tasse Tee. Sarah Heinz ist hier, Michael Schulte hört ihr jetzt mit 5 a.m.

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0: Reggae made in NRW, natürlich vom Chef selbst, von Gentleman. Seine neue Single White Fire mit Michael Patrick Kelly, die spielen wir ja aktuell rauf und runter. Und deswegen wollten wir dazu natürlich auch mehr wissen und haben ihn zu uns ins Studio eingeladen. Kennengelernt haben sich Gentleman und Michael Patrick Kelly übrigens schon 2017 bei der Sendung Sing meinen Song.
1: Wir haben uns in Südafrika, ich glaube 2017 war es, das erste Mal getroffen und haben direkt bis morgens um 4 über Gott und die Welt philosophiert. Und es ist einfach ein unglaublicher Mensch, der sehr in sich ruht. So. Also wir können auch gut zusammen lachen. So. Aber er hat so eine, ja, der ist so rein innerlich. So, immer wenn ich neben dem stehe, will ich mich von innen waschen.
0: Da finde ich voll schön, wie Gentleman über ihn spricht, ne? In Wildfire geht es um Harmonie, Frieden und vor allem um Liebe. Aber warum ist das gerade so wichtig?
1: Weil das jeder auch kann, glaube ich, ne? Das ist ja einfach nur irgendwie in einem Aufzug stehen irgendwie und einfach jemanden zu fragen, wie es dir geht, so, ne? Oder diese Sachen, da war jemand an der, eine alte Dame an der Kasse, die nicht bezahlen konnte und dann ist der Typ hinter ihr, der gibt ihr dann halt die Karte und so, ne? Es sind so ganz kleine Gesten, die einen riesengroßen Unterschied machen.
0: Ja, in Zeiten wie diesen ist das natürlich auch eine unglaublich wichtige Message, ne? Gentlemans neues Album Gratitude ist ganz frisch rausgekommen. Die aktuelle Single gibt's jetzt für euch.
1: Ladies and Gentlemen, hier kommt mein neuer Song. Wildfire featuring Michael Patrick.
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1: Ich bin Dirk Zeitler. Deutschland reagierte auf den versuchten Drohnenanschlag am Flughafen Leipzig-Halle. Laut der Bundesregierung steckt Russland dahinter. Außenminister Wadefuhl kündigte deshalb mehrere Maßnahmen an, darunter die Schließung des russischen Generalkonsulats in Bonn.
2: Auch das russische Haus in Berlin muss sich auf Konsequenzen einstellen. Deutschland kündigt den Vertrag mit dem Kulturinstitut. Außerdem sollen russische Staatsbürger bei der Einreise ab sofort strenger kontrolliert werden. Innenminister Dobrindt sagte, die Technik an der Drohne in Leipzig passe zu anderen russischen Aktionen und sei professionell eingesetzt worden. Für die eigentliche Tat soll Moskau allerdings sogenannte Wegwerfagenten angeheuert haben, also Helfer, die für wenig Geld einzelne Aufträge übernehmen. Zoe Tassovali, Nachrichtenredaktion.
1: In einem Umspannwerk nahe dem Kraftwerk Jenschwalde in Brandenburg hat es zwei Sabotageakte gegeben, aber ohne Folgen für die Stromversorgung. In zwei Fällen sei es gelungen, leitfähiges Material in die Höchstspannungsleitung einzubringen, sagte Brandenburgs Innenminister Rethmann. In einigen weiteren Fällen sei das glücklicherweise nicht gelungen. Die Täter sind bisher unbekannt. Ob der Weg zur Arbeit oder zum Einkaufen in die Stadt, viele Menschen sind im Alltag auf Bus und Bahn angewiesen. Die Denkfabrik Agora Verkehrswende sieht 21 Millionen Menschen in Deutschland und damit rund ein Viertel der Bevölkerung schlecht oder gar nicht vom öffentlichen Nahverkehr versorgt.
3: Schlechte Karten haben alle, die auf dem Land wohnen, egal ob nun in Schleswig-Holstein oder Bayern. Wochentags gibt's da nämlich keinen Bus, der alle 30 Minuten fährt und doch keine Haltestelle, die in der Nähe der Wohnung liegt. Für rund 30 Millionen sieht's aber gut aus in Sachen Bus und Bahn. In Frankfurt zum Beispiel oder den Ballungszentren in NRW. Dennoch laut einer TÜV-Studie bleibt das eigene Auto für die allermeisten die erste Wahl. Claudia Wächter, Nachrichtenredaktion.
1: Zum Sport. Antonio Rüdiger ist beim Neustart der deutschen Fußballnationalmannschaft nach dem WM-Debakel nicht mehr dabei. Der 33 Jahre alte Innenverteidiger erklärte gut zwei Monate nach dem frühen Turnier aus in den USA seinen Rücktritt aus der DFB-Auswahl. Für ihn sei der Zeitpunkt gekommen, seine Karriere in der Nationalmannschaft zu beenden, schrieb Rüdiger in den sozialen Medien. Und das waren die Nachrichten mit Dirk Zeitler.
4: Das Wetter.
5: Mit dem Regen ist jetzt erstmal Schluss. Die nächsten Stunden bleibt es trocken. Ein paar Wolken sind noch dabei. Sonst passiert heute Abend aber erstmal wenig. Das Ganze bei bis 20 Grad. Morgen ist es dann wieder was grauer. Vereinzelt schafft es die Sonne auch mal durch bei bis 23 Grad. Es kann im Tagesverlauf aber auch immer wieder etwas regnen.
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5: Ja, und mit einem Rutsch ist jetzt fast gar nichts mehr los. Ich habe noch zwei Staus für euch. Einmal von der A2 Dortmund Richtung Oberhausen zwischen Gelsenkirchen-Buer und dem Dreieck Bottrop. 2 Kilometer, 18 Minuten kommen oben drauf. Und die A4 Aachen Richtung Köln zwischen dem Kreuz Köln-West und Köln-Eifeltor. Auch da staut es sich für 2 Kilometer, 5 Minuten kommen oben drauf. Allen unterwegs eine gute und eine sichere Fahrt.
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6: Hier ist der Kulturreport aus Mörs am Mikrofon, Konrad-Christoph Göke im Studio, Christel Kreischer. Wir haben heute eine Sendung, wo natürlich Nachrufe drin enthalten sind, unter anderem Tim Curry, der gerade verstorben ist, aber auch Dolly Parton und Konrad Beiköcher. Aber jetzt hören Sie weiter, Sex Transvestite aus der Rocky Horror Picture Show.
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1: Ja, liebe Hörerinnen und Hörer, das war Rocky Horror Picture Show. Und Tim Curry war diese unnachahmliche Stimme, diese unvergessene Stimme, auch aus der Verfilmung von Rocky Horror Picture Show, die erst einmal ein ziemlicher Reinfall war, aber dann ganz schnell eine Fangemeinde gefunden hat. Und selbst heute ist der Film immer wieder regelmäßig in München in den Museumslichtspielen im Programm. Hier wird er sich regelmäßig wöchentlich gezeigt, seit dem 24. Juni 1977. Und jedes Mal ist die Vorstellung ein Ereignis, weil Publikum aufgefordert wird, wenn möglich verkleidet zu kommen und vor allen Dingen immer mitzumachen. Machen und den Film zu begleiten. Und deswegen aus der Rocky Horror Picture Show The Time Warp. Und dabei ist natürlich das Publikum gefordert, im Kino zu tanzen.

Ja, liebe Hörerinnen, das war The Time Warp aus der Rocky Horror Picture Show. Ich habe gerade gesagt, das Kino wurde natürlich zu einem Happening. Es wurde mit Konfetti bzw. Reis geworfen. Man setzte sich Zeitungen auf den Kopf, wenn es regnen sollte. Man schoss mit Wasserpistolen durch die Gegend. Und das ganze Kino musste natürlich danach einer Grundreinigung unterzogen werden. Aber das wird natürlich gerne gemacht, wenn man ein solches treues Fanpublikum hat wie dieser Film. Und deswegen, wie gesagt, als Erinnerung an Tim Curry, der damals den Film und auch auf der Bühne diesen Frankfurter so vortrefflich gespielt hat. Ja, liebe Hörer und Hörer, wir haben gerade vor kurzem eine Sendung zu Dolly Parton gemacht, zu ihrem 80. Geburtstag. Nun ist sie gestorben. Und wir haben damals auch schon daran erinnert, dass diese Frau ja nicht nur eine großartige Sängerin war, sie war auch eine unvergessene und eine sehr, sehr zupackende und erfolgreiche Unternehmerin. Und sie hat immer so schön gesagt, zu ihrem Glitzer-Outfit, mit dem sie auf die Bühne gegangen ist: Meine Damen und Herren, was glauben Sie, wie toll es ist, so billig auszusehen? Und sie hat einen Titel immer wieder im Programm gehabt, den rührenden Song Coat of Many Colors. Den hat sie eigentlich ihrer Mutter gewidmet, weil ihre Mutter hat ihr einen Mantel aus ganz vielen Flicken, aus ganz vielen bunten Farben zusammengenäht für einen Bühnenauftritt. Und deswegen hat dieser Song auch mit seinem Coat of Many Colors so eine besondere Bedeutung, weil viele Farben bedeuten natürlich auch ein buntes, lebendiges Miteinander und steht natürlich auch für die Regenbogenfarbe, die heute oft so Gegenstand des Streites ist, aber für uns alle doch auch ein Symbol für ein freies Miteinander, unabhängig von Farben, von Religionen, unabhängig von der Herkunft, unabhängig vom Geldbeutel, von allem, was uns unterscheidet, sondern deswegen hier Coat of Many Colors, Dolly Parton, zum Gedenken, zum Nachruf an diese großartige Künstlerin.

0: Ja, liebe Hörer und Hörer, jetzt hören Sie einen Titel. Da sind Sie gefordert, einmal zu raten, wer das wohl sein könnte. Hören Sie einfach mal hin, hören Sie zu und raten Sie mal, versuchen Sie mal herauszufinden, wer hier der Sänger ist.
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0: Ja, liebe Hörerinnen und Hörer, haben Sie es erraten können? Das war Konrad Beikircher. Gerade gestorben, mit 80 Jahren. Was für ein großartiger Mann. Eine unnachahmliche Stimme, die Stimme des Rheinlands. Aber in Wirklichkeit ist er in Bruneck in Südtirol geboren worden, ist italienisch-deutsch groß geworden, ist dann irgendwann hier ins Rheinland gekommen, hat Psychologie studiert. Eigentlich wollte er mal Geige studieren, aber der Geigenlehrer hat ihm gesagt, es würde nicht ausreichen, seine Begabung würde nicht ausreichen. Also Psychologiestudium. Und er ist dann hierher gekommen und hat natürlich so auf dem Weg alles gemacht während des Studiums, was man so tun kann, um sich auch einen Nebenverdienst zu ermöglichen. Also hat er in den Kneipen gesungen, so wie eben Azzurro. Und dann nach dem Studium hat er 15 Jahre im Staatsdienst als Gefängnispsychologe gearbeitet in Siegburg und hat sich dort ganz besonders um sexuelle Straftäter gekümmert, um jugendliche sexuelle Straftäter. Ist dort auch dem Jürgen Bartsch begegnet, dem vielfachen Kindesmörder, der verurteilt war und von dem Konrad Beikircher sagte, das war ein Mann, den ich als hochdifferenziert und tatsächlich richtig schwer an sich Leidenden erlebt habe. Und er sagte auch, wenn ich mich zurückerinnere, dann muss ich immer wieder sagen, ich habe von Knackis übertrieben gesagt viel mehr über mich gelernt, als sie von mir lernen konnten. Aber deswegen ist hier ein kleiner Ausschnitt aus seinem Bühnenprogramm. Warum ist es am Rhein so schön?
1: Aber ich wollte den ganzen Abend jetzt schon davon gesprochen haben, warum es im Rheinland so schön ist wie sonst nirgends und warum, woran das liegt, das an den Heiligen, vor allen Dingen aber an der Menge an Reliquien liegt, was wir hier im Rheinland haben. Und davon haben wir mehr als wie es alle anderen zusammen. Da kann ich sagen, das liegt an der heiligen Helena. Die heilige Helena, die war die Mutter vom Kaiser Konstantin. Der Kaiser Konstantin, das war der, man war dann um 333, ne? Da gibt's immer im Fürjeberge den schönen Schatz Freiland, jedem sind wir Dransdorf 333, ne? Weil da das R so schön gerollt wird. Also, das hat die heilige Helena sicher nicht gemacht. Also, Kaiser Konstantin, das war der, dem vor der Schlacht das Kreuzeszeichen am Himmel erschien und drüber die Inschrift in Wolken wahrscheinlich, ne, das haben wir es schon gegeben, in hoc signo vinces. Er muss damit als Erfinder des Firmenlogos gelten. Und seine Mutter, also dem Kaiser Konstantin Singh Mutter, die hat, wie er das Christentum zur Staatsreligion erklärt hat, weil er sich dachte, da steht er sich besser bei, oder was, da ist die nach Jerusalem gefahren und hat dann an Reliquien aber sowas von eingeräumt. Aber hallo! Die ist mit den Koffern dahin gefahren, also schon her. Und die ist dann nach Europa gekommen, und zwar überwiegend ins Frankenland. Und das war ja mehr oder weniger flächendeckend, eine Kleinigkeit drüber auch raus, mit dem Rheinland, was wiederum zeigt, dass das Rheinland das Herz Europas ist. Ja, ja, das muss man mal wirklich sagen. Ja, ja, ja. Nicht Paderborn oder was, aber auch nicht Bielefeld
2: und auch nicht Bensberg.
1: Also, das Rheinland, sie hat das Rheinland zugedeckt mit Reliquien, aber wirklich wahr. Sie hat ihren Nagel gestiftet, den vom kleinen Finger, den hat der Kardinal Meissner vor 3 Jahren dahin getan, wo er hingehört. Wir haben in Bonn, haben wir das Helenenkapellchen und das hat die heilige Helena gestiftet und da hat sie auch bestimmt, dass ihr Fingernagel, der soll dort sein und der Meissner hat vor 3 Jahren, hat er in einem schönen kleinen, so wie so ein schönen kleinen Schatüllchen, hatte das Fingernägelchen von der heiligen Helena dem Stadtdechanten Wilfried Schumacher übergeben für das Helenenkapellchen. Und ich habe mir das angeguckt und habe dann gesehen, ja, weil ich wollte wissen, wie ist das, der Nagel, ist der mit der Schere oder? Nein, er ist nicht mit der Schere, es ist mit dem Nagelpitcher. Das sieht man direkt. Ne? Ja, ist interessant, dass sie das damals schon hatte. Ne? Sie hat aber noch mehrere Reliquien. Sie hat zum Beispiel die Jesus-Sandalen, die Jesus-Latschen nach Prüm in der Eifel ins Kloster. Ja, in Prüm sind die Jesus-Sandalen als Reliquie. Das sind die Sandalen, mit denen Jesus durch die Wüste gelaufen ist. Dann hat er sie ausgezogen. Die Sandalen sind weit gelaufen bis nach Prüm. Ne? Und ja,
0: Liebe Hörerinnen und Hörer, das war Konrad Beikircher mit diesem wunderbaren Bühnenprogramm »Warum ist es am Rhein so schön?« Und da haben Sie ja miterlebt, wie er sich diese unseren rheinländischen Slang so angeeignet hat, weil er ja immer der Meinung war, das Rheinländische ist eigentlich so ähnlich wie das Italienische, vom Klang her. Und deswegen zum Schluss als Nachruf, als Erinnerung an diesen unnachahmlichen, unvergesslichen Künstler noch einmal italienisch von ihm gesungen »Una festa sui prati«. Ciao, Konrad Beikircher.
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Ja, liebe Hörer und Hörer, wir stehen ja immer auch für einen Bruch in unserer musikalischen Zusammenstellung. Und jetzt noch einmal, nachdem wir so etwas schwer begonnen haben mit dem Nachruf für Dolly Parton, Konrad Beikircher und natürlich Tim Curry, jetzt zu einem ganz anderen Thema. Und dafür stehen wir natürlich auch für immer einen ganz gewaltigen Bruch in der Zusammenstellung unserer Musik. 70 Jahre Bravo. Was fällt uns da ein? 70 Jahre Bravo ist natürlich fast mein Leben lang und sie war natürlich für viele meiner Generation diese Zeitschrift eigentlich so das Potenzial des Erweckens. Dinge zur Sprache bringen, die man natürlich im Elternhaus öffentlich gar nicht besprechen durfte. Und so war die Bravo und ganz besonders natürlich die Kolumne Dr. Sommer war natürlich die Informationsquelle per se. Und deswegen aus der Bravo und in Würdigung dieses Jubiläums ein Titel aus diesen Bravo-CDs, die gab's ja, die Bravo-Hitparade seit 1992. Und daraus ein Titel, Männer sind Schweine. Viel Vergnügen.

Ja, liebe Hörer und Hörer, die Bravo. Wie gesagt, wir haben gerade darüber gesprochen, sie stand für eine Zeit, in der die prüde war, die verklemmt war, aus einer Zeit, wo wir uns ganz mühsam aus dieser Zeit, aus diesem Klima befreien mussten. Und da hat die Bravo vielen von uns doch kräftig unter die Arme gegriffen. Ich erinnere mich, dass ich damals kurz vorm Abitur fast von der Schule geflogen wäre, weil ich in der Schülerzeitung darüber philosophiert habe, dass wir doch gar nicht wissen wollen im Biologieunterricht, wo der Samen wann wohin wandert und was dann wo wie was passiert. Wir wollten doch einfach damals nur wissen, wie es Bock macht. Und deswegen hier als zweiten Titel aus der Hitparade der Bravo: Ich hab dich tanzen gesehen, Cordula Grün.

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1: Ja, liebe Hörer und Hörer, Bravo, 70 Jahre. Als ich 50 Jahre alt geworden ist, da hat sich damals der Mann der Öffentlichkeit vorgestellt, der als Dr. Sommer die Fragen beantwortet hat und der auch von sich gesagt hat, ich habe mir wirklich alle Mühe gegeben, alle Fragen auch persönlich zu beantworten. Und das war der Arzt Martin Goldstein, der war auch als Psychotherapeut, als Autor und als evangelischer Religionslehrer unterwegs. Und er hat so schön erzählt, dass er natürlich diese Kommunion auch ganz bewusst geschrieben und gemacht hat, weil er diese Zeit als so furchtbar fand, in der man den jungen Leuten so konservative und einengende, sie begrenzende Ansichten vermittelt hat. Er starb 2012 und er hat natürlich viel, viel dafür getan, uns in den 60er Jahren, in den berühmten 60er Jahren, zur sexuellen Befreiung zu verhelfen. Natürlich hat Goldstein auch daran erinnert, dass die Ausgabe der Bravo nicht mehr eine Funk- und Fernsehzeitung war, dass natürlich diese Zeitung auch unter der Beobachtung stand. Es wurde von der Bundeszentrale für jugendgefährdende Schriften nachgeschaut, ob die Zeitung in so eine Öffentlichkeit gehen dürfte. Und natürlich gab es zwei Ausgaben, die gestoppt wurden, deren Verkauf nicht zugelassen war. Und in der einen Zeitung, so Goldstein, hat er sich beschäftigt mit Selbstbefriedigung und hat den jugendlichen Lesern natürlich gesagt, macht euch erstens keine Sorgen, es ist nicht schädlich, im Gegenteil. Eure Eltern machen es auch. Und die Begründung war für dieses Verbot, diese Ausgabe, dass die Geschlechtsreife allein nicht berechtige zur Inbetriebnahme der Geschlechtsorgane. Ja, das ist, glaube ich, ein besseres Beispiel für diese verklemmte Zeit. Also diese Begründung für den Verbot kann man eigentlich gar nicht geben. Und deswegen hier noch einmal zum Abschluss für dieses Thema Durch die Nacht von der Gruppe Silbermond. Ja.

Ja, liebe Hörer und Hörer, das war 70 Jahre Bravo, die wir gerade gewürdigt haben. Und jetzt kommen wir, auch das wieder natürlich ein musikalischer Bruch, zu einem ganz anderen Thema, ganz weit von dieser Musik weg. 150 Jahre Bayreuther Festspiele. Ja, warum haben wir, Christel Kreischer und ich, dieses Thema ins Programm genommen? Weil, glauben wir, die Bayreuther Festspiele auch ein Stück Geschichte sind, unseres Deutschlands sind. Diese Bayreuther Festspiele, die stehen natürlich auch für das dunkle Kapitel 12 Jahre Gewaltherrschaft. In dieser Zeit waren die Bayreuther Festspiele natürlich ein Wallfahrtsort aller Nazi-Größen und Hitler war ein Verehrer von Wagner. Die Wagner-Büste, die heute auf dem grünen Hügel steht, ist ein Replikat der Büste von Arno Breker, die Adolf Hitler auf dem Berghof stehen hatte und für der Albert Speer nach dem Krieg, nach der Entlassung aus seiner Haft in Spandau gesagt hatte, ja, Adolf Hitler hat immer diese Wagner-Büste wie ein Heiligtum verehrt und hat sich in einem Sessel davor zur Wagner-Musik entspannt. Und deswegen zum Schluss ein wenig Wagner zu diesem Thema und eben ganz besonders nur 6 Jahre nach dem Zusammenbruch Deutschlands kam es schon wieder zur Eröffnung der Bayreuther Festspiele, pompös wie immer, dirigiert von Furtwängler, der noch 6 Jahre zuvor der geschätzte Stardirigent von Adolf Hitler war. Und ganz besonders deutlich wurde damals, dass auf der einen Seite die Hausherren Wolfgang Wagner, die bundesrepublikanische Prominenz begrüßten und am Seiteneingang Winifred Wagner, die Verehrerin von Adolf Hitler bis zu ihrem Tode, ließ sich dort von den ehemaligen Nazi-Grüßen die Hand küssen. Ja, warum erzählen wir das? Weil es natürlich auch ein musikalisches Beispiel gibt, was wir hier ins Programm genommen haben. Und das ist der Walkürenritt. Wir haben hier eine Fassung gewählt, die aus dem Antikriegsfilm von Francis Ford Coppola stammt. Und er hat diesen Walkürenritt eingesetzt für diese einprägsamen und nicht zu vergessenen Bilder, wie eine Hubschrauberflotte der Amerikaner ein friedliches Dorf an der Küste Vietnams angreift und der Kommandant befiehlt, beim Angriff, bevor die Maschinengewehrsalven losgehen, bitte Musik an und dann erklingt der Walkürenritt und man sieht neben der Musik, wie die Kinder aus der Schule des Dorfes fliehen in den Unterstand und sie hören in der Musik das Feuer der Maschinengewehre, die Detonation von Granaten und Bomben und ganz besonders diese Fassung vom Walkürenritt hier bei uns im Programm.

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Also, liebe Hörerinnen und Hörer, das war der Walkürenritt in der Fassung aus Francis Ford Coppolas Antikriegsfilm Apocalypse Now. Und wir haben das genommen, um 150 Jahre Bayreuther Festspiele zu kommentieren, zu begleiten. Und wir erinnern ganz besonders an diese uneingeschränkte Solidarität der damaligen Festspielleitung um Winifred Wagner herum, die dem Führer auch nach 1945 treu ergeben war. Und wie gesagt, Bayreuth war der Wallfahrtsort und alle BDM

Mädchen zogen in Scharen zusammen mit der Hitlerjugend zum grünen Hügel hinauf und standen dort und riefen laut: Lieber Führer, sei so nett, zeige dich am Fensterbrett. Und nach der Aufführung fuhr der Führer dann in seinem Panzerzug wieder zurück nach Berlin. Er wurde in dem Hause von Winifred Wagner nur der Onkel Wölfi oder Wolf genannt und natürlich in Anlehnung, dass der Name Adolf sich vom althochdeutschen Edler Wolf ableitet. Ja, das Adolf Hitler in der Nähe zu Winifred Wagner. Und natürlich an dieser Stelle muss man daran erinnern, dass Süberberg nach dem Krieg, nach 1945, eine fünfstündige Dokumentation gefilmt hat, ein Interview mit Winifred Wagner zu dieser Zeit. Und da sagt die alte Dame ganz überzeugt, nach wie vor unbelehrbar: Wenn der Hitler heute zur Tür reinkäme, ich wäre genauso fröhlich und so glücklich, ihn hier zu sehen und zu haben. Deswegen zum Schluss unserer Sendung noch ein Stück Wagner, und zwar aus der Götterdämmerung, Siegfrieds Tod und Trauermarsch. Warum dieses Stück Musik? Weil es auch ein Beispiel ist, wie die Nationalsozialisten gerade auch die Musik von Richard Wagner benutzt haben, um ihrer Ideologie zu frönen nach der Niederlage der 6. Armee in Stalingrad, um den Heldentod der deutschen Soldaten zu würdigen. Und er wurde auch gespielt, als der Tod von Adolf Hitler bekannt gegeben wurde. Und er wurde auch gespielt am 4. Juni 1942 zum Staatsakt der Beerdigung von Tristan Heydrich, der damals in Berlin und in Prag im Rahmen eines Staatsaktes beigesetzt wurde. Und deswegen hat Thomas Mann auch über den Atlantik hinweg gerade diesen Staatsakt kommentiert und gesagt: Ja, der gewaltsame Tod des Heydrich, diesem Henker, er steht für einen hemmungslosen Terror, der überall krankhaft und hemmungslos gewütet hat. Und es ist absurd und lässt wieder einmal den Ekel hochsteigen vor dieser Mischung aus Brutalität und kreischender Wehleidigkeit, die von jeher für das Nazitum kennzeichnend war. Wohin dieser Mordknecht kam, Richard Heydrich, floss das Blut in Strömen. Ja, das zum Thema Richard Tristan Heydrich, der nebenbei auch der Organisator des Scheinangriffes polnischer Soldaten auf den Sender Gleiwitz war, der Hitler den Anlass gab, den Blitzkrieg gegen Polen zu beginnen. Und Heydrich stand auch für den Mann, der zur Wannsee-Konferenz geladen hat, um dort die organisierte Ermordung der Juden und Jüdinnen in ganz Europa zu organisieren, in Anführungszeichen, und zu realisieren mit den bekannten schrecklichen Folgen von 6 Millionen getöteter Mitmenschen. Zum Schluss deswegen gehen wir zum Ende dieser Sendung noch einmal zu Wagner und spielen diesen Siegfrieds Tod- und Trauermarsch aus der Götterdämmerung und lassen die Sendung hiermit ausklingen. Ihnen dennoch ein schönes Auf Wiederhören beim nächsten Mal. Adieu und Tschüss von Konrad Christoph Göker am Mikrofon und Christel Kreischer im Studio.

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1: Ich bin Dirk Zeitler. Hinter dem misslungenen Drohnenanschlag am Flughafen Leipzig-Halle steckt nach Einschätzung der Bundesregierung Russland. Innenminister Dobrindt sagte, darauf weisen die Ermittlungen der Polizei und Erkenntnisse der Nachrichtendienste hin.
2: Es wurden Tatmittel wie die Drohnenkonfiguration, diverse Bauteile, Sprengstoff und Zündtechnik verwendet, die aus anderen hybriden Operationen Russlands und dessen Krieg gegen die Ukraine uns bekannt ist.
1: Leipzig sei kein Einzelfall, sagte Dobrindt weiter. Als Konsequenz wird unter anderem das russische Generalkonsulat in Bonn zum 18. September geschlossen. Das teilte Außenminister Wadefuhl mit. In einem Umspannwerk nahe dem Kraftwerk Jentschwalde in Südbrandenburg hat es zwei Sabotageakte gegeben, aber ohne Folgen für die Stromversorgung. In zwei Fällen sei es gelungen, leitfähiges Material in die Höchstspannungsleitung einzubringen, sagte Brandenburgs Innenminister Rethmann. In einigen weiteren Fällen sei das glücklicherweise nicht gelungen. Die Täter sind bisher unbekannt. Fast jeder dritte Mieter in Deutschland macht sich Sorgen, seine Miete künftig nicht mehr bezahlen zu können. Das zeigt eine Forsa-Studie im Auftrag des Deutschen Mieterbunds. Die Mietkrise habe sich verfestigt, erklärte Verbandschefin Weber Moritz.
3: Jeder Zweite fürchtet, wenn er künftig umziehen muss, findet er keine bezahlbare neue Wohnung mehr. Die Wohnkosten sind im vergangenen Jahr bei jedem Zweiten gestiegen. Dabei gilt in Gegenden, in denen der Wohnungsmarkt besonders angespannt ist, die Mietpreisbremse. Die will die Regierung auch nochmal verschärfen. Doch laut Mieterbund trauen sich viele gar nicht, ihr Recht einzufordern, aus Angst gekündigt zu werden. Es brauche für eine bestimmte Zeit einen bundesweiten Mietenstopp und Bußgelder für Vermieter, die Wuchermieten verlangen. Thomas Bremser, Nachrichtenredaktion.
1: Das US-Militär hat nach eigenen Angaben neue Angriffe gegen den Iran gestartet. Diese richten sich gegen Ziele der iranischen Revolutionsgarden im Land, teilte das für die Region zuständige US-Militärkommando mit. Die Angriffe seien eine Reaktion auf die jüngsten Angriffsversuche der Revolutionsgarden gegen die Handelsschifffahrt in der Straße von Hormuz und gegen in der Region stationierte US-Soldaten. Und das waren die Nachrichten mit Dirk Zeitler.
4: Das Wetter.
5: Einen ruhigen Dienstagabend haben wir. Ein paar Wolken ziehen durch die Gegend, sonst ist ja wettermäßig gerade nicht so viel los. Bis 18 Grad packen wir gerade maximal. In der Nacht kann dann etwas Nebel dabei sein. Morgen ist es dann eher wechselhaft. Einige Wolken sind drin, die haben auch mal was Regen dabei. Hier und da guckt aber auch mal die Sonne durch. Dazu bekommen wir Höchstwerte bis 23 Grad.
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5: Ein paar Meldungen habe ich noch für euch. Los geht's auf der A2 Dortmund Richtung Oberhausen zwischen Essen-Gladbeck und dem Dreieck Bottrop. Da ist 1 Kilometer Stau. 6 Minuten kommen oben drauf. Dann geht's auf die A4 Köln Richtung Aachen. Da ist ein etwas längerer Stau zwischen Köln-Klettenberg und dem Kreuz Köln-West. 1 Kilometer, 26 Minuten dauert's länger. Und die A52 Essen Richtung Düsseldorf zwischen Essen-Kettwig und Breitscheid. 2 Kilometer, 5 Minuten plus. Allen unterwegs eine gute Fahrt und viel Geduld. Einen entspannten Dienstagabend wünsche ich euch. Sarah Heinz ist hier und ich habe ja eben noch gedacht, ach, ich mache mir hier noch einen schönen heißen Tee, passend zum Herbstanfang. Stattdessen ist es jetzt eine Tasse Kaffee geworden, also falls ich gleich doppelt so schnell spreche wie sonst, wisst ihr Bescheid, woran das liegt. Schön, dass ihr am Start seid.

0: Wenn ihr an eure alten Lehrerinnen und Lehrer denkt, waren die dann eher so Typ super strenger Mathelehrer mit Karohemd, ja, der zum Lachen in den Keller geht? Oder gab es auch welche, die euch wirklich gut in Erinnerung geblieben sind? Ah, da gab es doch bestimmt welche, oder?
1: Frau Elkenhans, die beste Lehrerin in Englisch. Die hat mir geholfen, meine Quali zu kriegen, dass man dann nach der Realschule Abitur machen kann.
2: Ich hatte einen Lehrer, von dem ich angenommen habe, dass er mein Opa wäre. Der war sehr alt, aber sehr liebenswert, weil der immer sehr viele Witze gemacht hat.
3: Und meine Biologielehrerin. Frau Thieken, ich küsse dein Herz wirklich. Ich weiß nicht, was Meiosemitose ist, aber du hast mir 3+ auf ein Zeugnis gegeben.
4: Frau Nickel, ich liebe sie immer noch. Sie sind immer noch in meinem Herzen. Eine Lehrerin, die immer an mich geglaubt hat. Ja, und Herr Brill. Ich war nicht so brav und er hat mich immer verstanden.
2: Frau Klavitter, meine Englischlehrerin. Sehr streng. Und die hat immer darauf geachtet, dass bloß keiner gefudelt hat. Ja, die hat einen angespornt, sag ich mal so. Und man hatte Respekt vor ihr.
0: Ich finde ja auch, das wird oft echt unterschätzt, was für einen krassen Einfluss man als Lehrkraft auf junge Leute haben kann. Deswegen umso schöner, wenn die so positiv im Kopf abgespeichert wurden. Musik von Check That habe ich jetzt für euch.
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1: Mit den Temperaturen ist es schon gut runtergegangen. Im Moment kommen wir auf Höchstwerte zwischen 14 und 18 Grad. Dazu ist es trocken und etwas bewölkt. Morgen ist es dann wieder was grauer. Einige Wolken kommen wieder zu uns und die sorgen über den Tag immer wieder für ein paar Regenschauer. Das Ganze bei maximal 23 Grad.
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1: Und wir schauen mal auf die Straßen. Da geht es bei den Meldungen los ab einer Minute Zeitverlust. Auf der A2 Dortmund Richtung Oberhausen zwischen Gladbeck-Ellinghorst und dem Dreieck Bottrop zum Beispiel. Dichter Verkehr, ein Mühlchen mehr. Dann die A4 Aachen Richtung Köln zwischen dem Kreuz Köln-West und Köln-Eifeltor. Ein Kilometer Stau, auch hier dauert es eine Minute mehr. Dann die A4 Köln Richtung Aachen zwischen Köln-Klettenberg und dem Kreuz Köln-West. Ein Kilometer, 21 Minuten plus. Die A46 Wuppertal Richtung Düsseldorf zwischen Hilden und dem Kreuz Hilden. Hier ist dichter Verkehr. 2 Minuten kommen oben drauf. Und die A52 Essen Richtung Düsseldorf zwischen Essen-Kettwig und Breitscheid. 1 Kilometer, 3 Minuten Wartezeit. Allen unterwegs eine gute und sichere Fahrt. Zusammen. Der Dienstagabend ist das bei uns. Ich bin Sarah Heinz und wir steuern hier ganz entspannt durch mit viel Musik. Die Backstreet Boys hört ihr gleich, Welchley Arms und vorher gibt's noch Somber mit Homeworker.

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1: Benson Boone, Beautiful Things am Dienstagabend. Ja, in den letzten Wochen wurde bei mir und bestimmt auch bei vielen von euch auf Social Media wieder ganz viel über Hollywood diskutiert und die Musikbranche und wie wahnsinnig dünn gerade viele Stars sind. Da wird ja auch schon länger gesagt, dass viele da bestimmt auch ja bestimmte Abnehmmittelchen genutzt haben könnten, wie zum Beispiel Ozempic, also diese Abnehmspritze. Bei uns in Deutschland gibt's Ozempic jetzt in Pillenform, Kollege Jonas Mikolajczak. Zum Glück ist das aber verschreibungspflichtig.
2: Ja, ihr müsst schon zu eurem Hausarzt und der diagnostiziert dann, ob ihr übergewichtig oder so seid und damit dann halt berechtigt für die Abnehmpille. Und die Kosten müsst ihr auch selbst tragen, außer ihr habt Typ 2 Diabetes. Bei den Pillen sind das dann so um die 170 Euro im Monat.
1: Ja, ist also nichts, dass viele einfach so mal raushauen können. Und das ist auch wichtig, neben dem Abnehmeffekt hat das Ganze ja auch ziemliche Nebenwirkungen. Dazu und wie das Zeug überhaupt funktioniert, kannst du uns auch noch ein bisschen mehr sagen.

0: Gleiche Wirkung wie die Spritzen, aber auch die gleichen Nebenwirkungen. Diabetologe Professor Stefan Martin von der Uni Düsseldorf sagt dazu:
1: Hauptsächliche Nebenwirkungen sind natürlich Übelkeit und Erbrechen. Wenn man dann durch diese extreme Gewichtsabnahme sehr viel Muskelmasse verliert und man hört auf, dann geht das Gewicht wieder hoch. Aber dann geht nicht das Gewicht hoch mit Muskelmasse und Fettmasse, sondern dann steigt nur die Fettmasse an.
2: Ja, also Jojo-Effekt gibt's auch noch. Muss man sich also echt gut überlegen, falls der Arzt oder die Ärztin am Ende das okay gibt. Ozempic gibt's in Deutschland jetzt auch in Pillenform, aber nur mit einem ärztlichen Rezept. Danke, Jonas, für die Infos.

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1: Ich bin Ursula Winkler. Deutschland bekommt nach dem versuchten Drohnenanschlag in Leipzig Rückendeckung von NATO und EU. NATO-Chef Rutte sagt, die Beweise gegen Russland seien eindeutig. Auch EU-Kommissionspräsidentin von der Leyen sichert Unterstützung zu.
2: Beide machen klar, Moskau soll mit solchen Aktionen weder Deutschland einschüchtern, noch die Hilfe für die Ukraine schwächen. Rutte hat darüber bereits mit Bundeskanzler Merz gesprochen. Als nächstes berät er auch mit Kommissionspräsidentin von der Leyen. Dann geht es darum, wie Europa weiter reagieren kann. Auch die EU-Außenminister wollen über den Fall und mögliche Sanktionen sprechen. Moskau kündigte dagegen eine Reaktion auf die deutschen Maßnahmen an. Was genau das heißt, lässt das Außenministerium offen. Dirk Zeitler, Berlin.
1: Fast jeder dritte Mieter in Deutschland macht sich Sorgen, seine Miete künftig nicht mehr bezahlen zu können. Das zeigt eine Forsa-Studie im Auftrag des Deutschen Mieterbunds. Die Mietenkrise habe sich verfestigt, hieß es von dem Verband. Viele Mieter lebten in Angst vor Wohnungsverlust. Der aktuelle Mietenreport zeigt auch, dass jeder zweite befürchtet, in dem Fall keine bezahlbare Ersatzwohnung zu finden. Laut Mieterbund fehlen in Deutschland aktuell rund 1,4 Millionen Wohnungen. Viele Menschen sind im Alltag auf Bus und Bahn angewiesen, aber rund 21 Millionen Menschen in Deutschland und damit rund ein Viertel der Bevölkerung sind schlecht oder gar nicht vom öffentlichen Nahverkehr versorgt. Das geht aus Daten der Denkfabrik Agora Verkehrswende hervor.
3: Schlechte Karten haben alle, die auf dem Land wohnen, egal ob nun in Schleswig-Holstein oder Bayern. Wochentags gibt's da nämlich keinen Bus, der alle 30 Minuten fährt und doch keine Haltestelle, die in der Nähe der Wohnung liegt. Für rund 30 Millionen sieht's aber gut aus in Sachen Bus und Bahn. In Frankfurt zum Beispiel oder den Ballungszentren in NRW. Dennoch laut einer TÜV-Studie bleibt das eigene Auto für die allermeisten die erste Wahl. Claudia Wächter, Nachrichtenredaktion.
1: Hausaufgaben, Referate oder zum Lernen. Ältere Schüler nutzen fast ohne Ausnahme künstliche Intelligenz. Das zeigt eine Civi-Umfrage für Vodafone. Viele von ihnen greifen sogar täglich oder mehrmals pro Woche auf die KI zurück. Nur 2% der Befragten nutzen ChatGPT und Co. demnach nie bei der Recherche und nur 4% verzichten auf KI bei den Hausaufgaben. Und das waren die Nachrichten mit Ursula Winkler.
4: Das Wetter.
5: Ein paar Wolken sind dabei, dazu ist es trocken und ziemlich unspektakulär, aber ist ja auch mal schön, ne? 17 Grad sind im Moment in der Spitze drin. Jetzt in der Nacht kann es örtlich auch nochmal zuziehen mit Nebel. Morgen ist insgesamt dann eher wenig Sonne drin, viele Wolken sind dabei und auch mal ein paar Tropfen über den Tag. Das Ganze bei bis 23 Grad.
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5: Es ist alles frei auf den Straßen, hab eine gute Fahrt. Einen entspannten Abend euch. Sarah Heinz ist hier und ich war heute ja richtig happy, als ich aus dem Fenster geguckt habe. Ne? Zweimal sind meine Pflanzen draußen schon eingegangen dieses Jahr und jetzt, wo die Hitze rum ist, ist endlich alles grün und fängt an zu blühen. Ich lieb's total. Hoffentlich kommt jetzt nicht direkt so das erste krasse Unwetter und weht mir einfach meine Blumenkästen von der Fensterbank.
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5: Es kommen einfach Vögel und Eichhörnchen vorbei, die mir da alles aus der Erde rupfen, damit das dieses Jahr gar nichts mehr wird. Mich würde da wirklich gar nichts mehr wundern. Musik von Bryan Adams ist das jetzt für euch.

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0: Das Wetter.
1: Einen ruhigen Dienstagabend haben wir. Ein bisschen bewölkt ist es örtlich. Dazu ist es trocken, aktuell bei bis 17 Grad. In der Nacht ist dann teilweise etwas Nebel drin. Morgen ist es dann ziemlich wechselhaft. Mit der Sonne wird es eher etwas schwierig. Einige Wolken sind dabei und es kann immer wieder mal regnen bei maximal 23 Grad.
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1: Es ist fast alles frei. Ich habe hier noch zwei Meldungen für euch. Einmal von der A46 Düsseldorf Richtung Heinsberg zwischen dem Kreuz Holz und dem Dreieck Mönchengladbach-Wandow. Da ist dichter Verkehr. 3 Minuten kommen oben drauf. Und wir gehen auf der A46 einmal in die Gegenrichtung, Wuppertal Richtung Düsseldorf zwischen dem Kreuz Hilden und Erkrath. Auch da ist dichter Verkehr. 10 Minuten dauert es länger. Sonst ist alles frei. Habt eine gute Fahrt. Hi zusammen, Sarah Heinz ist hier und ich sage ehrlich, ich freue mich ja schon richtig drauf, mich demnächst wieder so richtig schön einzumummeln mit einer Kuscheldecke und einem Buch und vielleicht auch noch mit einer frischen Schüssel Kürbissuppe. Ach, wirklich, es gibt so schöne Seiten am Herbst. Ich freue mich total. Jennifer Lopez hört ja jetzt zusammen mit David Guetta. Save Me Tonight ist das.

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0: Es gibt wieder neue Musik aus NRW. Der Sänger Pohlmann ist zurück mit einem neuen Album. Beweggründe heißt das, ist vor ein paar Tagen rausgekommen und ist auch komplett in Eigenregie entstanden. Und das war nur möglich, weil die Fans ihn so krass unterstützt haben. Produktion, Marketing und so weiter, das kostet natürlich alles eine Stange Geld. Und da konnten Pohlmanns Fans über eine Crowdfunding-Kampagne helfen. Und in wenigen Tagen ist da dann genug Geld zusammengekommen. Ein Song vom Album gibt's gleich für euch. Karre of Love heißt der. Dazu hat Pohlmann eine kleine Geschichte erzählt vom Urlaub mit seiner frischen Beziehung. Die beiden sind da gerade quasi am Strand angekommen im Urlaub. Sie war Getränke holen und Pohlmann hat dann gesehen, wie sich ein Paar vor ihm total schlimm gestritten hat.
1: Und meine Freundin kam zurück und sah mich da fast weinend auf der Decke sitzen und meinte, da lässt man dich gerade 3 Minuten alleine und dann heulst du hier jetzt rum, was ist los? Und dann habe ich halt gesagt, ja, dass ich dieses Pärchen gerade habe streiten sehen und dass sie mir sehr leid taten und mich an Situationen in meinem Leben erinnert haben und dass wir gerade 4 Wochen zusammen sind und ich auch ein bisschen befürchte, dass uns auch mal irgendwann so gehen könnte. Und mit diesem Bewusstsein gehe ich in dieses Lied.
0: Ja, so eine Phase gibt es wahrscheinlich in jeder Beziehung, dass es ein bisschen schwieriger wird. Aber hoffen wir auf jeden Fall mal, dass es gut bei den beiden weitergegangen ist. Wie der Song klingt, das hört ihr jetzt. Karre of Love ist das für euch von Pohlmann.

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1: Ich bin Ursula Winkler. Deutschland reagiert auf den versuchten Drohnenanschlag am Flughafen Leipzig-Halle. Laut der Bundesregierung steckt Russland dahinter. Außenminister Wadephul kündigt deshalb mehrere Maßnahmen an, darunter die Schließung des russischen Generalkonsulats in Bonn.
2: Auch das russische Haus in Berlin muss sich auf Konsequenzen einstellen. Deutschland kündigt den Vertrag mit dem Kulturinstitut. Außerdem sollen russische Staatsbürger bei der Einreise ab sofort strenger kontrolliert werden. Innenminister Dobrindt sagte, die Technik an der Drohne in Leipzig passe zu anderen russischen Aktionen und sei professionell eingesetzt worden. Für die eigentliche Tat soll Moskau allerdings sogenannte Wegwerfagenten angeheuert haben, also Helfer, die für wenig Geld einzelne Aufträge übernehmen. Zoe Tassovali, Nachrichtenredaktion.
1: Der Iran droht nach den erneuten US-Angriffen auf sein Land mit Vergeltungsschlägen. Der Generalstab der iranischen Streitkräfte erklärte, dem Feind würden vernichtende Schläge versetzt. Je mehr Chaos die USA in der Region anrichteten, desto schwerere Verluste würden sie erleiden. Auch die iranischen Revolutionsgarden drohten den USA. Die USA hatten zuvor mitgeteilt, neue Angriffe gegen den Iran gestartet zu haben. Norwegen hat offiziell einen neuen König. Håkon der Achte hat im Parlament in Oslo seinen Eid auf die Verfassung abgelegt. Nach dem Tod seines Vaters Harald am Freitag war er sofort König geworden.
3: In einer offenen Limousine machte sich der König auf den Weg vom Schloss zum Parlament. Am Straßenrand hatten sich viele Menschen versammelt, die einen Blick auf ihren neuen Monarchen erhaschen wollten. Håkon kam in Begleitung seiner Mutter Königin Sonja, seines Sohns Prinz Sverre Magnus und seiner Tochter Kronprinzessin Ingrid Alexandra. Letztere stand während der kurzen Zeremonie an seiner Seite. Ein historischer Moment für Norwegen, bei dem eine fehlte, die neue Königin Mette Marit. Sie kämpft mit den Folgen einer Lungentransplantation. Julia Weschenbach, Skandinavien.
1: Sind die deutschen Politiker in Bund und Ländern mit Sprit oder Strom unterwegs? Die Deutsche Umwelthilfe hat die Dienstwagenflotten in den Ministerien geprüft mit einem eindeutigen Ergebnis. Nur 90 von 249 untersuchten Fahrzeuge sind demnach rein elektrisch angetrieben. Ihr Anteil ist damit im Vergleich zum Vorjahr sogar gesunken. Die Umwelthilfe nannte das ein desaströses Signal für die deutsche Klimapolitik. Und das waren die Nachrichten mit Ursula Winkler.
4: Das Wetter.
5: Ein paar Wolken sind am Himmel, sonst ist es ruhig bei uns. Regen ist nicht mehr dabei die nächsten Stunden. Das Ganze bei bis 16 Grad aktuell. Morgen sind dann bis 23 Grad in der Spitze drin. Dazu wird es etwas durchwachsen. Viele Wolken sind dabei, ab und zu Regen. Örtlich zeigt sich aber auch mal die Sonne.
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5: Und ich habe aktuell noch zwei Meldungen für euch. Einmal von der A2 Hannover Richtung Dortmund zwischen Lünen Süd und Dortmund Nordost. Da ist dichter Verkehr, 9 Minuten dauert es länger. Und die A46 Düsseldorf Richtung Heinsberg. Da staute sich nach einem Unfall zwischen dem Kreuz Holz und dem Dreieck Mönchengladbach-Wandow. Auch da ist dichter Verkehr, 6 Minuten kommen oben drauf. Sonst ist alles frei, habt eine gute Fahrt. Der Dienstagabend ist das und ich mag das ja total, wenn es spät abends oder auch nachts so richtig ruhig draußen ist. Da kann man einfach so richtig zur Ruhe kommen und entspannen. Sarah Heinz ist hier, hi.
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5: Und hier gibt's jetzt einen sehr coolen Song für euch, der ist im Februar rausgekommen und da dann auf TikTok total viral gegangen. Self-Aware ist das von Tampa City.

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0: Das Wetter.
1: Es ist ruhig und trocken und Wolken sind gerade auch so gut wie keine unterwegs. Dazu kommen wir im Moment auf Werte bis 16 Grad. In den nächsten Stunden kann es dann nochmal zuziehen, da ist örtlich auch Nebel drin. Morgen sind über den Tag dann viele Wolken dabei, die lassen auch mal ein paar Tropfen runter. Ab und zu zeigt sich dazwischen auch mal die Sonne bei Höchstwerten bis 23 Grad.
0: NRW Verkehr.
1: Ein bisschen was ist aktuell noch los. Wir starten auf der A1 Köln Richtung Dortmund zwischen dem Kreuz Wuppertal Nord und Gewelsberg. Da ist dichter Verkehr. Ein Minütchen kommt oben drauf. Dann gehen wir auf die A2 Hannover Richtung Dortmund zwischen Lünen Süd und Dortmund Nordost. Da staut es sich wegen einem Unfall. Da wird der Verkehr aktuell auf dem rechten Fahrstreifen an der Unfallstelle vorbeigeleitet. Deswegen staut es sich da für einen Kilometer. Eine knappe Viertelstunde dauert es länger. Und ähnlich sieht es auch auf der A46 aus. Düsseldorf Richtung Heinsberg zwischen dem Kreuz Holz und dem Dreieck Mönchengladbach-Wanlow. Auch da hat es einen Unfall gegeben. Da wird der Verkehr über den Standstreifen geleitet. Ein Kilometer Stau, 19 Minuten dauert es länger. Allen unterwegs, eine sichere Fahrt, kommt gut durch. Hallo, Sarah Heinz ist hier um 11:30. Ich hoffe, ihr habt einen entspannten Abend, wo auch immer ihr gerade seid. Wir gehen direkt wieder rein in die Musik, jetzt mit Moving to the Sun. Nehmen wir noch mal ein paar Sommergefühle mit, bevor es grau und kalt wird, ne?
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0: Sober sein, das heißt ja nüchtern sein, zum Beispiel, wenn man generell keinen Alkohol trinkt, ne? Klar. Kamrat hat sich das Wort aber geschnappt und damit über Liebe gesungen in seinem Song Love Sober.
1: Love Sober sein bedeutet, dass man die Realität sieht. Bei aller Verliebtheit auch mal ganz kurz die Situation so zu betrachten, wie sie ist und mal nüchtern zu betrachten und sich zu fragen, kriege ich hier überhaupt die Liebe zurück, die ich auch brauche? Und wenn nicht, dann darf man genau wie in dem Lied auch glücklich sein, dass man das realisiert hat und sich verabschieden. Und wenn doch, dann soll diese wunderschöne Liebe weitergehen.
0: Ja, auf Kamrat selbst trifft zum Glück genau das zu. Er ist nämlich immer noch mit seiner Jugendliebe zusammen.
1: Ich glaube, dementsprechend bin auch ich Love Sober, aber in der Form von, das ist total geil, dass wir das hier haben und dass man das anerkennen kann.
0: Also quasi so eine positive Unaufgeregtheit in Sachen Liebe. Die unangenehmen Aufregungen, die holt er sich woanders, zum Beispiel beim Videodreh zum Song. Da wollte er eigentlich nur im Cabrio in Lissabon über die schöne Rote Brücke fahren, aber halt im Stehen im Auto.
1: Und haben relativ schnell 3 oder 4 Polizisten auf Motorrädern hinter uns gesehen auf dieser Brücke, weil es natürlich absolut verboten ist, sowas da zu machen und nicht nur unangeschnallt zu fahren, sondern quasi auch sich noch auf diesen Beifahrersitz so halb zu stellen. Und mussten dann mit der Polizei runter, dann mussten wir mit denen lange reden, mit der Ausrede, ja, ich bin aus Deutschland, ich bin Sänger, es tut mir total leid, wir fahren sofort wieder ins Hotel. Konnten wir uns rausreden aus der Nummer, aber da ging einem kurz die Pumpe, dass vielleicht das Musikvideo im Knast endet.
0: Oh, es wäre doch auch mal was gewesen, mal was anderes. Ein paar Ausschnitte von der Autofahrt haben es aber doch noch in das Video geschafft. Kamrat Songs, den gibt's jetzt für euch.
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1: Ich bin Ursula Winkler. Der Kreml hat Deutschland einen Eskalationskurs vorgeworfen. Hintergrund sind angedrohte Sanktionen im Fall der nicht gezündeten Sprengstoffdrohne am Flughafen Leipzig-Halle. Zuvor hatten Innenminister Dobrindt und Außenminister Wadefuhl Russland für den Drohnenvorfall verantwortlich gemacht. Wadefuhl kündigte einige Strafmaßnahmen an.
2: Das russische Generalkonsulat in Bonn wird zum 18. September geschlossen. Der Vertrag über das russische Haus in Berlin wird gekündigt. Wir werden in der Europäischen Union neue Listungen von Personen aus Russland im Kontext hybrider Angriffe vorschlagen. Wir verschärfen die Einreisekontrollen für russische Staatsangehörige. Wir erhöhen den Druck auf die russische Schattenflotte.
1: Außenminister Wadefuhl. Das Bundeskabinett will heute die geplante Reform der Einkommensteuer auf den Weg bringen. Sie soll vor allem Familien mit Kindern und Menschen mit kleinen und mittleren Einkommen entlasten. Zur Gegenfinanzierung soll unter anderem die Reichensteuer früher greifen. Weiteres Thema im Kabinett ist der Entwurf eines neuen Kita-Gesetzes, das die Qualität von frühkindlicher Bildung stärken soll. Zentraler Punkt sind Sprachtests für alle Vierjährigen. Am Umspannwerk nahe dem Kraftwerk Jenschwalde in Brandenburg sind selbstgebaute Flugkörper gefunden worden. Brandenburgs Ministerpräsident Woidke spricht von einem Anschlagsversuch.
3: Einige dieser Flugkörper wurden offenbar schon abgeschossen. Die Polizei prüft, ob damit gezielt Leitungen am Umspannwerk getroffen werden sollten. Das Landeskriminalamt hat den Fall übernommen und sichert aktuell umfassend Spuren. Für die Menschen in der Region hatte das keine Folgen. Der Strom lief ganz normal weiter. Im Kraftwerk fiel allerdings ein Block technisch aus. Der Betreiber prüft jetzt, ob das mit dem Vorfall zusammenhängt. Wer dahinter steckt und welches Motiv es gibt, ist aktuell noch völlig offen. Zoe Tassovali, Nachrichtenredaktion.
1: Das Alkoholkonsumverbot an 4 weiteren Bahnhöfen ist ohne Auffälligkeiten in Kraft getreten. Das teilte die Deutsche Bahn mit. Es soll bis Mitte Oktober an allen Bahnhöfen bundesweit schrittweise eingeführt werden. Neu in Kraft ist es nun an den Hauptbahnhöfen Berlin, Kiel und Braunschweig und am Bahnhof Berlin-Gesundbrunnen. Zuvor galt es schon an mehr als 30 deutschen Bahnhöfen.
4: Das Wetter. Leute, wenn ihr gerade im Auto unterwegs seid, hier und da kann es nebelig sein in dieser Nacht. Fahrt bitte vorsichtig, ansonsten kaum Regen, ein paar Wolken sind unterwegs. Nachher bekommen wir dann so ein Wetter, das ist so mal Wolken, mal ein bisschen Sonne, meistens auch kein Regen. Hier und da vielleicht mal ab dem Nachmittag ein Schauer, Temperaturen so bis 23 Grad. Der Donnerstag, der wird dann ein bisschen wolkiger und hier und da auch ein bisschen Regen mit Temperaturen bis 24 Grad in der Spitze.
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5: A4 Aachen-Köln, zwischen Köln-Klettenberg und Köln-Eiffeltor. 1 Kilometer Stau. Und A40 Duisburg-Venlo, zwischen Wankum und Niederdorf. 2 Kilometer stockender Verkehr, 15 Minuten Verzögerung. Wir wünschen allen unterwegs gute Fahrt.
4: Eine schöne Nacht mit uns und da sind wir schon im Mittwoch. Heute Schulanfang. Ja, ich hoffe, die lieben Kleinen liegen jetzt um diese Uhrzeit im Bett und schlafen, damit sie gleich fit sind.
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0: Morgen hat das Lotterleben ein Ende. Dafür sorgen auch Sie, die Lehrerinnen und Lehrer hier bei uns in NRW. Habt ihr sicherlich auch Lehrer, an die ihr euch erinnert, oder? Weil die euch vielleicht geprägt haben. Ja, wollen wir mal ganz positiv an die Sache rangehen. Weil die eben, das waren so gute Lehrer halt, denkwürdige Lehrer.
1: Frau Elkenhans, die beste Lehrerin in Englisch. Die hat mir geholfen, meine Quali zu kriegen, dass man dann nach der Realschule Abitur machen kann.
2: Ich hatte einen Lehrer, von dem ich angenommen habe, dass er mein Opa wäre. Der war sehr alt, aber sehr liebenswert, weil der immer sehr viele Witze gemacht hat.
3: Und meine Biologielehrerin. Frau Tieken, ich küsse dein Herz wirklich. Ich weiß nicht, was Meiosemitose ist, aber du hast mir 3+ auf ein Zeugnis gegeben.
4: Frau Nickel, ich liebe Sie immer noch. Sie sind immer noch in meinem Herzen. Eine Lehrerin, die immer an mich geglaubt hat. Ja, und Herr Brill. Ich war nicht so brav und er hat mich immer verstanden.
2: Frau Klavitter, meine Englischlehrerin, sehr streng. Und die hat immer darauf geachtet, dass bloß keiner gefudelt hat. Ja, die hat einen angespornt, sag ich mal so. Und man hatte Respekt vor ihr.
0: Ja, es gibt halt so Lehrerinnen und Lehrer, die lieben ihren Job und man merkt das auch. Die motivieren einen, ihr habt's gehört. Und jetzt erzählt mal an unserer kostenlosen Studio-Hotline, der 0800 50 80 550, welche Lehrerinnen und Lehrer euch irgendwie im Leben beeinflusst haben.

0: das Wetter.
1: Wenn die Sicht bei euch ein bisschen schlechter ist, das kann in dieser Nacht an ein bisschen Nebel liegen. Den gibt es gerade örtlich in dieser Nacht. Also, ja, wenn ihr gerade draußen seid, richtet euch darauf ein. Ansonsten bleibt es meistens niederschlagsfrei. Auch nachher, wenn die Sonne aufgegangen ist, ja, dann wird es ein bisschen wolkiger zwar sein. Hier und da gibt es ein paar Sonnenstrahlen auch. Und erst so ab dem späten Nachmittag müssen wir dann mit Regen rechnen. Temperaturen so bis 23 Grad. Und in etwa das Wetter bekommen wir dann auch am Donnerstag. Und am Freitag, da ist es dann richtig bewölkt und es gibt mehr Regen.
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2: Zurzeit liegen uns keine Meldungen vor. Wir wünschen allen unterwegs gute Fahrt.
1: Sie sind echt gute Kumpels, ja. Martin Garrix ist ja DJ und Ed Sheeran ist so Singer-Songwriter mit der Gitarre in der Hand und macht noch handgemachte Musik. Also musikalisch können die beiden, Martin Garrix und Ed Sheeran, gar nicht auseinanderliegen. Und trotzdem haben sie sich zusammengetan für eine richtig coole Nummer. Ich finde, der Mix funktioniert da richtig gut. Repeat It bekommt ihr gleich nach Avril Lavigne und Complicated.
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0: Wir sind auf der Suche, weil ja morgen die Schule wieder losgeht, nach euren Lehrerinnen und Lehrern, die euch so ein bisschen geprägt haben, die vielleicht was anderes gemacht haben, die sich in euer Gedächtnis eingebrannt haben. 0800 50 80 550, hier ist Kevin Zimmer, wer ist da?
1: Hier ist der Thomas, schönen guten Morgen.
0: Guten Morgen, Thomas.
1: So, also Lehrerin, es gab eine ganz bestimmte Lehrerin, die nannte sie, Frau Schröder. Dritte Klasse, Oberarmbruch gehabt und dann bin ich 3 Wochen in den Osterferien und danach, dann kam ich wieder und dachte jetzt, ah toll, jetzt brauchst du 3 Wochen lang nicht zu schreiben. Pustekuchen. Da sagt die glatt zu mir, sagt er so, und du schreibst jetzt mit links. Und wenn das aussieht, als wenn ein Storch durch den Salat gelaufen ist, mir sowas von egal, du schreibst mit links.
0: Oh Gott, ist sie hart.
1: Ja, pass auf, ich habe die damals echt dafür verflucht, die Frau.
0: Ja, das glaube ich.
1: Damals in der Lehre war ich als Auszubildender Kfz bei Kiffe damals heiß begehrt als Linkshänder, der also auch mit links schrauben konnte. Es gab manche Stellen am Auto, die konntest du nur mit links schrauben. Es gab wirklich Monteure oder Auszubildende, die nicht in der Lage waren, mit der linken Hand zu schrauben. Und heute kann ich also wirklich synchron schreiben. Das heißt also, du kannst mit der einen Hand malen und mit der linken Hand synchron, also spiegelverkehrt. Also es passt wunderbar.
0: Du kannst beidseitig schreiben jetzt.
1: Ja, so ungefähr.
0: Damit kannst du ja im Zirkus auftreten, das ist ja Wahnsinn.
1: Ach, um Gottes Willen, ey, hör auf, da muss schon ein bisschen mehr was kommen. Egal, und da tue ich mir in meinem Alter auch nicht mehr.
0: Hammer. Und jetzt bist du Frau Schröder nicht mehr sauer, oder?
1: Nein, ich bin gut, am Anfang war ich ein bisschen sauer, aber egal, ich habe es ja geschafft, ich habe es ja dann auch hingekriegt. Ne?
0: Alles klar, sehr schöne Geschichte, hör mal, vielen Dank dafür.
1: Ja, bitteschön.
0: Alles klar, bis dann. Danke dir, ciao.
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1: Ich bin Ursula Winkler. Deutschland bekommt nach dem versuchten Drohnenanschlag in Leipzig Rückendeckung von NATO und EU. NATO-Chef Rutte sagt, die Beweise gegen Russland seien eindeutig. Auch EU-Kommissionspräsidentin von der Leyen sichert Unterstützung zu.
2: Beide machen klar, Moskau soll mit solchen Aktionen weder Deutschland einschüchtern, noch die Hilfe für die Ukraine schwächen. Rutte hat darüber bereits mit Bundeskanzler Merz gesprochen. Als nächstes berät er auch mit Kommissionspräsidentin von der Leyen. Dann geht es darum, wie Europa weiter reagieren kann. Auch die EU-Außenminister wollen über den Fall und mögliche Sanktionen sprechen. Moskau kündigte dagegen eine Reaktion auf die deutschen Maßnahmen an. Was genau das heißt, lässt das Außenministerium offen. Dr. Zeitler, Berlin.
1: Fast jeder dritte Mieter in Deutschland macht sich Sorgen, seine Miete künftig nicht mehr bezahlen zu können. Das zeigt eine Forsa-Studie im Auftrag des Deutschen Mieterbunds. Die Mietenkrise habe sich verfestigt, hieß es von dem Verband. Viele Mieter lebten in Angst vor Wohnungsverlust. Der aktuelle Mietenreport zeigt auch, dass jeder zweite befürchtet, in dem Fall keine bezahlbare Ersatzwohnung zu finden. Laut Mieterbund fehlen in Deutschland aktuell rund 1,4 Millionen Wohnungen. Die Bundesregierung will heute die Reform der Einkommensteuer auf den Weg bringen. Die Reform soll besonders Familien mit Kindern und Steuerpflichtige mit niedrigen und mittleren Einkommen entlasten.
3: Kern der Reform, ein höherer Grundfreibetrag, ab dem überhaupt erst Einkommensteuer gezahlt werden muss, ein später greifender Spitzensteuersatz und die Erhöhung des Kindergelds bis 2028 auf 272 Euro pro Monat und Kind. Die Entlastungen summieren sich dann auf 10 Milliarden Euro jährlich. Wie wird das Ganze bezahlt? Die Reichensteuer soll etwas früher greifen und es wird eine zweite Stufe, die sogenannte Superreichensteuer, eingeführt. Der Industrieverband sagt, dass Unternehmen durch diese Reform nicht entlastet, sondern zusätzlich belastet werden. Uli Reitinger, Berlin.
1: Mit der Ehrung des Hollywood-Stars George Clooney starten am Abend die Filmfestspiele Venedig. Clooney erhält den Goldenen Löwen für sein Lebenswerk. 21 Filme konkurrieren bei dem Festival um den Hauptpreis. Zu den angekündigten Stars gehört auch die Band Oasis. Über die britischen Musiker läuft eine Doku im Nebenprogramm. Außerdem werden unter anderem Robert Pattinson, Pamela Anderson und Orlando Bloom erwartet.
4: Das Wetter. Eine Nacht mit, ja, stellenweise sehr viel Nebel. Also wenn ihr im Auto unterwegs seid, fahrt bitte vorsichtig. Das ist nicht überall in NRW so, aber hier und da kann das mal auftreten. Stellt euch am besten drauf ein. Ansonsten relativ wolkig, aber niederschlagsfrei in dieser Nacht. Nachher, wenn die Sonne aufgegangen ist, wird es ein bisschen besser. Da wechseln sich Wolken und Sonne immer mal so ein bisschen ab. Erst so ab dem späten Nachmittag kommt neuer Regen zu uns rein, aber das auch mehr so tröpfelig. Ja, also ein paar Regenschauer, nichts Wildes, Temperaturen so bis 23 Grad. Der Donnerstag wird dann ähnlich und am Freitag bekommen wir dann wieder mehr Regen.
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5: Zurzeit liegen uns keine Meldungen vor. Wir wünschen allen unterwegs gute Fahrt.
4: Da sind die Sommerferien auch schon wieder vorbei. Wir sind im Mittwoch. Wir erinnern uns noch an einen fantastischen Sommer. Ja, mit dieser Fußball-Weltmeisterschaft, die vielleicht für uns Deutsche nicht so ganz erfolgreich war. Aber zumindest hat sie musikalisch uns alle glücklich gemacht hier in Deutschland. Shakira, jetzt mit Burner Boy und Die Die für eure Nacht.
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0: Ja, morgen geht's wieder los mit der Schule und dann geht's auch für viele auf die weiterführende Schule. Und das ist ja auch ein ganz großer Schritt. Ich weiß noch, da ist man so aufgeregt, das ist alles so groß, ja. Wenn man von der Grundschule, von dieser kleinen, kuscheligen Grundschule auf einmal auf so ein großes Gymnasium oder auf so eine große Realschule kommt auf einmal. Das ist. Aber wir haben euch mal gefragt und haben festgestellt, hey, ihr freut euch auf die 5. Klasse.
1: Weil ich kenne schon welche aus meiner neuen Schule.
2: Aus der Grundschule sind auch aus der Nachbarklasse welche in meiner Klasse auf der neuen Schule.
3: Ja, weil ich habe schon eine Freundin.
4: Ja, weil ich neue Leute kennenlerne.
5: Und ich freue mich drauf.
6: Ich werde

0: das Wetter.
1: Leute, wenn ihr gerade im Auto unterwegs seid, hier und da kann es nebelig sein in dieser Nacht. Fahrt bitte vorsichtig, ansonsten kaum Regen, ein paar Wolken sind unterwegs. Nachher bekommen wir dann so ein Wetter, das ist so mal Wolken, mal ein bisschen Sonne, meistens auch kein Regen. Hier und da vielleicht mal ab dem Nachmittag ein Schauer, Temperaturen so bis 23 Grad. Der Donnerstag, der wird dann ein bisschen wolkiger und hier und da auch ein bisschen Regen mit Temperaturen bis 24 Grad in der Spitze.
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2: A40 Dortmund-Essen zwischen Dortmund-Hombruch und Dortmund-Barob 1 Kilometer Stau. Wir wünschen allen unterwegs gute Fahrt.
1: Wir sind ja eigentlich schon im meteorologischen Herbst und ich will das nicht akzeptieren. Ich sag's, wie es ist, ja. Wobei, ja, wenn für die Meteorologen Herbst ist, muss ja für uns noch lange nicht Herbst sein. Ich bin gefühlt doch im Sommer, deswegen spiele ich für euch Bob Marley, Could You Be Loved, echte Sommerhymne. Ja, die geht immer fürs Sommergefühl gleich nach Post Malone und den Anfang machen Atomic Kitten mit Hole Again. Schöne Nacht.
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0: Teddy Swims und Mr. Know-It-All. Schöne Nacht mit uns. Wie ist das eigentlich mit der Zuckersteuer, die Bundesregierung geplant hat? Ich glaube, wir fragen mal den Chef.
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4: Macht ihr noch Zucker in Kaffee? Nee, ne? Sieht man auch nur noch selten. Und demnächst gar nicht mehr. Weil, wenn's nach Lars Klingbeil geht, kostet die Tasse Kaffee dann 17 Euro. Denkt dran, draußen gibt's nur Kindchen. Zuckersteuer! Der Aufreger in den letzten Tagen. Selbst die Benzinpreise regen und nicht so auf. Kann ich aber auch verstehen. Ich meine, wer schüttet sich schon Benzin in den Kaffee? Überhaupt, so ein Tankstellenbesuch wird unbezahlbar. Ey, in der Tankstelle, da gibt's ja wirklich nichts ohne Zucker. Okay, eine Bockwurst. Der gute alte Tankstellenfasan für 8,30 Euro. Ja, das Ding ist aber zuckerfrei. Solange du keinen Ketchup drauf machst, dann kommt die Klingbeilsteuer. Was ein Dilemma. Hier bis zu 38 Cent pro Liter sollen auf zuckerhaltige Getränke kommen. Wie schnell kann man sich beim Volk unbeliebt machen, wa? Lars Klingbeil, ja, sein Hobby ist ja wirklich Kickboxen. Das wird er wohl bald brauchen, wenn die Cola unbezahlbar wird. Und ja, Fanta ist auch betroffen. Aber so ist die SPD. Das Hanf geben sie frei, aber Zucker ist die neue harte Droge. Die Steuer ist da nur der erste Schritt. Ihr wartet mal ab, in 2 Jahren fällt Zucker und das Betäubungsmittelgesetz. Dann wird Koppenrad und Wies über Nacht zum Drogenkartell. Und Ferrero verlegt seinen Firmensitz wieder zurück nach Sizilien. Mehr sage ich jetzt nicht mehr dazu. Ich weiß schon zu viel.
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1: Ich bin Ursula Winkler. Deutschland reagiert auf den versuchten Drohnenanschlag am Flughafen Leipzig-Halle. Laut der Bundesregierung steckt Russland dahinter. Außenminister Wadefuhl kündigt deshalb mehrere Maßnahmen an, darunter die Schließung des russischen Generalkonsulats in Bonn.
2: Auch das russische Haus in Berlin muss sich auf Konsequenzen einstellen. Deutschland kündigt den Vertrag mit dem Kulturinstitut. Außerdem sollen russische Staatsbürger bei der Einreise ab sofort strenger kontrolliert werden. Innenminister Dobrindt sagte, die Technik an der Drohne in Leipzig passe zu anderen russischen Aktionen und sei professionell eingesetzt worden. Für die eigentliche Tat soll Moskau allerdings sogenannte Wegwerfagenten angeheuert haben, also Helfer, die für wenig Geld einzelne Aufträge übernehmen. Zoe Tassovali, Nachrichtenredaktion.
1: Das Bundeskabinett will heute die geplante Reform der Einkommensteuer auf den Weg bringen. Sie soll vor allem Familien mit Kindern und Menschen mit kleinen und mittleren Einkommen entlasten. Zur Gegenfinanzierung soll unter anderem die Reichensteuer früher greifen. Weiteres Thema im Kabinett ist der Entwurf eines neuen Kita-Gesetzes, das die Qualität von frühkindlicher Bildung stärken soll. Zentraler Punkt sind Sprachtests für alle Vierjährigen. Viele Menschen sind im Alltag auf Bus und Bahn angewiesen, aber rund 21 Millionen Menschen in Deutschland und damit rund ein Viertel der Bevölkerung sind schlecht oder gar nicht vom öffentlichen Nahverkehr versorgt. Das geht aus Daten der